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1: Um 6 Uhr mit Milat Kupay. In Hannover starten heute die Finals, ein Multisport-Event über 4 Tage. Dort werden in 24 Sportarten deutsche Meisterschaften ausgetragen. Es ist schon das 6. Mal, dass die Finals stattfinden, dieses Jahr aber erstmals in Norddeutschland. Mats Nicholson aus der Sportredaktion erklärt, was geplant ist.
2: Die Idee ist einfach. 24 Sportarten tragen zeitgleich in einer Stadt ihre deutschen Meisterschaften aus. Dadurch entsteht ein großes Sportevent mit viel mehr Aufmerksamkeit, als jede dieser Sportarten einzeln für sich erreichen würde. Da sind natürlich die klassischen großen olympischen Sportarten wie Schwimmen, Turnen und die Leichtathletik, die aber ein Sonderfall ist. Die deutschen Meisterschaften der Leichtathleten werden im Stadion in Wattenscheid ausgetragen. Ein besonderer Wettkampf wurde aber in die Finalstadt Hannover ausgelagert. Das Stabhochspringen auf dem Opernplatz. Dort wird eine mobile Stabhochsprunganlage aufgebaut. Die meisten Wettbewerbe in Hannover sind kostenlos. Sportfans können also einfach so vorbeischauen.
1: Frankreich führt als erstes EU-Land ein Social-Media-Verbot für Kinder und Jugendliche unter 15 Jahren ein. Das Parlament in Paris hat am Abend mit großer Mehrheit ein entsprechendes Gesetz beschlossen, das mit dem neuen Schuljahr in Kraft treten soll. Kritiker zweifeln allerdings an der Verfassungsmäßigkeit. Sie halten das Social-Media-Verbot außerdem für kaum durchsetzbar. Darüber hinaus soll in Frankreich nach den Sommerferien die Benutzung von Smartphones an weiterführenden Schulen komplett untersagt werden. SPD-Generalsekretär Klüssendorf bringt eine erneute Auseinandersetzung der Schuldenregeln ins Spiel. Angesichts der Kriege um uns herum sei zumindest in Erwägung zu ziehen, höhere Haushaltsspielräume nutzen zu können, sagte Klüssendorf der Neuen Osnabrücker Zeitung. Das sei eine Frage von Verantwortungsbewusstsein, wenn es an die Grundfesten des Sozialstaats gehe. Klüssendorf forderte außerdem eine neue Spritpreisbremse als Reaktion auf die massiv gestiegenen Benzin- und Dieselkosten. Die Entwicklerfirma von ChatGPT OpenAI berichtet von einem Zwischenfall beim Testlauf eines neuen KI-Modells. Nach Angaben des US-Unternehmens ist die Software eigenständig in die Computersysteme einer anderen KI-Firma eingedrungen. Grundlage war ein Test, inwieweit das neue KI-Modell Sicherheitslücken für Cyberattacken ausnutzen kann. Dabei ging die künstliche Intelligenz viel weiter, als die Experten erwartet hatten. Die OpenAI-Software setzte unter anderem auf zuvor unentdeckte Sicherheitslücken sowie auf gestohlene Zugangsdaten. OpenAI spricht von einem beispiellosen Cyber-Zwischenfall. Der ukrainische Präsident Zelensky hat Armeechef Syrsky entlassen. Er reagiert damit auf tagelange Straßenproteste, bei denen Syrskys Absetzung gefordert wurde. Aus der NDR-Nachrichtenredaktion Peter Eichenberg.
3: Die Proteste hatten sich an der Ablösung von Verteidigungsminister Fedorow entzündet, der sich zuvor mit Syrsky überworfen hatte. Dem 60-jährigen Syrsky war es nie gelungen, seinen Ruf als General mit sowjetischer Mentalität abzulegen. Kritiker warfen ihm vor, Menschenleben auf die leichte Schulter zu nehmen. Der 35-jährige Fedorow steht dagegen für viele Ukrainer für die Modernisierung einer Armee, die von Bürokratie und Korruptionsvorwürfen belastet ist. Neuer Armeechef soll jetzt General Drapaty werden. Er war bisher für Einsätze der Teilstreitkräfte zuständig.
1: In Norwegen erinnern die Menschen heute an die Terroranschläge vor 15 Jahren. Damals tötete der Rechtsterrorist Breivik in der Hauptstadt Oslo und auf der Insel Utøya insgesamt 77 Menschen. Aus der NDR-Nachrichtenredaktion Peter Behrendt.
4: Auf mehreren Gedenkveranstaltungen in Oslo und auf Utøya sprechen Überlebende, Angehörige, Vertreter von Selbsthilfegruppen und Regierungsmitglieder. Außerdem ist ein Gottesdienst in der Domkirche in Oslo geplant, zu dem König Harald V. und Königin Sonja erwartet werden. Breivik hatte am 22. Juli 2011 eine Autobombe im Regierungsviertel in Oslo gezündet. Dabei starben 8 Menschen. Anschließend fuhr er auf die Insel Utøya. Dort fand gerade das Sommerlager der Jugendorganisation der Sozialdemokratischen Arbeiterpartei statt. Breivik gab sich als Polizist aus und eröffnete das Feuer. 69 Menschen, vor allem Jugendliche und junge Erwachsene, kamen ums Leben. Die Anschläge gelten als die schlimmsten Gewalttaten der norwegischen Nachkriegszeit. Breivik wurde 2012 zur Höchststrafe von 21 Jahren mit anschließender Sicherungsverwahrung verurteilt.
1: Das waren die Nachrichten. Das Wetter in Norddeutschland. Viele Wolken, gelegentlich Schauer oder Regen, im Osten später einzelne Gewitter, höchstens 18 bis 21 Grad, böiger bis starkböiger Wind, an der See stürmische Böen. Morgen Wolken und Sonne, meist trocken, 18 bis 23 Grad. Es ist 6.05 Uhr.
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5: Mit Felix Oehlmann. Die Hildesheimer Polizei bittet um Mithilfe bei der Suche nach einem 15-Jährigen. Er hat bereits am 9. Mai eine Einrichtung der Jugendhilfe verlassen und die bisherige Suche verlief ohne Ergebnis. Sie finden eine Beschreibung und ein Foto des jungen Mannes auf tonkuhle.de. Das Hildesheimer St. Bernward Krankenhaus setzt bei der Behandlung bösartiger Herzrhythmusstörungen nun eine neue Technologie ein. Mit dem sogenannten extravaskulären implantierbaren Defibrillator wird eine Elektrode zum Herzen nicht durch Gefäße geschoben, sondern über einen Schnitt von außen auf den Herzmuskel aufgesetzt. Dies schone sowohl die Technik als auch die Patienten, heißt es in einer Mitteilung. Diesen Mittwoch kommt das Team von HI Zukunft von 15 bis 18 Uhr auf den City Beach. Wie die Stadt mitteilt, besteht dann die Möglichkeit, über die Zukunft Hildesheims ins Gespräch zu kommen und Ideen und Anregungen einzubringen. HI Zukunft ist eine städtische Initiative, in der im Verbund wichtige Zukunftsthemen besprochen werden sollen.
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6: 6:07 Uhr. Und aktuell Meldungen fürs Sendegebiet? Da habe ich nichts. Schauen wir doch mal, was passiert, wenn ich auf der SVHI-Homepage nach Fahrtausfällen schaue. Ja, da ist... Aha. Also, heute... Fahrtausfälle weiterhin wegen Personalkrankmeldungen auf den Linien 2, 4, 5 und 6. Gerade die 4 ist heute ordentlich betroffen. Das geht in der nächsten Stunde da los. Zieht sich dann bis in den Abend hinein. Was ist denn das nächste, was ausfällt? Linie 5 um 6.18 Uhr. Die wird nicht fahren. Linie 6 ab Stadtfeld Ost um 6.47 Uhr. Ebenfalls nicht. Und gegen Richtung 6 ab im Kokenhof 6.19 Uhr. Ebenfalls ein Ausfall. Die vollständige Liste finden Sie wie immer auf svhi-hildesheim.de. Und Daumen drücken, dass alle da weiter ein bisschen fitter sind. Und Daumen drücken, dass Sie, die unterwegs sind bereits, gut und sicher ihr Ziel erreichen. Nee, der ist das.
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6: Mit Alexander Polikowski hätte ich gerade Probleme mit meinen Wurstfingern, den vernünftigen Knopf da auf meinem Touchpad zu erreichen, beziehungsweise nur den zu drücken. Gestern relativ sonniger und auch von den Temperaturen her recht sommerlicher Tag nochmal. Das fährt heute ein bisschen runter. Also zugegeben, hier im Studio hätte ich eine kurze Hose durchaus brauchen können. Draußen bei maximal 20 Grad und auch sehr vielen Wolken und am Nachmittag auch leichten Regen. Da bin ich eigentlich recht froh, dass ich mir eine lange angezogen habe. Und Sie können mit diesen Infos entsprechend sich überlegen, was Sie anziehen. Es sei denn, Sie sind schon unterwegs.

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Seit Jahrzehnten ist sie damit schon erfolgreich.

0: Etwas später in dieser Stunde warten ein paar Veranstaltungshinweise auf Sie, die unsere Region bzw. dann Hildesheim konkret betreffen. Einen Grund, noch Springe zu fahren, den liefert jetzt vielleicht Stefan Rekener, der sich etwas angeschaut hat, das schon seit 3 Jahrzehnten für Kultur in der Ecke sorgt.
1: Das Kulturzentrum Hermannshof in Völksen hat sich längst zu einer beachtlichen Adresse zwischen Hildesheim, Hannover und Hameln entwickelt. Im Sommer wird das riesige Areal mit altem Baumbestand oft als Bühne genutzt. So auch bei der Inszenierung von Der Kirschgarten von Völksen, einem wunderbaren Spektakel mit wechselnden Bühnen, in dem es frei nach Tschechows Der Kirschgarten darum geht, was aus einem Ort, einer Idee, einem Projekt wird, wenn die bisher Verantwortlichen aufhören, sich darum zu kümmern. Ich wollte von Eckhard Liss, dem scheidenden künstlerischen Leiter und der Seele des Hermannshofes, wissen, was genau dann passiert, wenn der bisher Verantwortliche, nämlich er, aufhört.
2: Dann ist es ganz interessant, wie die Übergabe ist. Und Anne Prenzler ist natürlich eine wunderbare Person, die ja den Kubus in Hannover schon auch führt und leitet. Und den wird sie auch weitermachen. Und gleichzeitig ist es eben so, dass sie dann hier meine Geschäftsführerstelle mit übernimmt und die teilt sich mein Projektleiter Wolfgang Wörigerhausen mit ihr zusammen. Und insofern bin ich sehr glücklich und froh, dass es da eine gute Nachfolge gibt, die vor allen Dingen auch dann von wirklich guten Förderern wie Sparkasse Hannover und Region Hannover mitgetragen wird. Denn ohne die förderlichen Bereitstellungen ginge das alles überhaupt gar nicht. Da sind wir sehr dankbar.
1: Wie wunderbar, wenn so ein tolles Projekt wie der Hermannshof quasi nahtlos in engagierte neue Hände übergeht. Das ist längst nicht selbstverständlich und viele kleine Kulturzentren klagen über mangelndes Interesse an Kulturarbeit.
2: Das große Engagement liegt natürlich gerade in der Künstlerschar. Allein wenn ich an das Theater denke, was das für unglaubliche Aufwendungen sind, dass ja diese wunderbaren Schauspielergruppe, die Kompanie, hier 6 Wochen lang im Gästehaus übernachtet, versorgt wird und hier das Projekt entwickelt. Auch wenn ich an die Projekte mit unseren Schulen denke, das ist großartig, dass berufsbildende Schulen und Autorengymnasium zusammen bei uns hier richtig tolle Kunst- und Kulturprojekte realisieren.
1: Für die Saison 2026 gibt es noch reichlich Programm und somit auch noch viel Gelegenheit, das wunderbare Kulturkleinod in Völksen an der B217 kennenzulernen.
2: Im Programm geht es weiter, dass wir noch schon am 6. August, für alle, die sich das unbedingt merken sollten, 10 Aufführungen bis zum 16. August mit dem Frieden von Völksen nach Aristophanes und Rexhausen. Ein wunderbares Theaterstück neu inszenieren. Da probt nämlich parallel zu den Aufführungen heute Abend, das ist ja eine Wiederholung, probt die Theatergruppe diese Inszenierung auch neu. Und dann gibt es noch am 28. August unser literarisches Speed-Dating. Das ist immer eine ganz große Spezialität, die wir aber schon, ich sage das mit dem nochmal vorhin, die eben schon lange eben Tradition hat. Und das ist einfach schön, wenn solche Programme mit jungen Autoren und Autorinnen, die Debütanten sind, immer wieder auch aufgefüllt wird. Und da lebe ich auch sehr davon. Das macht mir große Freude, hier dann auch mal den Kulturgleich zu spielen. Das ist großartig.
1: Eckhard Liss, der langjährige künstlerische Leiter, dem man sein Brennen für die Idee Kulturzentrum Hermannshof in jeder Sekunde anmerkt, geht. Aber das Projekt geht weiter. Wie wunderbar. Aber wie immer am Schluss, man muss die tollen Angebote auch wahrnehmen. Das ständige Bekenntnis zur Wichtigkeit von Kultur reicht einfach nicht aus. Es muss gehandelt werden, damit die Künstler Neues schaffen können.
0: Alles Weitere finden Sie online auf hermannshof.de.

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1: Um 6:30 mit Felix Oehlmann. Die Schlagzeilen: Polizei startet öffentliche Fahndung nach vermisstem Jugendlichen. Unbekannte hinterlassen beschädigtes Sonnensegel und Kreidehakenkreuz an Holler Kindergarten. Bernward Krankenhaus setzt neuartigen Defibrillator bei Herzpatienten ein. Und die Mut-Tour macht Freitag Station vor St. Jakobi. Die Meldungen im Einzelnen. Die Hildesheimer Polizei bittet um Mithilfe bei der Suche nach einem 15 Jahre alten Jugendlichen. Er hat bereits am 9. Mai eine hiesige Einrichtung der Jugendhilfe verlassen und die bisherige Suche verlief ohne Ergebnis. Die Behörden schließen nicht aus, dass er die Region verlassen hat und halten unter anderem den Bereich Liebenau im Landkreis Goslar oder den Raum Salzgitter für mögliche Aufenthaltsorte. Sie finden ein Foto des Gesuchten auf tonkuhle.de. Er ist etwa 1,75 Meter groß, schlank und hat dunkelblonde Haare sowie Tätowierungen am Unterarm und an der Hand. Hinweise zu seinem Verbleiben nimmt jede Polizeidienststelle entgegen. Zwischen Freitag 17 Uhr und Samstag 9.30 Uhr sind Unbefugte auf das Grundstück eines Kindergartens in Holle gelangt. Wie die Polizei mitteilt, beschädigten sie dort ein Sonnensegel und hinterließen auf einem Türrahmen ein mit Kreide gezeichnetes Hakenkreuz. Nun laufen Strafverfahren wegen des Verwendens von Kennzeichen verfassungswidriger Organisationen, Hausfriedensbruchs und Sachbeschädigung. Wer in der Sache Hinweise geben kann, wird gebeten, sich mit dem Kommissariat Bad Salzdetfurt in Verbindung zu setzen. Einen weiteren Fall von Sachbeschädigung an einer Schule meldet unterdessen die Polizei Saarstedt. Demnach haben zwischen diesem Montagmorgen und Dienstagmorgen unbekannte Täter mehrere Fenster der Schiller-Oberschule am Saarstädter Wellweg eingeschlagen. Hinweise in diesem Fall nimmt das Kommissariat in Saarstedt entgegen. Das Hildesheimer St. Bernward Krankenhaus setzt bei der Behandlung bösartiger Herzrhythmusstörungen nun eine neue Technologie ein. Wie das Haus mitteilt, wurde Anfang Juli einer Patientin erstmals ein sogenannter extravaskulärer implantierbarer Defibrillator eingesetzt. Dieses System sei seit Herbst 2023 zugelassen und in Deutschland bisher nur an großen Herzzentren zum Einsatz gekommen. Hierbei werde die Elektrode zum Herzen nicht durch Gefäße geschoben, sondern über einen Schnitt unterm Brustbein von außen auf den Herzmuskel aufgesetzt. Dies schone die Technik und auch die Patienten, weil in Gefäßen verlegte Elektroden mehr beansprucht werden und überdies zum Nährboden für Bakterien werden können. Dies mache diese neue Form der Implantation zu einer sehr guten Option, insbesondere für junge Patientinnen und Patienten und auch für solche mit einem geschwächten Immunsystem, so Dr. Stefan Hohmann, Chefarzt der Klinik für Kardiologie, Elektrophysiologie und internistische Intensivmedizin am BK. Diesen Freitag macht die Mut-Tour zum Thema psychische Erkrankungen Station in Hildesheim. Darin machen sich seit 2012 Betroffene, Angehörige und beruflich Helfende per Fahrrad auf den Weg durch Deutschland, um auf ihren Zwischenstationen offen über ihre persönlichen Erfahrungen zu sprechen. Statistisch sind jedes Jahr etwa 18 Millionen Menschen in Deutschland von einer psychischen Erkrankung betroffen, wozu unter anderem Depressionen, Angststörungen oder auch Suchterkrankungen gehören, teilt das Organisationsteam der Mut-Tour mit. Die Wartezeiten zwischen einem Erstgespräch und einer Therapie seien lang und zuletzt sei im April die Vergütung psychotherapeutischer Leistungen abgesenkt worden. Die Tour habe das Ziel, darüber zu informieren und zugleich für mehr Offenheit im Umgang mit psychischen Erkrankungen zu werben. Hier in Hildesheim ist am Freitagvormittag ab etwa 10.40 Uhr eine Aktion vor St. Jakobi geplant, wobei zeitliche Verzögerungen möglich sind. Vor Ort sind dann auch die Gesundheitsregionen des Landkreises und der Sozialpsychiatrische Dienst. Weitere Informationen gibt es auf der Internetseite der Muttour. Sie ist auf tonkuhle.de verlinkt.
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2: Die Temperaturen, gemessen von den Tonkuhle-Wetterpartnern um 6:30, das sind in Hildesheim 14 Grad und in Dingelbe, in Hasum 13, in Vechelde und Sarstedt 15 Grad. Die Vorhersage. Also erstmal stehen die Chancen gut, dass es zumindest ein bisschen leichten Regen geben wird. Wenn, dann kommt das im Laufe des Nachmittags, so 13, 14 Uhr Stunde. Spätestens, wenn wir in den Abend rübergehen, dürfte es aber trocken bleiben, bis dahin auch. Ansonsten ist der Wind heute teilweise auch etwas böiger unterwegs. Viele graue Wolken, ein bisschen Sonnenschein kann sich dann durchkämpfen, aber wirklich nicht viel. Gucken wir mal, wie sehr die Wolken dann wirklich tatsächlich eine Konkurrenz sind. Sie werden zumindest recht grau und recht dicht heute ausfallen. Nachts geht es dann wieder runter auf 14 Grad. Die weiteren Aussichten. Die Nacht auf Freitag geht wahrscheinlich sogar noch ein paar Grad runter. Nacht auf Donnerstag, da sind wir doch erstmal. Also so bei 12 oder 10 Grad werden wir uns erstmal tiefstwertemäßig einpegeln. Tagsüber dann wahrscheinlich nicht mehr als 20 Grad, weiterhin so ein Mix aus vielen Wolken und frischem Wind und Sonnenschein. Mal gucken, wie viel von letzterem tatsächlich durchkommt. Ähnlich gemischt geht's auch dann durchs Wochenende, aber das legt dann zumindest in Sachen Temperatur nochmal ganz gut einen drauf. Mindestens 27 Grad sind dann plötzlich am Samstag wieder drin und vielleicht auch eine ordentliche Portion Sonnenschein und lockere Wolken, die sich dann wahrscheinlich erst dann am Sonntag und zum Starten der kommenden Woche wieder ein bisschen präsenter zeigen. Soweit die Meldungen.
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2: Meldungen für Sendegebiet. Auf der Karte habe ich nichts um 6 Uhr und 37 Minuten, aber es stehen wieder Fahrtausfälle an beim SVHI. Nicht zum ersten Mal und es betrifft die Linien 2, 4, 5 und 6 heute. Das nächste, das ausfällt, ist dann auch eine Linie 6. 6 Uhr 47 würde die fahren ab Stadtfeld Ost, also theoretisch zumindest. Das passiert jetzt nicht, nicht heute zumindest. Und der Rest dann erst dann ab der 7 Uhr Stunde wieder. Da geht es dann auch mit der Linie 7, mit der Linie 4, Verzeihung, ist es so viel, mit der Linie 4 erst los in der nächsten Stunde, das dann aber auch bis in den Abend rein. Schauen Sie bitte auf svhi-hildesheim.de für die Linien 2, 4, 5 und 6, falls Sie da heute zusteigen möchten irgendwie irgendwann. Vielleicht habt ihr das nämlich nicht. Ich drücke auf jeden Fall die Daumen für eine gute Fahrt, egal wie das bei Ihnen vonstatten gehen möge. Vielleicht nochmal eine Info passend zur Muttour. In der nächsten Stunde, da geht es auch um ein Hilfeangebot in Hildesheim, das man nutzen kann und wahrscheinlich auch sollte, wenn es einem nicht so gut geht. Aber dazu dann später mehr.

0: mit Marie Jeske. Lust auf einen Abend mit Punk und alternativer Rockmusik? Dann ist der heutige Abend in der Kulturfabrik Löseke bestimmt interessant. Der Club VEB lädt zu einem Konzert mit Lové, Besamo und Fenster 95 ein. Ab 21 Uhr geht's dann los. Der Eintritt ist frei, stattdessen geht ein Hut für die Bands herum. Heute wird wieder gekocht. Die Soku bereitet, wie heute, immer mal mittwochs unterschiedliche vegane Speisen vor. Essen gibt es gegen eine Spende in der Kulturfabrik Löseke. Die Aktion startet um 20 Uhr. Weitere Infos gibt's unter kufa.info. Noch nicht genug vom Sommer? Der City Beach hat weiterhin geöffnet und Besucherinnen und Besucher können dort in entspannter Strandatmosphäre Zeit verbringen. Angeboten werden verschiedene Speisen sowie kalte Getränke. Mit Sand, Liegestühlen und Palmen kann das Urlaubsgefühl in die Hildesheimer Innenstadt kommen. Das waren ein paar Veranstaltungstipps. Weitere gibt's im Internet unter stadtmagazin-public.de.
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2: Ansonsten steht wie eigentlich immer jeden Monat eine Ladies Preview an im Tegeler Filmpalast und da ist sogar noch was frei, also zumindest im vorderen Drittel und hinten tatsächlich ein paar vereinzelte Plätze für die französische Komödie Chérie, ich komme. Läuft ab morgen aber ansonsten auch im regulären Programm. Kam, als der von der Weile in der Sneak Preview im Vorfeld gelaufen ist, auch ganz gut an beim Publikum. Tatsächlich sogar nach einer wahren Geschichte.

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1: Haben Sie sicher auch schon beobachtet, wenn eine Fliege am Fenster hoch und runter läuft, dann wieder abhebt und wütend gegen das Fensterglas fliegt, sich wahrscheinlich wundert, dass sie da immer wieder von irgendwas Hartem aufgehalten wird. Wie sie versucht, da irgendwie durchzukommen, nach draußen. Das kann den ganzen Tag so gehen. Die Fliege versteht einfach nicht, was da los ist. Sie versucht es immer wieder. Tragisch. Fensterscheiben sind in den Genen der Fliege einfach noch nicht vorgesehen. Ich versuche sie immer mit einem Glas einzufangen und schicke sie dann nach draußen in die Freiheit. Dann freuen sie sich sicher. Warum ich das in einer Radioandacht erzähle? Mich erinnert dieses Fliegendrama an uns Menschen, wenn wir versuchen, Gott zu beweisen. Unser Verstand stößt dauernd gegen so eine harte Scheibe der Transparenz. Wir kommen einfach nicht weiter. Gott kannst du nicht beweisen. Du kannst nur an ihn glauben. Nur dann schaffst du es irgendwie nach draußen, in die große existenzielle Freiheit und Weite hinter deinem Verstand. Ich bin Clemens Kilian von der Tonkirche und würde mich freuen, wenn Sie auch die armen Fliegen in die Freiheit bringen und dabei vielleicht an das denken, was ich eben gesagt habe, das mit der Vergeblichkeit Gott beweisen zu wollen und dass nur der Glaube in die Weite Gottes führt.

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1: Um 7 Uhr mit Milat Kupay. Von heute an bis Sonntag kommen die besten Spitzensportlerinnen und Sportler nach Hannover. Sie kämpfen bei den sogenannten Finals um 143 deutsche Meistertitel. Außerdem beginnt heute das traditionelle Maschseefest. Aus der NDR-Nachrichtenredaktion Volko Damm.
2: Am Nachmittag werden beide Großereignisse mit einer Show am Nordufer des Maschsees eröffnet. Allein in den kommenden Tagen werden zu den Veranstaltungen hunderttausende Besucher in Niedersachsens Landeshauptstadt erwartet. Rund 140 nationale Meistertitel in mehr als 20 Sportarten werden bei den Finals vergeben. Die meisten Wettbewerbe können kostenlos besucht werden, die meisten Austragungsorte liegen dicht beieinander. Beachvolleyball und Stabhochsprung etwa finden auf dem Opernplatz statt. Von dort zu Fuß erreichbar ist der Maschsee, wo die Meisterschaften im Kanu und Rudern entschieden werden. Weniger sportlich geht es beim Maschseefest zu. Das bietet fast 3 Wochen lang Musik, Essens- und Getränkestände und viele Aktionen rund um den See.
1: Frankreich führt als erstes EU-Land ein Social-Media-Verbot für Kinder und Jugendliche unter 15 Jahren ein. Das Parlament in Paris hat am Abend mit großer Mehrheit ein entsprechendes Gesetz beschlossen, das mit dem neuen Schuljahr in Kraft treten soll. Kritiker zweifeln allerdings an der Verfassungsmäßigkeit. Sie halten das Social-Media-Verbot außerdem für kaum durchsetzbar. Darüber hinaus soll in Frankreich nach den Sommerferien die Benutzung von Smartphones an weiterführenden Schulen komplett untersagt werden. Bei einem internen Sicherheitstest des US-Tech-Unternehmens OpenAI haben mehrere KI-Modelle ihre Testumgebung verlassen und sind eigenständig über das offene Internet in andere Computersysteme eingedrungen. Die Entwickler sprechen von einem beispiellosen Cybervorfall. Aus Los Angeles, Reinhard Spiegelauer.
3: Der Ablauf laut OpenAI bei einem Leistungstest mit einem aktuellen und einem noch unveröffentlichten KI-Modell sollte getestet werden, wie gut sie Sicherheitslücken ausnutzen können. Schutzmechanismen hatte man dafür bewusst reduziert, um die maximalen Fähigkeiten der Modelle zu ermitteln. Dabei hätten sie eine nicht bekannte Sicherheitslücke in der Testumgebung identifiziert. Damit hätten sie sich innerhalb der OpenAI-Infrastruktur Zugriff auf einen Rechner mit Internetzugang verschafft. Dort suchten die Modelle laut OpenAI gezielt nach Möglichkeiten, im Leistungstest besser abzuschneiden. Dabei seien sie auf die Plattform Hugging Face gestoßen und hätten dort relevante Informationen vermutet. Die KI-Entwickler kündigten sofort Maßnahmen an. Unter anderem verspricht OpenAI, die Vorgänge gemeinsam mit Hugging Face nochmals genauer nachzuvollziehen und Testumgebungen in Zukunft strenger zu überwachen.
1: Sachsens Ministerpräsident Kretschmer fordert angesichts der politischen Mehrheitsverhältnisse im Osten Deutschlands eine Bereitschaft zu Gesprächen mit allen anderen Parteien. Wer noch über Brandmauern rede, habe die Zeichen der Zeit nicht erkannt, sagte der CDU-Politiker dem Handelsblatt. Wörtlich sagte Kretschmer, wir müssen mit jedem reden, der reden will. Bundeskanzler und CDU-Chef Merz hat wiederholt eine Zusammenarbeit seiner Partei mit der AfD und der Linken ausgeschlossen und auf Parteitagsbeschlüsse verwiesen. Bundeswirtschaftsministerin Reiche will junge Unternehmen stärker fördern. Das Bundeskabinett soll dazu heute die sogenannte Start-up- und Scale-up-Strategie verabschieden. Aus Berlin Maximilian Ulrich.
4: Die Bundesregierung will kleine Firmen, also Startups, stärker fördern, damit sie wachsen können. Und dieses Wachstum nennt man Scale-up. Dazu soll es mehr Geld vom Bund geben, so soll der sogenannte Deutschlandfonds über das Jahr 2030 hinaus verlängert werden. Die Bundesregierung will sich aber auch erstmals direkt an Startups beteiligen, die Kriegswaffen herstellen. Außerdem sollen militärische Startups die gleiche Förderung bekommen wie Startups, die keine Waffen herstellen.
1: In Norwegen erinnern die Menschen heute an die Terroranschläge vor 15 Jahren. Damals tötete der Rechtsterrorist Breivik in der Hauptstadt Oslo und auf der Insel Utøya insgesamt 77 Menschen. Aus der NDR-Nachrichtenredaktion Peter Behrendt.
5: Auf mehreren Gedenkveranstaltungen in Oslo und auf Utøya sprechen Überlebende, Angehörige und Regierungsmitglieder. Breivik hatte am 22. Juli 2011 erst eine Autobombe im Regierungsviertel in Oslo gezündet. Dabei starben 8 Menschen. Anschließend fuhr er auf die Insel Utøya. Dort fand gerade das Sommerlager der Jugendorganisation der Sozialdemokratischen Arbeiterpartei statt. Breivik eröffnete das Feuer und erschoss 69 Menschen, vor allem Jugendliche und junge Erwachsene. Breivik wurde 2012 zu 21 Jahren Haft mit anschließender Sicherungsverwahrung verurteilt.
1: Das waren die Nachrichten. Das Wetter in Norddeutschland. Viele Wolken, gelegentlich Schauer oder Regen, im Osten später einzelne Gewitter, höchstens 18 bis 21 Grad, böiger bis stark böiger Wind, an der See stürmische Böen. Morgen Wolken und Sonne, meist trocken, 18 bis 23 Grad. Und die Zeit, es ist 7.05 Uhr.
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6: Mit Felix Oehlmann. Die Hildesheimer Polizei bittet um Mithilfe bei der Suche nach einem 15-Jährigen. Er hat bereits am 9. Mai eine Einrichtung der Jugendhilfe verlassen und die bisherige Suche verlief ohne Ergebnis. Sie finden eine Beschreibung und ein Foto des jungen Mannes auf tonkuhle.de. Das Hildesheimer St. Bernward Krankenhaus setzt bei der Behandlung bösartiger Herzrhythmusstörungen nun eine neue Technologie ein. Mit dem sogenannten extravaskulären implantierbaren Defibrillator wird eine Elektrode zum Herzen nicht durch Gefäße geschoben, sondern über einen Schnitt von außen auf den Herzmuskel aufgesetzt. Dies schone sowohl die Technik als auch die Patienten, heißt es in einer Mitteilung. Diesen Mittwoch kommt das Team von HI Zukunft von 15 bis 18 Uhr auf den City Beach. Wie die Stadt mitteilt, besteht dann die Möglichkeit, über die Zukunft Hildesheims ins Gespräch zu kommen und Ideen und Anregungen einzubringen. HI Zukunft ist eine städtische Initiative, in der im Verbund wichtige Zukunftsthemen besprochen werden sollen.
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7: 7 Uhr und 7 Minuten. Was mir gerade vorliegt, als einziges immerhin, das sind Fahrtausfälle, aber davon halt leider einige. Beim Hildesheimer Stadtverkehr. Die Buslinien 2, 4, 5 und 6 sind heute betroffen. Um 7.18 Uhr zum Beispiel die Linie 4 Papernhof, die fällt aus. Generell haben wir jetzt mehrere direkt in dieser Stunde bei der Linie 4. Gegenrichtung um 7.35 Uhr zum Beispiel ebenfalls nicht. Linie 6, 7.47 Uhr ebenfalls ein Ausfall. 7.15 Uhr in die Gegenrichtung. Bitte schauen Sie auf svhi-hildesheim.de vorbei. Damit sage ich auch jetzt nichts Neues wahrscheinlich, wenn Sie die letzten Tage immer mal wieder reingehört haben. Das ist gerade ein Dauerproblem. Wegen Fahrpersonal-Krankmeldungen und zieht sich halt heute wirklich teilweise bis in den Abend rein wieder. Ich drücke trotzdem die Daumen für gutes und sicheres Durchkommen an alle, die das aktuell betrifft.
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7: Mit Alexander Polikowski. Prima, dass es im BK jetzt diese neue Technologie gibt. Ich hoffe aber, dass sie jetzt nicht noch groß weiter in den Nachrichten auftaucht. Denn glauben Sie mir, es ist kein Spaß, hier zu sagen, extravaskulärer implantierbarer Defibrillator.

Wo wir in den Nachrichten ja auch eben gehört haben, dass Sachsens Ministerpräsident sagt, wer noch über Brandmauern rede, habe die Zeichen der Zeit nicht erkannt. Gestern hatten wir ja im Programm vom Gedenken an die Widerstandskämpfer des 20. Juli berichtet und von einem Projekt gegen Rassismus. Heute ist der 22. Juli und es jähren sich gleich zwei rechte Terroranschläge. Vor 10 Jahren wurden in einem Einkaufszentrum in München 9 Menschen ermordet und vor 15 Jahren waren es 77 Tote in Norwegen. Rechtsextremismus wird von den Sicherheitsbehörden als die größte Bedrohung für die freiheitlich-demokratische Grundordnung in unserem Land eingeschätzt. Das ist nichts Neues. Rechtsextremismus ist vielfältig unterwegs. Er spricht gezielt junge Menschen an, er versucht demokratische Strukturen aufzuweichen, er versucht rechtes Denken und Sprechen salonfähig zu machen. Im Bundestag, in allen Landesparlamenten sitzt eine Partei der extremen Rechten. Wir als Gesellschaft können dagegenhalten. Es gibt Möglichkeiten, sich zu vernetzen. Es gibt Anlaufstellen, Hilfsangebote. Hier in Hildesheim zum Beispiel das Bündnis gegen Rechts. Ortsgruppen von Omas gegen Rechts und Eltern gegen Rechts sind hier aktiv. Ich habe auf der Homepage des Bistums tatsächlich Info- und Aktionsmaterial gefunden, Tipps und Möglichkeiten, sich einzusetzen für Demokratie oder antifaschistische Grundlagen. Die mobile Beratung gegen Rechtsextremismus, die kann helfen, wenn zum Beispiel aus der Wohnung eines Nachbarn Rechtsrock dröhnt oder wenn in der Schule Hakenkreuze hingeschmiert werden oder falls jemand ein neues Bündnis gegen Rechts schmieden will und gar nicht so genau weiß, was man beachten muss. Mobile Beratung gegen Rechtsextremismus. All diese ganzen Angebote finden sich online. Und dann hat ja auch Danger Dan letzte Woche eine Anleitung gegeben, wenn man so möchte. Sie wissen schon, der von der Kunstfreiheit gedeckt ist. Das ZDF hat seinen neuen Song nicht spielen wollen. Wer mag, findet das 7-Minuten-Werk aber online, heißt keine Angst. 7 Minuten, das ist jetzt auch zu lang für einen Song für den Tonkuhle morgen, aber was von Danger Dans Band, der Antilopengang, das kann ich dafür spielen. Ist 12 Jahre alt, manche Namen sind schon überholt, aber aktuell bleibt es leider nach wie vor. Beate Zschäpe hört U2.

0: Wenn man sich nicht gut fühlt, dann kann es vielleicht schon helfen, mit jemandem zu sprechen. Auch wenn das eine völlig fremde Person ist. Und gar nicht zwingend jemand aus der Psychotherapie. Wenn man jemanden zum Reden braucht, FreundInnen oder Verwandte aber sich in dem Augenblick zumindest nicht richtig anfühlen, dann kann man zum Krisentelefon greifen. Bundesweit gibt es dafür die Telefonseelsorge und hier vor Ort ist das Krisentelefon des Vereins Suizidprävention aktiv. Seit Jahrzehnten. Dort engagiert sich auch Daniela Sundermeier und hat Sabine Kuse mehr über diese Arbeit erzählt.
1: Können Sie die Struktur des Vereins Suizidprävention einmal kurz erklären für Leute, die Sie noch nicht kennen?
2: Der Verein für Suizidprävention ist eigentlich wohl gegründet tatsächlich aus dem jetzigen Krisentelefon. Damals hieß es noch anders. Ein studentisches Projekt. Und inzwischen hat sich der Verein für Suizidprävention quasi so auf vier Säulen aufgestellt. Da gibt es einmal das Angebot der sogenannten Ersten Hilfe. Menschen, die auf einen Therapieplatz warten und halt einfach eine Entlastung im Alltag und in ihrer Situation sehr akut brauchen. Dann haben wir die Schulprävention und wie gesagt, das Krisentelefon und die Trauerarbeit mit dabei.
1: Wie viele Mitglieder haben Sie?
2: Oh, Mitglieder haben wir eine ganze Menge. Das ist aber schon auch im dreistelligen Bereich. Und wir haben aber ja an aktiven Ehrenamtlichen am Krisentelefon direkt selber um die 20 Personen. Dann haben wir Honorarkräfte und die Erste Hilfe und Schulprävention halt eben auch nochmal vielleicht so eine Handvoll.
1: Den Verein gibt es aber auch schon eine ganze Weile. Sie feiern jetzt bald ein Jubiläum. Welches ist das?
2: Uns gibt es jetzt seit 50 Jahren. Es hat ganz klein, aber fein angefangen, wie gesagt, durch ein studentisches Projekt. Da gab es das sogenannte Telefon für Menschen, damals hieß es noch Selbstmord, die Selbstmord gefährdet sind, sich mit Gedanken getragen haben. Und es ist, finde ich, erstaunlich und richtig gut und wichtig, dass aus diesem Telefon so eine große Initiative, so ein toller Verein geworden ist.
1: Das heißt aber auch, also seit 50 Jahren gibt es hier Bedarf, dass es sie quasi gibt. Können Sie sagen, wie ist die Tendenz in den letzten Jahren, in denen Sie das auch machen? Nimmt es zu, dass Menschen bei Ihnen anrufen und dieses Gespräch mit Ihnen suchen?
2: Genau, also das denke ich auch, ist ein Zeichen dafür, dass unsere Tätigkeit so unendlich wichtig ist. Und im Laufe der 50 Jahre ist es verständlich, dass sich natürlich der Bedarf auch verändert hat und auch immer wieder verändern wird.
1: Wie bereiten Sie denn Ihre Ehrenamtlichen auf solche Gespräche vor?
2: Wir sind mit der Ausbildung immer sehr nah an den Menschen, die mit einer hohen Motivation bei uns entweder anrufen oder per Mail Kontakt aufnehmen und sich ehrenamtlich engagieren wollen. Das ist auch erstmal das Wichtigste. Dann ist der nächste Schritt, dass man hospitieren kann, also quasi bei den Telefonaten der langjährigen Mitarbeitenden mit dabei ist. Und wir bieten dann auch Supervisionen an, wo man über herausfordernde Gespräche dann halt eben auch professionelle oder im professionellen Austausch gehen kann. Wir haben auch den kollegialen Austausch. Ich finde, der ist auch unendlich wichtig, dass man weiß, ich bin nicht alleine.
1: Sie stehen mit dem Verein aber jetzt auch vor einer Umstrukturierung. Das heißt, da ändert sich jetzt demnächst etwas, weil Sie da auch intern einfach was anders machen müssen.
2: Wir verändern etwas im Verein in der Hinsicht, dass wir wie in vielen Vereinen auch, nicht mehr genügend Menschen finden, die sich ehrenamtlich im Vorstand engagieren. Und uns war ganz wichtig, dass wir diese vier Projekte auf jeden Fall aufrechterhalten wollen. Und da hat der Verein entschieden, dass wir uns auf die Suche machen nach neuen Trägern, Tragenden für die einzelnen Projekte. Insofern wird es den Namen irgendwann dann nicht mehr geben. Aber das Krisentelefon Hildesheim, wie ich es jetzt einfach mal so lapidar nenne, das wird weiter bestehen. Und das ist so wichtig und so schön.
1: Und Sie suchen ja auch weiter noch Personen, Ehrenamtliche, die Sie unterstützen.
2: Wir sind jeden Abend erreichbar am Krisentelefon und teilen uns diese Dienste. Die sind dann immer von 18 bis 20 oder von 20 bis 22 Uhr, auch samstags und sonntags. Und diese Dienste teilen sich im Moment 20 Ehrenamtliche. Da könnten wir auch mehr sein und mehr werden, wenn ich so überlege, dass wir doch auch immer mehr Anrufe in den letzten Monaten, vielleicht auch so in den letzten 2-3 Jahren bekommen haben oder uns erreichen, ist der Bedarf wahrscheinlich auch noch wesentlich größer.
0: Wer mithelfen möchte, dafür schon mal vielen Dank, findet alle Infos auf suizidprävention-hildesheim.de. Und das Krisentelefon hat 365 Tage im Jahr seine Leitungen offen. Für alle Arten von Gesprächen. Jeden Abend zwischen 18 und 22 Uhr. Hildesheimer Vorwahl 58828.

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1: Um 7:30 mit Felix Oehlmann. Die Schlagzeilen: Polizei startet öffentliche Fahndung nach vermisstem Jugendlichen. Unbekannte hinterlassen beschädigtes Sonnensegel und Kreidehakenkreuz an Holler Kindergarten. Bernward Krankenhaus setzt neuartigen Defibrillator bei Herzpatienten ein. Und HI Zukunft präsentiert sich diesen Mittwoch auf dem City Beach. Die Meldungen im Einzelnen. Die Hildesheimer Polizei bittet um Mithilfe bei der Suche nach einem 15 Jahre alten Jugendlichen. Er hat bereits am 9. Mai eine hiesige Einrichtung der Jugendhilfe verlassen und die bisherige Suche verlief ohne Ergebnis. Die Behörden schließen nicht aus, dass er die Region verlassen hat und halten unter anderem den Bereich Liebenau im Landkreis Goslar oder den Raum Salzgitter für mögliche Aufenthaltsorte. Sie finden ein Foto des Gesuchten auf tonkuhle.de. Er ist etwa 1,75 Meter groß, schlank und hat dunkelblonde Haare sowie Tätowierungen am Unterarm und an der Hand. Hinweise zu seinem Verbleiben nimmt jede Polizeidienststelle entgegen. Zwischen Freitag 17 Uhr und Samstag 9.30 Uhr sind Unbefugte auf das Grundstück eines Kindergartens in Holle gelangt. Wie die Polizei mitteilt, beschädigten sie dort ein Sonnensegel und hinterließen auf einem Türrahmen ein mit Kreide gezeichnetes Hakenkreuz. Nun laufen Strafverfahren wegen des Verwendens von Kennzeichen verfassungswidriger Organisationen, Hausfriedensbruchs und Sachbeschädigung. Wer in der Sache Hinweise geben kann, wird gebeten, sich mit dem Kommissariat Bad Salzdetfurt in Verbindung zu setzen. Einen weiteren Fall von Sachbeschädigung an einer Schule meldet unterdessen die Polizei Saarstedt. Demnach haben zwischen diesem Montagmorgen und Dienstagmorgen unbekannte Täter mehrere Fenster der Schiller-Oberschule am Saarstädter Wellweg eingeschlagen. Hinweise in diesem Fall nimmt das Kommissariat in Saarstedt entgegen. Das Hildesheimer St. Bernward Krankenhaus setzt bei der Behandlung bösartiger Herzrhythmusstörungen nun eine neue Technologie ein. Wie das Haus mitteilt, wurde Anfang Juli einer Patientin erstmals ein sogenannter extravaskulärer implantierbarer Defibrillator eingesetzt. Dieses System sei seit Herbst 2023 zugelassen und in Deutschland bisher nur an großen Herzzentren zum Einsatz gekommen. Hierbei werde die Elektrode zum Herzen nicht durch Gefäße geschoben, sondern über einen Schnitt unterm Brustbein von außen auf den Herzmuskel aufgesetzt. Dies schone die Technik und auch die Patienten, weil in Gefäßen verlegte Elektroden mehr beansprucht werden und überdies zum Nährboden für Bakterien werden können. Dies mache diese neue Form der Implantation zu einer sehr guten Option, insbesondere für junge Patientinnen und Patienten und auch für solche mit einem geschwächten Immunsystem, so Dr. Stefan Hohmann, Chefarzt der Klinik für Kardiologie, Elektrophysiologie und internistische Intensivmedizin am BK. Diesen Mittwoch kommt das Team von HI Zukunft von 15 bis 18 Uhr auf den City Beach. Wie die Stadt Hildesheim mitteilt, besteht dann die Möglichkeit, über die Zukunft der Stadt ins Gespräch zu kommen und dazu Ideen und Anregungen einzubringen. HI Zukunft ist eine Initiative der Stadt, in der wichtige Zukunftsthemen besprochen werden sollen, in Kooperation mit Bürgerinnen und Bürgern wie auch Wirtschaft, Organisationen und Vereinen. In ihrem Rahmen entstanden unter anderem bisher ein neues Geoportal, das Gründungsförderzentrum Startplatz am Angoulême-Platz oder der Stadtmonitor mit Echtzeitdaten etwa zu Wasserständen, Luftqualität oder freien Parkplätzen in Parkhäusern.
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2: Die Temperaturen, gemessen von den Tonkuhle-Wetterpartnern um 7:30, die liegen ziemlich gleich auf, alles in allem. Wir haben in Hildesheim und in Dinkelbe 14,5 Grad, 14 in Hasum, 15 in Vechelde und in Saarstedt. Also da merkt man keinen Unterschied. Die Vorhersage. Merkt man einen Unterschied in Sachen Höchstwerte? 20 Grad sollten wir kriegen, 22 Grad ist heute das absolute Maximum. Der Wind ist frisch unterwegs, teilweise böig. Und von der Sonne kriegen wir nicht allzu viel zu sehen. Die Wolken sollten heute schon ganz dicht halten, lassen den Sonnenstrahlen hin und wieder mal ein bisschen Raum. Und es hat sich für den Nachmittag auch Regen angekündigt. Ob wirklich was runterkommt, es ist jetzt nicht definitives Schauerwetter. Nein, leichte Regenschauer können sich aber einstellen in der Region, was den heutigen Nachmittag betrifft. Also so 13 Uhr, 14 Uhr, 15 Uhr und danach sollte das Ganze auch schon wieder durch sein. Nachts geht es dann wieder runter auf, na, wahrscheinlich sogar ein bisschen weniger als das, was wir jetzt hatten, so als Tiefstwert so 12 Grad, 10 Grad, da werden wir uns wahrscheinlich befinden in den kommenden Nächten. Die weiteren Aussichten, Höchstwerte so um die 20 Grad, bei einem Mix aus Sonnenschein, Wolken und frischerem Wind. Kein Regen, der stellt sich wahrscheinlich am Sonntag wieder ein. Und die Temperaturen, die machen am Samstag einen Satz nach oben, 27 Grad können da drin sein, vielleicht sogar noch mehr und dann plötzlich wieder runter am Sonntag. Dann erstmal wieder so um die 20 Grad. Die Hitze folgt dann Ende der nächsten Woche voraussichtlich, aber da müssen wir erstmal hinkommen. Soweit die Meldungen.
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2: 7 Uhr und 37 Minuten. Fahrtausfälle beim SVHI auch heute wieder. Auf den Linien 2, 4, 5 und 6. Das nächste, was nicht fährt, ist die 6 ab Stadtfeld Ost um 7 Uhr und 47 Minuten. Das ist ein Ausfall. 7 Uhr 58, die 4 ab Hauptbahnhof. Bitte schauen Sie auf der SVHI-Homepage vorbei. Ich kann mich nur wiederholen. Es ist seit Tagen schon ein Problem mit Krankmeldungen des Fahrpersonals. Die Linie 2, 4, 5 und 6 betrifft es heute. Teilweise fängt das noch nicht an, teilweise geht das bis in den Abend, es ist unterschiedlich. Bitte auf der Homepage vorbeischauen. Und immer schön schauen, wenn Sie unterwegs sind und vorsichtig fahren. Ich habe keine weiteren Meldungen und hoffe, das bleibt auch so.

0: Neues aus der HAWK.
1: Es ist ein bisschen wie beim Mario Kart, nur halt in analog. Am Ingenieurscamp der Hochschule für angewandte Wissenschaft und Kunst messen sich Studierende bei der Junior-Karambolage. Was ist das denn? Florian Aue hat sich das vor Ort angeschaut und angehört.
2: Die Erstsemester des Bachelor-Studiengangs Ingenieurwissenschaften an der HAWK in Göttingen treten mit ihren Eigenbaufahrzeugen zum Abschlusswettbewerb an. Eine von ihnen ist Enya von Kleist, Ingenieurwissenschaftsstudentin im ersten Semester. Sie blickt auf ein intensives Studienhalbjahr mit ihrem Projektfahrzeug zurück.
3: Wir haben heute den Wettbewerb Junior-Karambolage. Wir haben alle über das erste Semester haben wir selber ein ferngesteuertes Auto entworfen. Also wir haben es selber designt, wir haben es selber konstruiert und zum Teil auch selber programmiert und gelötet. Und heute sind wir damit gegeneinander angetreten und haben einen kleinen Wettbewerb daraus gemacht.
2: Mehr als 30 Erstsemester haben diese Mini-Rennboliden etwa Schuhkarton groß als zentralen Bestandteil ihres Praxisprojekts gebaut. Die Regeln in der Rennarena sind klar festgelegt und sorgen dafür, dass aus dem Praxisprojekt ein echter Wettbewerb wird.
3: Wir mussten erstmal unser Auto qualifizieren lassen. Das heißt, wir mussten uns an ein paar Vorkehrungen halten, damit es einfach fair ist gegeneinander. Dann wurden immer 5 Autos in eine Arena geworfen und wir mussten gegeneinander fahren. Was ganz cool war, unser Auto hat hinten immer einen Bumper, der registriert, wenn ein anderes Auto dagegen fährt. Und man hat 10 Leben. Natürlich jedes Mal, wenn ein anderes Auto dann gegen unseres gefahren ist, haben wir ein Leben verloren. Und sobald wir bei 0 Leben angekommen sind, liegt das Auto flach und kann nicht mehr fahren. Und der Letzte, der steht, gewinnt.
2: Begleitet werden die Projekte von Chris-Johann Akkurat. Er arbeitet als Laboringenieur für den Bereich Konstruktion in der Fakultät Ingenieurwissenschaften und Gesundheit. Aus seiner Sicht ist das Modellauto weit mehr als ein Spielzeug. Es dient als anschauliches Lehrmittel für die Grundlagen des Fachs.
4: Die Grundzüge sind generell wichtig, wie man mit CAD-Systemen umgeht, ist für einen Ingenieur natürlich genauso wichtig, wie einen Widerstand auszulegen, den zusammenzulöten oder auch grundlegende Fertigungstechniken zu beherrschen.
2: Nach dem ersten Studienhalbjahr geht es mit dem Senior-Projekt weiter. Dort bauen Studierende ein neues Fahrzeug, das eine weiße Kugel durch einen Parcours transportiert, je nach Schwerpunkt ferngesteuert mit Greifer oder weitgehend autonom. Im fakultätseigenen Makerspace arbeitet Michael Kemper daran. Er studiert Ingenieurwissenschaften im zweiten Semester mit Schwerpunkt Laser- und Plasmatechnik. Auch hier sind wieder viele Bereiche des Studiums zum Einsatz gekommen, wie er sagt.
5: Eigentlich komplett durch die Bank einmal durch. Also zum einen viel Programmieren, Informatikteil, dann der Elektronikteil ist, die Sensoren anzuschließen, erstmal Schaltplan zu machen, das zu berechnen und eben ein bisschen auch Konstruktion. Also wir haben auch einige Teile im 3D-Drucker entworfen und dann entsprechend gedruckt und eingebaut. Also ja, eigentlich durch alle Bereiche der Ingenieurswissenschaften geht man da einmal so durch.
2: Das bestätigt auch Professor Dr. Chris Frey. Er hat eine Professur für das Lehrfach Konstruktion an der HAWK und verantwortet die Projekte fachlich. Das Feedback aus den vergangenen Durchläufen würde zeigen, dass diese Praxisformate bei den Studierenden ankommen.
6: Wir haben wirklich sagenhaft gute Rückmeldungen von den Studierenden und das kennen wir aus unseren Lehrveranstaltungen nicht in dieser Form, dass Studenten anschließend zu uns kommen und sagen, das hat jetzt wirklich Spaß gemacht, es war toll, wir haben was gelernt. Das habe ich in den ganzen Jahren, in denen ich hier bin, so nicht erlebt. Und da soll auch Freude entstehen. Das ist eben dieses Vorteil, was gegen Ingenieurwissenschaften besteht, dass man wahnsinnig viel lernen muss und dass es ein bisschen karg ist. Die Wirklichkeit sieht anders aus. Es macht unheimlich viel Spaß, Produkte zu entwickeln. Und das ist das, was die Studenten hier schon im ersten Semester merken und spüren.
2: Für Enya von Kleist ist genau diese Verbindung aus spielerischem Wettkampf und intensiver praktischer Arbeit ein wichtiges Element.
3: Also mir persönlich hat das auf jeden Fall sehr viel gebracht. Wir kamen mit den ganzen unterschiedlichen Teilen eigentlich von einem Ingenieurstudium in Kontakt. Das heißt, wir haben selber programmiert, wir haben selber gelötet, wir haben selber gelernt, wie man 3D konstruiert zum Beispiel. Und ich glaube, es hat vor allem im ersten Semester sehr viel geholfen, weil es so ein bisschen zeigt, worauf wir eigentlich hinlernen. Am Ende, finde ich, beschreibt es sehr gut den Beruf, den wir am Ende haben. Und es ist so ein bisschen ein Teaser, was man für coole Sachen eigentlich in diesem Studium lernen kann am Ende.

Ich habe gestern Abend noch eine sympathische Nachricht aus Dresden gelesen. Also kommt der vielleicht nicht so häufig vor generell. Also jetzt nicht von jemandem, den ich dort kenne, sondern in den Medien ist es verbreitet worden. Es gibt nämlich eine gute Neuigkeit für alle Kinder, die tatsächlich in ein Dresdner Schwimmbad während der Sommerferien komplett gratis rein dürfen. Das gilt für junge Besuchende bis einschließlich 17 Jahren und der Grund ist ein anonymer Gönner, der den Kindern und Jugendlichen das einfach schenken möchte. Bedingung sei, dass die Person anonym bleibt. Weshalb der Bäderbetrieb das Ganze jetzt auch nicht an die riesige Glocke gehängt hat. Ne, die Kinder kommen, sind überrascht, hey, ich muss gar nichts bezahlen und freuen sich und gut, geben es dann wahrscheinlich auf Social Media weiter. In einer Stadt in Hessen hatten wir auch so einen Fall kürzlich. Ein Mann, der auch ungenannt bleiben möchte, finanziert Kindern und Jugendlichen das örtliche Schwimmbad. Der hat auch ein Statement abgegeben, hat dort gesagt, das letzte Hemd hat keine Taschen, da kann man das ja auch mal für solche Sachen ausgeben. Auch in einer Stadt in NRW ist vor ein paar Tagen so ein Fall bekannt. Offenbar macht das gerade die Runde. Und in Bonn selber, da gönnt die Stadt tatsächlich jungen Menschen freien Eintritt. Man muss nur nachweisen, dass man in Bonn wohnt und während der Sommerferien auch da freier Eintritt für Kinder und Jugendliche bezahlt die Stadt. Hildesheim wird dafür wahrscheinlich kein Geld haben, aber hey, vielleicht hört mir gerade jemand zu mit mehr als genug Geld, als man selber braucht. Ich würde mich freuen, wenn das noch in anderen Ecken der Bundesrepublik und vielleicht ja auch in unserer Region in irgendeiner Form mal möglich sein könnte. Das wäre doch was. Ihr müsst in Sachen Freibad immer an einen Song denken, den ich hier während meines Volontariats im Tonkohleprogramm kennengelernt habe. Von der Punkband Love A.

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1: Um 8 Uhr mit Milat Kupay. In Hannover starten heute die Finals, ein Multisport-Event über 4 Tage. Dort werden in 24 Sportarten deutsche Meisterschaften ausgetragen. Es ist schon das 6. Mal, dass die Finals stattfinden, dieses Jahr aber erstmals in Norddeutschland. Mats Nicholson aus der Sportredaktion erklärt, was geplant ist.
2: Das Stabhochspringen auf dem Opernplatz. Dort wird eine mobile Stabhochsprunganlage aufgebaut. Und dann gibt's zahlreiche neue, junge Sportarten, wie das Speedklettern, ebenfalls auf dem Opernplatz. Es geht so schnell wie möglich eine 15 Meter hohe Wand rauf. Dann gibt es zum Beispiel noch das Stand-Up-Paddling auf dem Maschsee oder das Speed-Windsurfen auf dem Steinhuder Meer. Insgesamt sind bei den Finals knapp 4000 Sportlerinnen und Sportler dabei. Mal zum Vergleich eine Größenordnung. Das sind mehr Athletinnen und Athleten als bei den Olympischen Winterspielen, zuletzt in Mailand.
1: Mit den Finals startet heute auch das Maschseefest. Und der NDR sendet mehr als 2 Wochen lang vom Maschsee in Hannover online im Radio und Fernsehen. 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Frankreich führt als erstes EU-Land ein Social-Media-Verbot für Kinder und Jugendliche unter 15 Jahren ein. Das Parlament in Paris hat am Abend mit großer Mehrheit ein entsprechendes Gesetz beschlossen, das mit dem neuen Schuljahr in Kraft treten soll. Kritiker zweifeln allerdings an der Verfassungsmäßigkeit. Sie halten das Social-Media-Verbot außerdem für kaum durchsetzbar. Darüber hinaus soll in Frankreich nach den Sommerferien die Benutzung von Smartphones an weiterführenden Schulen komplett untersagt werden. Norwegen erinnert heute an die 77 Todesopfer der Terroranschläge in Oslo und auf der Insel Utøya vor 15 Jahren. Der Rechtsterrorist Anders Behring Breivik hatte damals eine Autobombe im Regierungsviertel in der norwegischen Hauptstadt gezündet und anschließend auf der Insel Utøya das Feuer auf Jugendliche eines Sommerferienlagers eröffnet. Anlässlich des 15. Jahrestages hat Oslo ein neues Denkmal und ein Erinnerungszentrum bekommen. Norwegen-Korrespondentin Elena Kuch zur Bedeutung der Terroranschläge heute.
3: Dieses neue Zentrum und auch das Denkmal und die vielen Leute, die zur Einweihung gekommen sind, zeigen, wie präsent die Anschläge noch sind. Und die Erinnerung soll auch ganz bewusst erhalten werden, gerade auch, weil viele Schülerinnen und Schüler gar keine bewusste Erinnerung mehr an die Anschläge haben. Und dann gibt es noch die andere Seite und dazu hat sich gerade der norwegische Geheimdienst geäußert. Und zwar dazu, wie sehr die Attentate noch nachwirken. Viele rechtsextreme Straftäter, die seien von Anders Behring Breivik inspiriert. Und die Straftaten von Rechtsextremen sind laut Geheimdienst in den vergangenen 15 Jahren gestiegen.
1: Auch in München wird heute an den Anschlag in einem Einkaufszentrum vor 10 Jahren erinnert. Damals hatte ein 18-Jähriger aus rassistischen und rechtsextremen Motiven 9 Menschen mit ausländischen Wurzeln erschossen. Danach tötete sich der Täter selbst. Zu einer Gedenkveranstaltung werden unter anderem Bundespräsident Steinmeier und Angehörige der Opferfamilien erwartet. Bei einem internen Sicherheitstest des US-Tech-Unternehmens OpenAI haben mehrere KI-Modelle ihre Testumgebung verlassen und sind eigenständig über das offene Internet in andere Computersysteme eingedrungen. Die Entwickler sprechen von einem beispiellosen Cybervorfall. Aus Los Angeles, Reinhard Spiegelauer.
4: Der Ablauf laut OpenAI bei einem Leistungstest mit einem aktuellen und einem noch unveröffentlichten KI-Modell sollte getestet werden, wie gut sie Sicherheitslücken ausnutzen können. Schutzmechanismen hatte man dafür bewusst reduziert, um die maximalen Fähigkeiten der Modelle zu ermitteln. In einem Blog-Eintrag schreiben die KI-Entwickler, die Modelle hätten, so wörtlich, enorme Anstrengungen unternommen, um ein eng gefasstes Testziel zu erreichen. Die KI-Entwickler kündigten sofort Maßnahmen an. Unter anderem verspricht OpenAI, die Vorgänge genauer nachzuvollziehen und Testumgebungen in Zukunft strenger zu überwachen.
1: Im Louvre in Paris hat es im vergangenen Jahr einen spektakulären Schmuckdiebstahl gegeben. Heute wird einer der prächtigsten Räume des Museums wieder geöffnet. Aus der Galerie d'Apollon waren damals 8 Schmuckstücke im Gesamtwert von fast 90 Millionen Euro gestohlen worden. Jetzt soll der Saal als Prunkgalerie voll zur Geltung kommen, weshalb der Raum vorerst leer bleiben wird. Die damals gestohlenen Kunstschätze sind bis heute nicht wieder aufgetaucht. Das waren die Nachrichten. Das Wetter in Norddeutschland. Viele Wolken, gelegentlich Schauer oder Regen, im Osten später einzelne Gewitter. Höchstens 18 bis 21 Grad, böiger bis stark böiger Wind, an der See stürmische Böen. Und die Zeit, es ist 8.05 Uhr.
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5: Mit Felix Oehlmann. Die Hildesheimer Polizei bittet um Mithilfe bei der Suche nach einem 15-Jährigen. Er hat bereits am 9. Mai eine Einrichtung der Jugendhilfe verlassen und die bisherige Suche verlief ohne Ergebnis. Sie finden eine Beschreibung und ein Foto des jungen Mannes auf tonkuhle.de. Das Hildesheimer St. Bernward Krankenhaus setzt bei der Behandlung bösartiger Herzrhythmusstörungen nun eine neue Technologie ein. Mit dem sogenannten extravaskulären implantierbaren Defibrillator wird eine Elektrode zum Herzen nicht durch Gefäße geschoben, sondern über einen Schnitt von außen auf den Herzmuskel aufgesetzt. Dies schone sowohl die Technik als auch die Patienten, heißt es in einer Mitteilung. Diesen Mittwoch kommt das Team von HI Zukunft von 15 bis 18 Uhr auf den City Beach. Wie die Stadt mitteilt, besteht dann die Möglichkeit, über die Zukunft Hildesheims ins Gespräch zu kommen und Ideen und Anregungen einzubringen. HI Zukunft ist eine städtische Initiative, in der im Verbund wichtige Zukunftsthemen besprochen werden sollen.
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6: 8 Uhr und 7 Minuten. Verkehrskarte, da sieht es immer noch entspannt aus. Wobei, hätte ich mal nichts gesagt, schon ploppt hier was auf. B65 Richtung Braunschweig zwischen Efern und Heima. Da besteht gerade Gefahr durch eine ungesicherte Unfallstelle. Und wir haben in Hildesheim selber noch einige Fahrtausfälle vor uns, was den SVHI betrifft, auf den Linien 2, 4, 5 und 6. So zumindest der aktuelle Stand. Die 6 zum Beispiel, die ab im Kokenhof fahren würde um 8.35 Uhr, tut das nicht. Die 4 um 8.15 Uhr ab Südfriedhof, Auch die kommenden Fahrten in der Richtung für diese Linie fallen aus, auch um 8.18 Uhr, 4 ab Hauptbahnhof. Schauen Sie bitte auf svhi-hildesheim.de nach, falls Sie auf die 2, 4, 5 oder 6 angewiesen sind heute. Und kommen Sie gut ans Ziel, so gut es geht.
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6: Mit Alexander Polikowski. Unsere Veranstaltungshinweise folgen etwas später in dieser Stunde. Eine Kinoempfehlung von einem Film, den ich weiß gar nicht, wie viele den in Deutschland gesehen haben. Ich meine, der ist hier ein bisschen untergegangen, trotz der Besetzung. Den kann ich Ihnen gleich noch ans Herz legen.

0: In dem 90er-Jahre-Klassiker Eine Frage der Ehre, da gibt es diese Stelle zum Finale hin, wo Jack Nicholsons Figur das jetzt zum Besten gibt.
1: Sie können die Wahrheit doch gar nicht vertragen!
0: Und das ist ein ganz spannender Punkt für einen Film, den man sich heute auf großer Leinwand nochmal anschauen kann. Denn die Frage, ob wir wirklich immer alle Wahrheiten wissen wollen oder sollten, gerade wenn es um Leute betrifft, die uns am Herzen liegen, mit denen wir dann vielleicht auch Verbindungen eingehen wollen, ist es da wirklich gut, alles zu wissen? Darüber kann man diskutieren. Und ein durchaus humorvolles, auch ein bisschen gemeines Beispiel liefert der Film Das Drama. Da sieht man zwei Leute, die auch anderweitig gerade im Kino unterwegs sind, nämlich Robert Pattinson und Zendaya, die auch beide gerade Christopher Nolans Odyssey mit dabei sind. Wobei Pattinson als Hauptantagonist schon ein bisschen mehr und Zendaya als Athene, ja, die ist halt keine 5 Minuten im Film, in diesem 3-Stunden-Ding. Aber in The Drama geben die beiden die Hauptrollen. Sie spielen ein Paar, das dann bei den Hochzeitsvorbereitungen mit ein paar FreundInnen dann bei Tisch sitzen, man trinkt was und dann einfach so aus so einer spielerischen Idee heraus, hey, sag mir mal das Schlimmste, was du gemacht hast. Und dann sagt sie etwas und plötzlich werden alle Karten neu gemischt. Mehr möchte ich darüber gar nicht verraten. Auch damals bei den Pressevorführungen ist eingeschärft oder zumindest sehr darum gebeten worden, bitte nicht zu verraten, was dieser Konflikt dann am Ende ist, was da passiert ist. Das wird tatsächlich relativ schnell im Film schon gesagt, aber ich mag es jetzt nicht durchgeben natürlich, um nicht zu spoilern. Wer will, kann sich das Drama allerdings heute dann auf großer Leinwand geben, im Kino am Raschplatz in Hannover. Läuft heute in der englischen Originaltonspur mit deutschen Untertiteln. Und da sowohl Zendaya als auch Robert Pattinson da echt stark aufspielen und auch gerade so diese Nuancen wirklich toll rüberkommen, mehr als in der deutschen Synchro, muss man schon sagen, lohnt sich das Ganze. Gerade für all diejenigen, die das vielleicht im Kino verpasst haben, als es zum ersten Mal ursprünglich gelaufen ist, aber der durchaus für einige Wellen geschlagen. Nicht nur wegen der Besetzung, sondern auch aufgrund der Story. Aber was jetzt diese Prämisse noch alles beinhaltet, kann man sich ja dann heute in Hannover anschauen, bei Interesse. Es gibt in The Drama auch eine Menge Songs zu hören, unter anderem von Alicia Keys, Try Sleeping with a Broken Heart. Na, den können wir uns doch jetzt mal anhören.

Musik aus Hildesheim, Lais. So, die Sängerin And the New Love Experience. Das ist übrigens auch der Act, mit dem das Seefest diesen Sonntag beschlossen wird. Lais and the New Love Experience treten da ab 20 Uhr auf und beenden dann auf großen und kleinen Bühnen das Programm, das dann 3 Tage läuft. Wir dürfen eine dieser Bühnen mitbestimmen, mitgestalten, mitbespielen lassen von spannenden Acts aus der Region, so wie sich das gehört für einen lokalen Sender. Und alle weiteren Infos dazu, das volle Programm und auch Links zu den einzelnen Acts finden Sie auf unserer Homepage. Also gerne auf toncoole.de vorbeischauen und gerne dann auch bei uns vorbeischauen am Stand und auf unserer Bühne, falls Sie dem Seefest einen Besuch abstatten, dieses Wochenende.

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1: Um 8:30 mit Felix Oehlmann. Die Schlagzeilen: Polizei startet öffentliche Fahndung nach vermisstem Jugendlichen. Unbekannte hinterlassen beschädigtes Sonnensegel und Kreidehakenkreuz an Holler Kindergarten. Bernward Krankenhaus setzt neuartigen Defibrillator bei Herzpatienten ein. Und die Mut-Tour macht Freitag Station vor St. Jakobi. Die Meldungen im Einzelnen. Die Hildesheimer Polizei bittet um Mithilfe bei der Suche nach einem 15 Jahre alten Jugendlichen. Er hat bereits am 9. Mai eine hiesige Einrichtung der Jugendhilfe verlassen und die bisherige Suche verlief ohne Ergebnis. Die Behörden schließen nicht aus, dass er die Region verlassen hat und halten unter anderem den Bereich Liebenau im Landkreis Goslar oder den Raum Salzgitter für mögliche Aufenthaltsorte. Sie finden ein Foto des Gesuchten auf tonkuhle.de. Er ist etwa 1,75 Meter groß, schlank und hat dunkelblonde Haare sowie Tätowierungen am Unterarm und an der Hand. Hinweise zu seinem Verbleiben nimmt jede Polizeidienststelle entgegen. Zwischen Freitag 17 Uhr und Samstag 9.30 Uhr sind Unbefugte auf das Grundstück eines Kindergartens in Holle gelangt. Wie die Polizei mitteilt, beschädigten sie dort einen Sonnensegel und hinterließen auf einem Türrahmen ein mit Kreide gezeichnetes Hakenkreuz. Nun laufen Strafverfahren wegen des Verwendens von Kennzeichen verfassungswidriger Organisationen, Hausfriedensbruchs und Sachbeschädigung. Wer in der Sache Hinweise geben kann, wird gebeten, sich mit dem Kommissariat Bad Salzdetfurt in Verbindung zu setzen. Einen weiteren Fall von Sachbeschädigung an einer Schule meldet unterdessen die Polizei Saarstedt. Demnach haben zwischen diesem Montagmorgen und Dienstagmorgen unbekannte Täter mehrere Fenster der Schiller-Oberschule am Saarstädter Wellweg eingeschlagen. Hinweise in diesem Fall nimmt das Kommissariat in Saarstedt entgegen. Das Hildesheimer St. Bernward Krankenhaus setzt bei der Behandlung bösartiger Herzrhythmusstörungen nun eine neue Technologie ein. Wie das Haus mitteilt, wurde Anfang Juli einer Patientin erstmals ein sogenannter extravaskulärer implantierbarer Defibrillator eingesetzt. Dieses System sei seit Herbst 2023 zugelassen und in Deutschland bisher nur an großen Herzzentren zum Einsatz gekommen. Hierbei werde die Elektrode zum Herzen nicht durch Gefäße geschoben, sondern über einen Schnitt unterm Brustbein von außen auf den Herzmuskel aufgesetzt. Dies schone die Technik und auch die Patienten, weil in Gefäßen verlegte Elektroden mehr beansprucht werden und überdies zum Nährboden für Bakterien werden können. Dies mache diese neue Form der Implantation zu einer sehr guten Option, insbesondere für junge Patientinnen und Patienten und auch für solche mit einem geschwächten Immunsystem, so Dr. Stefan Hohmann, Chefarzt der Klinik für Kardiologie, Elektrophysiologie und internistische Intensivmedizin am BK. Diesen Freitag macht die Mut-Tour zum Thema psychische Erkrankungen Station in Hildesheim. Darin machen sich seit 2012 Betroffene, Angehörige und beruflich Helfende per Fahrrad auf den Weg durch Deutschland, um auf ihren Zwischenstationen offen über ihre persönlichen Erfahrungen zu sprechen. Statistisch sind jedes Jahr etwa 18 Millionen Menschen in Deutschland von einer psychischen Erkrankung betroffen, wozu unter anderem Depressionen, Angststörungen oder auch Suchterkrankungen gehören, teilt das Organisationsteam der Mut-Tour mit. Die Wartezeiten zwischen einem Erstgespräch und einer Therapie seien lang und zuletzt sei im April die Vergütung psychotherapeutischer Leistungen abgesenkt worden. Die Tour habe das Ziel, darüber zu informieren und zugleich für mehr Offenheit im Umgang mit psychischen Erkrankungen zu werben. Hier in Hildesheim ist am Freitagvormittag ab etwa 10.40 Uhr eine Aktion vor St. Jakobi geplant, wobei zeitliche Verzögerungen möglich sind. Vor Ort sind dann auch die Gesundheitsregionen des Landkreises und der Sozialpsychiatrische Dienst. Weitere Informationen gibt es auf der Internetseite der Muttour. Sie ist auf tonkuhle.de verlinkt.
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2: Die Temperaturen, gemessen von den Tonkuhle-Wetterpartnern um 8:30 in Hildesheim und in Dinkelbe 15,5 Grad, minimal weniger in Hasum 15 Grad, minimal mehr in Saarstedt und Vechelde mit 16. Bleibt also alles auf einer Linie ungefähr. Die Vorhersage 20 Grad kriegen wir auf jeden Fall, 22 heute das Maximum und vielleicht kein Maximum an Wolken, aber halt schon viele dichte Graue sind heute am Himmel unterwegs. Unterwegs ist auch der Wind, ein bisschen frischer, schafft Böen von bis zu 45 Stundenkilometern. Bisschen Sonne kann sich wahrscheinlich durchkämpfen, bisschen Regen kann auch fallen, eventuell auch schon im Laufe des Vormittags, 14 Uhr Stunde, da sieht es danach aus, dass da schon aber was runterkommt. Es wird nicht so viel sein, aber spätestens am Nachmittag dürften sich ein paar Schirme aufspannen. Nachts geht es runter auf 13 Grad. Die weiteren Aussichten, die kommenden Tiefstwerte sind sogar noch ein bisschen weniger, pegeln sich so um die 10 Grad ein. Es wird dann zum Wochenende wieder raufgehen, sowohl mit den Tiefstwerten als auch mit den Höchstwerten. Da haben wir morgen und am Freitag so um die 20 Grad. Wieder mit so einem Mix aus Sonnenschein und Wolken. Gerade am Freitag aber dann wieder mehr Sonne. Es bleibt trocken. Der Samstag, der könnte nicht nur ziemlich sonnig ausfallen, sondern auch ziemlich warm mit mindestens 27 Grad. Dann geht's wieder runter am Sonntag. Dann befinden wir uns erstmal wieder so im Anfang 20er Segment, auch was den Start in die kommende Woche betrifft. Die beginnt dann, ja, oder beziehungsweise ab Sonntag dann schon mit leichten Schauern, die sich da einstellen dürften. Sonntag, Montag. Aber die kommende Woche wird dann im Verlauf wärmer, trockener und dann also auch wieder sommerlich heiß. Soweit die Meldungen.
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2: 8 Uhr und 37 Minuten. Auf der B65 zwischen Efern und Heimar ist in beiden Richtungen immer abwechselnd nur eine Spur befahrbar. Der Verkehr wird an einer Unfallstelle vorbeigeführt. Die scheint auch noch nicht gesichert zu sein. Also da Acht gegeben oder die Ecke zwischen Efern und Heimar auf der B65 generell umfahren. Nicht fahren werden einige Buslinien bzw. einige Stationen und einige Stopps. Wenn wir uns das mal angucken auf svhi-hildesheim.de, Fahrtausfälle. Mal wieder wegen Krankheitsmeldungen. Auf den Linien 2, 4, 5 und 6 kommt es zu Ausfällen. Was haben wir denn als nächstes? Es ist halt einiges gerade auf der 4 in der 8 Uhr Stunde. 8 Uhr 38, also jetzt im Prinzip. Wäre eine 4 Pop-Bahnhof gefahren, das tut sie nicht. Gegenrichtung Südfriedhof um 8.55 Uhr, ebenfalls nicht. 8.35 Uhr, ja, das war jetzt gerade auch schon. Linie 6 fällt aus. Es ist einiges, zu viel zum Durchgeben. 2, 4, 5 und 6, das sind die Buslinien, die es heute trifft mit Fahrtausfällen. Ich drücke Ihnen die Daumen, dass das für Sie keine Komplikationen mit sich zieht, so irgendwelche Termine verhagelt und wünsche allen, die unterwegs sind, in irgendeiner Form, dass das gut klappt. Apropos unterwegs sein, vielleicht ganz passend zu der eben angesprochenen Muttour. Ein Angebot, wenn es einem nicht so gut geht, aber man halt zum Beispiel keinen Platz bei irgendwelchen Therapeuten kriegt für die nächsten 2 Jahre. Man kann sich ja auch anderweitig hinwenden, aber das hören Sie in der nächsten Stunde. Oder, falls das für Sie zeitlich nicht passt, einfach im Laufe des Vormittags mal auf tonkuhle.de unseren Podcast aufrufen. Da gibt es immer alles zum Nachhören.

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1: mit Marie Jeske. Lust auf einen Abend mit Punk und alternativer Rockmusik? Dann ist der heutige Abend in der Kulturfabrik Löseke bestimmt interessant. Der Club VEB lädt zu einem Konzert mit Lové, Besamo und Fenster 95 ein. Ab 21 Uhr geht's dann los. Der Eintritt ist frei, stattdessen geht ein Hut für die Bands herum. Heute wird wieder gekocht. Die Soku bereitet, wie heute, immer mal mittwochs unterschiedliche vegane Speisen vor. Essen gibt es gegen eine Spende in der Kulturfabrik Löseke. Die Aktion startet um 20 Uhr. Weitere Infos gibt's unter kufa.info. Noch nicht genug vom Sommer? Der City Beach hat weiterhin geöffnet und Besucherinnen und Besucher können dort in entspannter Strandatmosphäre Zeit verbringen. Angeboten werden verschiedene Speisen sowie kalte Getränke. Mit Sand, Liegestühlen und Palmen kann das Urlaubsgefühl in die Hildesheimer Innenstadt kommen. Das waren ein paar Veranstaltungstipps. Weitere gibt's im Internet unter stadtmagazin-public.de.
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2: Ansonsten steht wie eigentlich jeden Monat eine Ladies-Preview an im heutigen Tegeler Filmpalast um 19:45. Die sind meistens immer extrem ausgebucht, teilweise müssen mehrere Säle geöffnet werden. Hier ist aber durchaus im ersten, also im vorderen Drittel des Saals noch einiges frei. Und hinten sogar ein paar vereinzelte Plätze. Heute läuft Shiri, ich komme. Nach einer wahren Geschichte über eine Frau, die noch nie einen Orgasmus hatte und ihren Mann, ein Ingenieur, der sich da was einfallen lässt. Kam tatsächlich auch ganz gut an, als der vor kurzem in der Sneak Preview vor Bundesstaat gezeigt wurde und läuft sonst ab morgen auch im regulären Programm. Shiri, ich komme, heute auch in der Ladies Preview. Noch sind Tickets vorhanden.

0: Keine Ahnung, worauf Sie eventuell Lust haben heute. Ich hoffe aber, es klappt für Sie zumindest ein bisschen und dass Sie gut durch den Rest des Mittwochs kommen. Mein Name ist Alexander Polikowski. Wir haben es jetzt kurz vor neun und damit endet der Tonkuhle Morgen.
1: Wir begrüßen die Passagiere des

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1: Um 9 Uhr mit Emily Seidel. In Hannover starten heute die Finals, ein Multisport-Event über 4 Tage. Dort werden in 24 Sportarten deutsche Meisterschaften ausgetragen. Es ist schon das 6. Mal, dass die Finals stattfinden, dieses Jahr aber erstmals in Norddeutschland. Mats Nicholson aus der Sportredaktion erklärt, was geplant ist.
2: Die Idee ist einfach. 24 Sportarten tragen zeitgleich in einer Stadt ihre deutschen Meisterschaften aus. Dadurch entsteht ein großes Sportevent mit viel mehr Aufmerksamkeit, als jede dieser Sportarten einzeln für sich erreichen würde. Da sind natürlich die klassischen großen olympischen Sportarten wie Schwimmen, Turnen und die Leichtathletik, die aber ein Sonderfall ist. Die deutschen Meisterschaften der Leichtathleten werden im Stadion in Wattenscheid ausgetragen. Ein besonderer Wettkampf wurde aber in die Finalsstadt Hannover ausgelagert. Das Stabhochspringen auf dem Opernplatz. Dort wird eine mobile Stabhochsprunganlage aufgebaut. Die meisten Wettbewerbe in Hannover sind kostenlos. Sportfans können also einfach so vorbeischauen.
1: Frankreich führt als erstes EU-Land ein Social-Media-Verbot für Kinder und Jugendliche unter 15 Jahren ein. Das Parlament in Paris hat am Abend mit großer Mehrheit ein entsprechendes Gesetz beschlossen, das mit dem neuen Schuljahr in Kraft treten soll. Kritiker zweifeln allerdings an der Verfassungsmäßigkeit. Sie halten das Social-Media-Verbot außerdem für kaum durchsetzbar. Darüber hinaus soll in Frankreich nach den Sommerferien die Benutzung von Smartphones an weiterführenden Schulen komplett untersagt werden. Die Spritpreise steigen wieder und damit geht die Debatte über staatliche Hilfe in eine neue Runde. SPD und Opposition fordern Eingriffe. SPD-Generalsekretär Klüssendorf fordert eine Preisobergrenze für Benzin und Diesel. Aus Berlin Isabel Karras.
3: Klüssendorf fordert mehr staatliche Regulierung des Kraftstoffmarktes, statt steigende Preise immer wieder mit Steuergeld auszugleichen. Auch linken Politiker Dietmar Bartsch verlangt ein Eingreifen des Staates. Er bezeichnet die hohen Spritpreise im Deutschlandfunk als nicht zumutbar, vor allem für Familien, Pendler und Handwerksbetriebe. Bartsch wirft der Bundesregierung Untätigkeit vor und fordert unter anderem eine Übergewinnsteuer für Mineralölkonzerne sowie direkte Entlastungen für Verbraucherinnen und Verbraucher. Die Bundesregierung hatte Anfang der Woche erklärt, sie plane derzeit keine neuen Entlastungen für Autofahrerinnen und Autofahrer. Der 2-monatige Tankrabatt war Ende Juni ausgelaufen.
1: Am Bonner Landgericht könnte heute das Urteil im Prozess um einen gescheiterten Maskendeal zwischen dem Bundesgesundheitsministerium und einer Hamburger Firma fallen. Laut dem Unternehmen hat der damalige Gesundheitsminister Spahn den Auftrag für Maskenlieferungen erteilt, ihn dann aber kurzfristig wieder zurückgezogen. Aus Bonn, Maike Kreber.
4: 287 Millionen Euro plus 160 Millionen Euro Zinsen, die fordert ein Hamburger Unternehmen vom Bundesgesundheitsministerium. Denn laut der Firma habe der damalige Gesundheitsminister Jens Spahn persönlich mehrere hundert Millionen Masken bei ihnen bestellt, dann aber kurzfristig wieder abgesagt. Beim Prozessauftakt Mitte Juni konnten sich die Parteien nicht einigen, heute könnte ein Urteil fallen. Die alles entscheidende Frage: Gab es für die Masken einen Kaufvertrag? Neben der Hamburger Firma klagen deutschlandweit fast 100 weitere Unternehmen in ähnlichen Verfahren gegen den Bund. All diese Klagen gehen auf die Hochphase der Corona-Pandemie zurück, als Masken und medizinische Geräte händeringend gebraucht wurden.
1: In Norwegen erinnern die Menschen heute an die Terroranschläge vor 15 Jahren. Dabei waren in der Hauptstadt Oslo und auf der Insel Utøya insgesamt 77 Menschen getötet worden. Der Rechtsterrorist Anders Breivik hatte im Regierungsviertel eine Autobombe gezündet und anschließend bei einem Sommerlager von Jugendlichen das Feuer auf Teilnehmer eröffnet. Breivik wurde 2012 zur damals möglichen Höchststrafe von 21 Jahren Haft verurteilt. Die Entwicklerfirma von ChatGPT, OpenAI, berichtet von einem Zwischenfall beim Testlauf eines neuen KI-Modells. Nach Angaben des US-Unternehmens ist die Software eigenständig in die Computersysteme einer anderen KI-Firma eingedrungen. Grundlage war ein Test, inwieweit das neue KI-Modell Sicherheitslücken für Cyberattacken ausnutzen kann. Dabei ging die künstliche Intelligenz viel weiter, als die Experten erwartet hatten. Die OpenAI-Software setzte unter anderem auf zuvor unentdeckte Sicherheitslücken sowie auf gestohlene Zugangsdaten. OpenAI spricht von einem beispiellosen Cyber-Zwischenfall. Das waren die Nachrichten. Das Wetter in Norddeutschland. Viele Wolken, gelegentlich Schauer oder Regen. Im Osten später einzelne Gewitter, höchstens 18 bis 21 Grad. Böiger bis stark böiger Wind an der See, stürmische Böen. Morgen Wolken und Sonne und meist trocken. Im Osten einzelne Gewitter möglich, Höchstwerte 18 bis 23 Grad. Und am Freitag dann Temperaturen zwischen 19 bis 24 Grad. Es ist 9.05 Uhr.
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5: Mit Felix Oehlmann. Die Hildesheimer Polizei bittet um Mithilfe bei der Suche nach einem 15-Jährigen. Er hat bereits am 9. Mai eine Einrichtung der Jugendhilfe verlassen und die bisherige Suche verlief ohne Ergebnis. Sie finden eine Beschreibung und ein Foto des jungen Mannes auf tonkuhle.de. Das Hildesheimer St. Bernward Krankenhaus setzt bei der Behandlung bösartiger Herzrhythmusstörungen nun eine neue Technologie ein. Mit dem sogenannten extravaskulären implantierbaren Defibrillator wird eine Elektrode zum Herzen nicht durch Gefäße geschoben, sondern über einen Schnitt von außen auf den Herzmuskel aufgesetzt. Dies schone sowohl die Technik als auch die Patienten, heißt es in einer Mitteilung. Diesen Mittwoch kommt das Team von HI Zukunft von 15 bis 18 Uhr auf den City Beach. Wie die Stadt mitteilt, besteht dann die Möglichkeit, über die Zukunft Hildesheims ins Gespräch zu kommen und Ideen und Anregungen einzubringen. HI Zukunft ist eine städtische Initiative, in der im Verbund wichtige Zukunftsthemen besprochen werden sollen.
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0: Wenn man sich nicht gut fühlt, dann kann es vielleicht schon helfen, mit jemandem zu sprechen. Auch wenn das eine völlig fremde Person ist. Und gar nicht zwingend jemand aus der Psychotherapie. Wenn man jemanden zum Reden braucht, FreundInnen oder Verwandte aber sich in dem Augenblick zumindest nicht richtig anfühlen, dann kann man zum Krisentelefon greifen. Bundesweit gibt es dafür die Telefonseelsorge und hier vor Ort ist das Krisentelefon des Vereins Suizidprävention aktiv. Seit Jahrzehnten. Dort engagiert sich auch Daniela Sundermeier und hat Sabine Kuse mehr über diese Arbeit erzählt.
1: Können Sie die Struktur des Vereins Suizidprävention einmal kurz erklären für Leute, die Sie noch nicht kennen?
2: Der Verein für Suizidprävention ist eigentlich wohl gegründet tatsächlich aus dem jetzigen Krisentelefon, damals hieß es noch anders, ein studentisches Projekt, und inzwischen hat sich der Verein für Suizidprävention quasi so auf vier Säulen aufgestellt. Da gibt es einmal das Angebot der sogenannten Ersten Hilfe, Menschen, die auf einen Therapieplatz warten und halt einfach eine Entlastung im Alltag und in ihrer Situation sehr akut brauchen. Dann haben wir die Schuldprävention und wie gesagt, das Krisentelefon und die Trauerarbeit mit dabei.
1: Wie viele Mitglieder haben Sie?
2: Oh, Mitglieder haben wir eine ganze Menge. Das ist aber schon auch im dreistelligen Bereich. Und wir haben aber ja an aktiven Ehrenamtlichen am Krisentelefon direkt selber um die 20 Personen. Dann haben wir Honorarkräfte und die Erste Hilfe und Schulprävention halt eben auch nochmal vielleicht so eine Handvoll.
1: Den Verein gibt es aber auch schon eine ganze Weile. Sie feiern jetzt bald ein Jubiläum. Welches ist das?
2: Uns gibt es jetzt seit 50 Jahren. Es hat ganz klein, aber fein angefangen, wie gesagt, durch ein studentisches Projekt. Da gab es das sogenannte Telefon für Menschen, damals hieß es noch Selbstmord, die Selbstmord gefährdet sind, sich mit Gedanken getragen haben. Und es ist, finde ich, erstaunlich und richtig gut und wichtig, dass aus diesem Telefon so eine große, so eine große Initiative, so ein toller Verein geworden ist.
1: Das heißt aber auch, also seit 50 Jahren gibt es hier Bedarf, dass es sie quasi gibt. Können Sie sagen, wie ist die Tendenz in den letzten Jahren, in denen Sie das auch machen? Nimmt es zu, dass Menschen bei Ihnen anrufen und dieses Gespräch mit Ihnen suchen?
2: Genau, also das denke ich auch, ist ein Zeichen dafür, dass unsere Tätigkeit so unendlich wichtig ist. Und im Laufe der 50 Jahre ist es verständlich, dass sich natürlich der Bedarf auch verändert hat und auch immer wieder verändern wird.
1: Wie bereiten Sie denn Ihre Ehrenamtlichen auf solche Gespräche vor?
2: Wir sind mit der Ausbildung immer sehr nah an den Menschen, die mit einer hohen Motivation bei uns entweder anrufen oder per Mail Kontakt aufnehmen und sich ehrenamtlich engagieren wollen. Das ist auch erstmal das Wichtigste. Dann ist der nächste Schritt, dass man hospitieren kann, also quasi bei den Telefonaten der langjährigen Mitarbeitenden mit dabei ist. Und wir bieten dann auch Supervisionen an, wo man über herausfordernde Gespräche dann halt eben auch professionelle oder im professionellen Austausch gehen kann. Wir haben auch den kollegialen Austausch. Ich finde, der ist auch unendlich wichtig, dass man weiß, ich bin nicht alleine.
1: Sie stehen mit dem Verein aber jetzt auch vor einer Umstrukturierung. Das heißt, da ändert sich jetzt demnächst etwas, weil Sie da auch intern einfach was anders machen müssen.
2: Wir verändern etwas im Verein in der Hinsicht, dass wir, wie in vielen Vereinen auch, nicht mehr genügend Menschen finden, die sich ehrenamtlich im Vorstand engagieren. Und uns war ganz wichtig, dass wir diese vier Projekte auf jeden Fall aufrechterhalten wollen. Und da hat der Verein entschieden, dass wir uns auf die Suche machen nach neuen Trägern, Tragenden für die einzelnen Projekte. Insofern wird es den Namen irgendwann dann nicht mehr geben, aber das Krisentelefon. Das Krisentelefon Hildesheim, wie ich es jetzt einfach mal so lapidar nenne, das wird weiter bestehen und das ist so wichtig und so schön.
1: Und Sie suchen ja auch weiter noch Personen, Ehrenamtliche, die Sie unterstützen.
2: Wir sind jeden Abend erreichbar am Krisentelefon und teilen uns diese Dienste. Die sind dann immer von 18 bis 20 oder von 20 bis 22 Uhr, auch samstags und sonntags. Und diese Dienste teilen sich im Moment 20 Ehrenamtliche. Da könnten wir auch mehr sein und mehr werden. Wenn ich so überlege, dass wir doch auch immer mehr Anrufe in den letzten Monaten, vielleicht auch so in den letzten 2-3 Jahren bekommen haben oder uns erreichen, ist der Bedarf wahrscheinlich auch noch wesentlich größer.
0: Wer mithelfen möchte, dafür schon mal vielen Dank. Findet alle Infos auf suizidprävention-hildesheim.de. Und das Krisentelefon hat 365 Tage im Jahr seine Leitungen offen. Für alle Arten von Gesprächen. Jeden Abend zwischen 18 und 22 Uhr. Hildesheimer Vorwahl 58828.

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1: Um 9:30 mit Felix Oehlmann. Die Schlagzeilen: Polizei startet öffentliche Fahndung nach vermisstem Jugendlichen. Unbekannte hinterlassen beschädigtes Sonnensegel und Kreidehakenkreuz an Holler Kindergarten. Bernward Krankenhaus setzt neuartigen Defibrillator bei Herzpatienten ein. Und HI Zukunft präsentiert sich diesen Mittwoch auf dem City Beach. Die Meldungen im Einzelnen. Die Hildesheimer Polizei bittet um Mithilfe bei der Suche nach einem 15 Jahre alten Jugendlichen. Er hat bereits am 9. Mai eine hiesige Einrichtung der Jugendhilfe verlassen und die bisherige Suche verlief ohne Ergebnis. Die Behörden schließen nicht aus, dass er die Region verlassen hat und halten unter anderem den Bereich Liebenau im Landkreis Goslar oder den Raum Salzgitter für mögliche Aufenthaltsorte. Sie finden ein Foto des Gesuchten auf tonkuhle.de. Er ist etwa 1,75 Meter groß, schlank und hat dunkelblonde Haare sowie Tätowierungen am Unterarm und an der Hand. Hinweise zu seinem Verbleiben nimmt jede Polizeidienststelle entgegen. Zwischen Freitag 17 Uhr und Samstag 9.30 Uhr sind Unbefugte auf das Grundstück eines Kindergartens in Holle gelangt. Wie die Polizei mitteilt, beschädigten sie dort ein Sonnensegel und hinterließen auf einem Türrahmen ein mit Kreide gezeichnetes Hakenkreuz. Nun laufen Strafverfahren wegen des Verwendens von Kennzeichen verfassungswidriger Organisationen, Hausfriedensbruchs und Sachbeschädigung. Wer in der Sache Hinweise geben kann, wird gebeten, sich mit dem Kommissariat Bad Salzdetfurt in Verbindung zu setzen. Einen weiteren Fall von Sachbeschädigung an einer Schule meldet unterdessen die Polizei Saarstedt. Demnach haben zwischen diesem Montagmorgen und Dienstagmorgen unbekannte Täter mehrere Fenster der Schiller-Oberschule am Saarstädter Wellweg eingeschlagen. Hinweise in diesem Fall nimmt das Kommissariat in Saarstedt entgegen. Das Hildesheimer St. Bernward Krankenhaus setzt bei der Behandlung bösartiger Herzrhythmusstörungen nun eine neue Technologie ein. Wie das Haus mitteilt, wurde Anfang Juli einer Patientin erstmals ein sogenannter extravaskulärer implantierbarer Defibrillator eingesetzt. Dieses System sei seit Herbst 2023 zugelassen und in Deutschland bisher nur an großen Herzzentren zum Einsatz gekommen. Hierbei werde die Elektrode zum Herzen nicht durch Gefäße geschoben, sondern über einen Schnitt unterm Brustbein von außen auf den Herzmuskel aufgesetzt. Dies schone die Technik und auch die Patienten, weil in Gefäßen verlegte Elektroden mehr beansprucht werden und überdies zum Nährboden für Bakterien werden können. Dies mache diese neue Form der Implantation zu einer sehr guten Option, insbesondere für junge Patientinnen und Patienten und auch für solche mit einem geschwächten Immunsystem, so Dr. Stefan Hohmann, Chefarzt der Klinik für Kardiologie, Elektrophysiologie und internistische Intensivmedizin am BK. Diesen Mittwoch kommt das Team von HI Zukunft von 15 bis 18 Uhr auf den City Beach. Wie die Stadt Hildesheim mitteilt, besteht dann die Möglichkeit, über die Zukunft der Stadt ins Gespräch zu kommen und dazu Ideen und Anregungen einzubringen. HI Zukunft ist eine Initiative der Stadt, in der wichtige Zukunftsthemen besprochen werden sollen, in Kooperation mit Bürgerinnen und Bürgern wie auch Wirtschaft, Organisationen und Vereinen. In ihrem Rahmen entstanden unter anderem bisher ein neues Geoportal, das Gründungsförderzentrum Startplatz am Angoulême-Platz oder der Stadtmonitor mit Echtzeitdaten etwa zu Wasserständen, Luftqualität oder freien Parkplätzen in Parkhäusern.

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1: Es ist ein bisschen wie beim Mario Kart, nur halt in analog. Am Ingenieurscamp der Hochschule für angewandte Wissenschaft und Kunst messen sich Studierende bei der Junior-Karambolage. Was ist das denn? Florian Aue hat sich das vor Ort angeschaut und angehört.
2: Die Erstsemester des Bachelor-Studiengangs Ingenieurwissenschaften an der HAWK in Göttingen treten mit ihren Eigenbaufahrzeugen zum Abschlusswettbewerb an. Eine von ihnen ist Enya von Kleist, Ingenieurwissenschaftsstudentin im ersten Semester. Sie blickt auf ein intensives Studienhalbjahr mit ihrem Projektfahrzeug zurück.
3: Wir haben heute den Wettbewerb Junior-Karambolage. Wir haben alle über das erste Semester haben wir selber ein ferngesteuertes Auto entworfen. Also wir haben es selber designt, wir haben es selber konstruiert und zum Teil auch selber programmiert und gelötet. Und heute sind wir damit gegeneinander angetreten und haben einen kleinen Wettbewerb daraus gemacht.
2: Mehr als 30 Erstsemester haben diese Mini-Rennboliden etwa Schuhkarton groß als zentralen Bestandteil ihres Praxisprojekts gebaut. Die Regeln in der Rennarena sind klar festgelegt und sorgen dafür, dass aus dem Praxisprojekt ein echter Wettbewerb wird.
3: Wir mussten erstmal unser Auto qualifizieren lassen, das heißt, wir mussten uns an ein paar Vorkehrungen halten, damit es einfach fair ist gegeneinander. Dann wurden immer 5 Autos in eine Arena geworfen und wir mussten gegeneinander fahren. Was ganz cool war, unser Auto hat hinten immer einen Bumper, der registriert, wenn ein anderes Auto dagegen fährt, und man hat 10 Leben. Natürlich jedes Mal, wenn ein anderes Auto dann gegen unseres gefahren ist, haben wir ein Leben verloren. Und sobald wir bei 0 Leben angekommen sind, liegt das Auto flach und kann nicht mehr fahren. Und der Letzte, der steht, gewinnt.
2: Begleitet werden die Projekte von Chris-Johann Akkurat. Er arbeitet als Laboringenieur für den Bereich Konstruktion in der Fakultät Ingenieurwissenschaften und Gesundheit. Aus seiner Sicht ist das Modellauto weit mehr als ein Spielzeug. Es dient als anschauliches Lehrmittel für die Grundlagen des Fachs.
4: Die Grundzüge sind generell wichtig, wie man mit CAD-Systemen umgeht, ist für einen Ingenieur natürlich genauso wichtig, wie einen Widerstand auszulegen, den zusammenzulöten oder auch grundlegende Fertigungstechniken zu beherrschen.
2: Nach dem ersten Studienhalbjahr geht es mit dem Senior-Projekt weiter. Dort bauen Studierende ein neues Fahrzeug, das eine weiße Kugel durch einen Parcours transportiert, je nach Schwerpunkt ferngesteuert mit Greifer oder weitgehend autonom. Im fakultätseigenen Makerspace arbeitet Michael Kemper daran. Er studiert Ingenieurwissenschaften im zweiten Semester mit Schwerpunkt Laser- und Plasmatechnik. Auch hier sind wieder viele Bereiche des Studiums zum Einsatz gekommen, wie er sagt.
5: Eigentlich komplett durch die Bank einmal durch. Also zum einen viel Programmieren, Informatikteil, dann der Elektronikteil ist, die Sensoren anzuschließen, erstmal Schaltplan zu machen, das zu berechnen und eben ein bisschen auch Konstruktion. Also wir haben auch einige Teile im 3D-Drucker entworfen und dann entsprechend gedruckt und eingebaut. Also ja, eigentlich durch alle Bereiche der Ingenieurswissenschaften geht man da einmal so durch.
2: Das bestätigt auch Professor Dr. Chris Frey. Er hat eine Professur für das Lehrfach Konstruktion an der HAWK und verantwortet die Projekte fachlich. Das Feedback aus den vergangenen Durchläufen würde zeigen, dass diese Praxisformate bei den Studierenden ankommen.
6: Wir haben wirklich sagenhaft gute Rückmeldungen von den Studierenden. Und das kennen wir aus unseren Lehrveranstaltungen nicht in dieser Form, dass Studenten anschließend zu uns kommen und sagen, das hat jetzt wirklich Spaß gemacht, es war toll, wir haben was gelernt. Das habe ich in den ganzen Jahren, in denen ich hier bin, so nicht erlebt. Und da soll auch Freude entstehen. Das ist eben dieses Vorteil, was gegen Ingenieurwissenschaften besteht, dass man wahnsinnig viel lernen muss und dass es ein bisschen karg ist. Die Wirklichkeit sieht anders aus. Es macht unheimlich viel Spaß, Produkte zu entwickeln. Und das ist das, was die Studenten hier schon im ersten Semester merken und spüren.
2: Für Enya von Kleist ist genau diese Verbindung aus spielerischem Wettkampf und intensiver praktischer Arbeit ein wichtiges Element.
3: Also mir persönlich hat es auf jeden Fall sehr viel gebracht. Wir kamen mit den ganzen unterschiedlichen Teilen eigentlich von einem Ingenieurstudium in Kontakt. Das heißt, wir haben selber programmiert, wir haben selber gelötet, wir haben selber gelernt, wie man 3D konstruiert zum Beispiel. Und ich glaube, es hat vor allem im ersten Semester sehr viel geholfen, weil es so ein bisschen zeigt, worauf wir eigentlich hinlernen. Am Ende, finde ich, beschreibt es sehr gut den Beruf, den wir am Ende haben. Und es ist so ein bisschen ein Teaser, was man für coole Sachen eigentlich in diesem Studium lernen kann am Ende.

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1: Um 10 Uhr mit Emily Seidel. In Hannover startet heute ein Sportgroßereignis. Am Nachmittag werden die Finals eröffnet. Hunderttausende Besucher werden bis Sonntag Wettkämpfe in vielen Sportarten sehen, viele davon kostenlos. Aus Hannover Tide Tedinger.
2: Das war noch nie da. Auf einer schwimmenden Bühne im Maschsee wird der Startschuss für die Finals erfolgen. Mit großem Aufwand ist die 130 Tonnen schwere Konstruktion am Nordufer des Sees verankert worden. Viele Sportarten werden mitten in der City ausgetragen, zum Beispiel vor der Oper und dem neuen Rathaus. In 24 Sportarten kämpfen rund 4000 Athletinnen und Athleten um 143 Titel. Es werden bis zu 250.000 Sportfans erwartet.
1: Die Spritpreise steigen wieder und damit geht die Debatte über staatliche Hilfe in eine neue Runde. SPD und Opposition fordern Eingriffe. SPD-Generalsekretär Klüssendorf fordert eine Preisobergrenze für Benzin und Diesel. Aus Berlin Isabel Karas.
3: Klüssendorf fordert mehr staatliche Regulierung des Kraftstoffmarktes, statt steigende Preise immer wieder mit Steuergeld auszugleichen. Auch linken Politiker Dietmar Bartsch verlangt ein Eingreifen des Staates. Er bezeichnet die hohen Spritpreise im Deutschlandfunk als nicht zumutbar, vor allem für Familienpendler und Handwerksbetriebe. Bartsch wirft der Bundesregierung Untätigkeit vor und fordert unter anderem eine Übergewinnsteuer für Mineralölkonzerne sowie direkte Entlastungen für Verbraucherinnen und Verbraucher. Die Bundesregierung hatte Anfang der Woche erklärt, sie plane derzeit keine neuen Entlastungen für Autofahrerinnen und Autofahrer. Der zweimonatige Tankrabatt war Ende Juni ausgelaufen.
1: Bei einem internen Sicherheitstest des US-Tech-Unternehmens OpenAI haben mehrere KI-Modelle ihre Testumgebung verlassen und sind eigenständig über das offene Internet in andere Computersysteme eingedrungen. Die Entwickler sprechen von einem beispiellosen Cybervorfall. Aus Los Angeles, Reinhard Spiegelhauer.
4: Der Ablauf laut OpenAI bei einem Leistungstest mit einem aktuellen und einem noch unveröffentlichten KI-Modell sollte getestet werden, wie gut sie Sicherheitslücken ausnutzen können. Schutzmechanismen hatte man dafür bewusst reduziert, um die maximalen Fähigkeiten der Modelle zu ermitteln. In einem Blog-Eintrag schreiben die KI-Entwickler, die Modelle hätten, so wörtlich, enorme Anstrengungen unternommen, um ein eng gefasstes Testziel zu erreichen. Die KI-Entwickler kündigten sofort Maßnahmen an. Unter anderem verspricht OpenAI, die Vorgänge genauer nachzuvollziehen und Testumgebungen in Zukunft strenger zu überwachen.
1: Startups in Deutschland sollen künftig stärker unterstützt werden. Bundeswirtschaftsministerin Reiche will dazu heute eine neue Strategie ins Kabinett bringen. Die Bundesregierung will unter anderem mehr Geld bereitstellen, damit junge Firmen wachsen können. Dafür soll der sogenannte Deutschlandfonds über das Jahr 2030 hinaus verlängert werden. Der Bund will außerdem erstmals direkt in Startups investieren, die Kriegswaffen herstellen. Militärische Startups sollen künftig die gleichen Fördermöglichkeiten bekommen wie andere junge Firmen. In München wird heute an den Anschlag in einem Einkaufszentrum vor 10 Jahren erinnert. Damals hatte ein 18-Jähriger aus rassistischen und rechtsextremen Motiven 9 Menschen mit ausländischen Wurzeln erschossen. Danach tötete sich der Täter selbst. Zu einer Gedenkveranstaltung werden unter anderem Bundespräsident Steinmeier und Angehörige der Opferfamilien erwartet. In Deutschland sind so viele Autos zugelassen wie noch nie. Laut Statistischem Bundesamt ist die Zahl der Pkw innerhalb eines Jahres um rund 200.000 auf fast 50 Millionen gestiegen. Damit kommen auf 1.000 Einwohner 593 Autos. Am größten ist die Fahrzeugdichte im Saarland. In den Stadtstaaten Hamburg, Bremen und Berlin ging die Zahl der Autos, anders als in den Flächenländern, zurück. In Ballungsräumen ist es wegen des gut ausgebauten öffentlichen Nahverkehrs einfacher, auf das Auto zu verzichten. Mehr als 60% der Rentnerinnen in Deutschland haben im vergangenen Jahr gesetzliche Altersbezüge unterhalb der Armutsgrenze bekommen. Das geht aus einer Antwort der Bundesregierung auf eine Anfrage der Linken hervor. Bei den Männern liegt der Anteil demnach bei knapp 28%. Die tatsächliche Armutsgefährdung der Betroffenen ist allerdings oft geringer, weil viele Rentnerinnen und Rentner zusätzliche Einkünfte haben und auch das gemeinsame Haushaltseinkommen zu berücksichtigen ist. Als Armutsgrenze gilt ein Wert von 1.446 Euro. Er entspricht 60% des mittleren Einkommens der Gesamtbevölkerung. Das waren die Nachrichten. Das Wetter in Norddeutschland, viele Wolken, gelegentlich Schauer oder Regen, im Osten später einzelne Gewitter, höchstens 18 bis 21 Grad, böiger bis stark böiger Wind, an der See stürmische Böen. Morgen Wolken und Sonne und meist trocken, im Osten einzelne Gewitter, möglich Höchstwerte 18 bis 23 Grad und Freitag heiter bis wolkig, regional einzelne Schauer möglich, dann bei 19 bis maximal 24 Grad. Es ist 10.05 Uhr.
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5: mit Felix Oehlmann. Die Hildesheimer Polizei bittet um Mithilfe bei der Suche nach einem 15-Jährigen. Er hat bereits am 9. Mai eine Einrichtung der Jugendhilfe verlassen und die bisherige Suche verlief ohne Ergebnis. Sie finden eine Beschreibung und ein Foto des jungen Mannes auf tonkuhle.de. Das Hildesheimer St. Bernward Krankenhaus setzt bei der Behandlung bösartiger Herzrhythmusstörungen nun eine neue Technologie ein. Mit dem sogenannten extravaskulären implantierbaren Defibrillator wird eine Elektrode zum Herzen nicht durch Gefäße geschoben, sondern über einen Schnitt von außen auf den Herzmuskel aufgesetzt. Dies schone sowohl die Technik als auch die Patienten, heißt es in einer Mitteilung. Diesen Mittwoch kommt das Team von HI Zukunft von 15 bis 18 Uhr auf den City Beach. Wie die Stadt mitteilt, besteht dann die Möglichkeit, über die Zukunft Hildesheims ins Gespräch zu kommen und Ideen und Anregungen einzubringen. HI Zukunft ist eine städtische Initiative, in der im Verbund wichtige Zukunftsthemen besprochen werden sollen.
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0: der Ernst des Lebens. »Der Sand ist klumpig. Hier hat bestimmt eine Katze reingeköttelt«, grummelte Ernst, während er eine kleine, matschige Sandkugel zwischen seinen Fingern formte. »Sie riecht merkwürdig«, stellte er fest und verzog das Gesicht. Auf der anderen Seite des Sandkastens hockte ein zierliches Mädchen mit geflochtenen Zöpfen und sortierte fröhlich summend Förmchen. Ihr war das Gemecker nicht entgangen. Sie sah zu dem Jungen rüber und fragte, »Warum schimpfst du?« Ernst war verblüfft, dass ein anderes Kind ihn ansprach. Meist wurde er auf dem Spielplatz ignoriert. Er maulte. »Am Anfang sind sie niedlich. Doch wenn sie größer werden, tanzen sie dir auf der Nase rum.« Das Mädchen entgegnete verunsichert. »Meinst du mich? Ich bin lieb und bleibe es auch.« Ernst schnaufte dramatisch. »Nein, du Dummerle. Ich meine Katzen. Oder eigentlich alle Tiere. Und Menschen sowieso.« Die Kleine rutschte ein Stück näher zu dem Jungen und stellte sich vor. »Ich bin Isabelle, und du?« Der Junge rümpfte die Nase. »Ich bin Ernst.« »Dass du nicht fröhlich bist, ist mir schon aufgefallen«, flötete die Kleine. »Nein, du Pöks, das ist mein Name«, blaffte er. Das Mädchen grinste. »Aha, Ernst. Und wie weiter?« Der Junge verschränkte energisch die Arme vor der Brust und raunte. »Der Ernst des Lebens!« Isabelle machte große Augen, ihre Neugierde war geweckt. Sie rutschte ein weiteres Stückchen zu ihm. Ernst tippte mehrmals mit dem Zeigefinger auf ihre Stupsnase und fragte, »Warum bist du so fröhlich, kleines Mädchen?« Isabelle lächelte. »Weil es keinen Grund gibt, Ernst zu sein.« Der Junge erschrak. »Ist deine Fröhlichkeit etwa ansteckend? Gibt es mehrere von euch?« Ernst war sichtlich irritiert, wischte schnell seinen Zeigefinger am Hosenbund ab und schaute sich hektisch im Sandkasten um. Niemand zu sehen. Er suchte nun in Isabelles Gesicht nach Anzeichen, die ihre heitere Stimmung erklären konnten. »Machen dir deine Sommersprossen so verdammt gute Laune? Denn davon hast du mehr als genug. Du kannst unmöglich so fröhlich zur Welt gekommen sein.« Isabelle griente. »Zerbrich dir nicht deine kleine Rübe«, und drückte Ernst einen Eimer in die Hand. Er schaute neugierig hinein und sah einen großen Haufen Sand. »Was soll ich damit?«, fragte er mit herunterhängenden Mundwinkeln. »Mal im Ernst, Ernst, du bist ein Griesgram. Damit machst du nicht nur den anderen Kindern das Leben schwer, sondern vor allem dir selbst. Ich möchte dir helfen. Trag den Sand bei dir. Er steht für Leichtigkeit«, antwortete sie. Ernst hob den Eimer. »Dafür, dass er für Leichtigkeit steht, ist er aber verdammt schwer«, brummte er. Isabelle schmunzelte. »Und das ist auch gut so, sonst vergisst du die Leichtigkeit wieder zu schnell. Wenn du merkst, dass deine Gedanken schwer werden, schließ die Augen und schmeiß dir eine Handvoll Sand an den Kopf. So musst du lachen und siehst alles entspannter.« Ernst kratzte sich nachdenklich am Hinterkopf. »Und wenn am Ende alles schief geht?« »Dann steckst du deinen Kopf in den Sand«, scherzte Isabelle und beobachtete, wie ein flüchtiges Lächeln über sein Gesicht huschte. Plötzlich hörten sie einen Schrei. Ein Junge war vom Klettergerüst gefallen und hielt sich zitternd die aufgeschürften Knie. Ernst stand auf, griff hastig seinen Eimer und rannte schnurstracks auf ihn zu. Als er am Gerüst ankam, wanderte sein Blick immer wieder zwischen Eimer und den verheulten Augen des Jungen hin und her. Sein Bedürfnis war groß, ihm kräftig die Leviten zu lesen, dass Klettern sehr gefährlich ist. Ernst kaute auf der Unterlippe und seine Nasenflügel bebten. Er entschied sich gegen die Leichtigkeit. Ein tiefer Atemzug, gefolgt vom erhobenen Zeigefinger, waren das Ergebnis, als ihn aus heiterem Himmel eine Katzenköttel-Sandkugel am Hinterkopf traf. Er drehte sich um und sah Isabelle lachen, während sie ihre Hand am Kleid sauber rieb. Ernst versuchte angestrengt ein aufkommendes Grinsen zu unterdrücken, aber es half alles nichts. Er gab sich geschlagen. Mit geschlossenen Augen nahm er eine Handvoll Sand aus dem Eimer und schmiss sie sich mit voller Wucht an den Kopf. Der verletzte Junge lachte lauthals und rief zu Isabelle: »Ist das dein Ernst?« Das Mädchen zuckte vergnügt mit den Schultern. »Irgendwie schon.« Der Junge vergaß seinen Schmerz, klopfte den Dreck von den Knien und packte Ernst an der Hand. Gemeinsam gingen sie zu Isabelle. »Ernst, du hast dir eine Kugel Eis verdient«, sagte sie, und Ernsts Gesichtsausdruck nachzuurteilen, war er der gleichen Meinung. »Welche Sorte denn?«, fragte er. »Zitrone. Sauer macht lustig.«
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Er schreibt: Guten Tag, es tut mir leid, Ihnen mitzuteilen, dass ich Ihr Buch nicht mag. Das ist komplett neben der Spur, die ganze Storyline. Jetzt mal im Ernst, wer denkt sich sowas aus? Sorry, nein. Erstes Kapitel sitzt ein Typ, der gerade Bongo spielt und eine schwarz-weiß-rote Flagge wie einen Umhang trägt. Auf dem Holocaust-Mahnmal am Brandenburger Tor. Wie makaber ist denn das? Stellen Sie sich mal sowas vor. Und deine Frau mit lila Leggings und henna-roten Dreads und deinem selbst gemalten Schild, das gegen Rothschilds hetzt. Zwinkert ihm zu, sie ist entzückt, dass jemand Bongo spielt. Können Sie mir bitte sagen, wer so etwas lesen will? Ja, die schlimmsten

Demokratie und deutschem Kaiserreich. Ich glaube nicht, dass dieses Buch noch irgendeiner peilt. Und das Finale, Homöopathin, sagt Donald Trump, wer da. Dann stürmen alle auf die Treppen des Deutschen Bundestags. Drei Polizisten versperren den Weg, Revolution vorbei. Sagen Sie mal bitte, wie kommen Sie denn auf so'n Scheiß? Ja, die schlimmsten

leid, da liegt ein Irrtum vor. Das Manuskript war eigentlich nicht fürs Romanressort. Ich wünschte selbst, ich hätte mir das alles ausgedacht. Bitte geben Sie es dem Kollegen, der die Sachbücher macht.

0: Ludwigs Blick zurück. Geschichten des Dr. Karl Ludwig Zorn, der auch redaktionell dafür verantwortlich ist.
1: Liebe Hörerinnen und Hörer, wer träumt nicht von einem Silvesterabend in der Mailänder Scala? Mein Freund Horst machte es möglich. Er besorgte die Karten und er hatte ein kleines Haus am Lago Maggiore, etwa 70 Kilometer von der Scala entfernt. Ich glaube, Manon Lescaut stand auf dem Spielplan. Wir fuhren also mit Damen für eine Woche über den Jahreswechsel nach Luino. Was ich da so erlebt habe, möchte ich Ihnen hier berichten. Bitte hören Sie selbst. Im Smoking in die Scala. Mit so einem Ereignis ist man schon lange vorher beschäftigt. Neben der reinen Vorfreude geht es um praktische Dinge. Was muss man mitnehmen? Vor allen Dingen, was zieht man an? Für die Damen ist klar, ein neues Abendkleid muss her. Ich bringe meinen dunkelblauen Blazer mit den blanken Knöpfen ins Gespräch. Horst trägt sowas nur auf einem Sommerfest im Segelclub. Hier muss man einen Smoking haben. Bei Charme und Anmut kaufe ich preiswert einen in Schwarz mit glänzenden Revers. Wir fahren mit Horst dunkelgrüner Edellimousine nach Hannover und von dort mit dem Autozug durch eine wundervolle nächtliche Winterlandschaft bis nach Mailand. Es ist grimmig kalt. Überall liegt Schnee. Auch am Berg zu Horstens Haus. Es ist glatt und wir kommen nicht nach oben. Also in die nächste Werkstatt. Prego, Signore, montare la catena da neve. So etwa hört sich das auf Italienisch an. Mit Ketten schaffen wir es dann. Nun fehlt nur noch Olio per la riscaldamento domestico, zu Deutsch Heizöl. Dann wird es endlich gemütlich. Später frage ich den Nachbarn, ob sie immer so viel Schnee haben. Seine Antwort: Wir haben hier noch nie Schnee gehabt. Wir machen Ausflüge und abends vertreiben wir uns die Zeit mit Würfelspielen und Grappa trinken. Horst war schon früher zu Silvester in der Scala. Er erzählt, um 11:45 wird die Vorstellung unterbrochen. Man trinkt Sekt und tauscht Neujahrswünsche aus. Um 11:45 geht die Vorstellung weiter. Endlich ist es soweit. Wir machen uns freien und fahren nach Mailand. So ein bisschen sieht die Scala wie ein Berliner Fernbahnhof aus dem vorigen Jahrhundert aus. Wir sitzen weit hinten, können aber gut hören. Rechts neben mir sitzt meine Maria, links sitzt ein Herr. Und das ist jetzt interessant. Er trägt Kniebundhosen und einen grünen, grob gestrickten Pullover. Der Vorhang geht auf und ich glaube, Luigi Alva eröffnet das Spiel. Die Oper ist 11:45 zu Ende. Um 15:45 brechen wir den Versuch ab, in einem Lokal Anschluss zu finden. und fahren nach Luino zurück. Prosit Neujahr und Küsschen gibt es auf einem menschenleeren Autobahnparkplatz. Immerhin, dazu trinken wir Sekt aus Pappbechern. Aus der leeren Flasche starte ich eine Rakete. Die zerplatzt irgendwo hoch oben im Nebel. Wir fahren weiter nach Luino und machen im Haus angekommen noch eine Flasche auf. Ohne Zweifel, es war ein erlebnisreicher Jahreswechsel. Auf der Heimreise haben wir noch einmal auf dem Marktplatz vor der Skala angehalten. Maria kaufte eine Seidenkrawatte für mich. Der junge Verkäufer bedankte sich. Bitte kommen Sie bald wieder. Das werden wir gerne tun, gab ich zurück. Du nicht, nur la bella signorina, beendet er unser Gespräch. Ach ja, der Smoking wurde noch ein einziges Mal getragen. Von meinem Sohn zu seinem Tanzstundenabschlussball.
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0: Auf der einen Seite parken die ganzen Autos auch nicht immer unbedingt rechtens. Das ist das große Problem.
1: Sagt Martin Schmiech.
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1: Um 11 Uhr mit Emily Seidel. In Hannover starten heute die Finals, ein Multisport-Event mit deutschen Meisterschaften in mehr als 20 Sportarten. Viele Wettkämpfe sind mitten in der Stadt, darunter Kanu und Rudern auf dem Marschsee, 3x3 Basketball und Bogensport am Neuen Rathaus oder Beachvolleyball und Stabhochsprung auf dem Opernplatz. Hunderttausende Besucher werden in Hannover erwartet. Oberbürgermeister Onay sieht die Stadt für die Finals gerüstet, die bis Sonntag dauern.
2: Wird für Hannover, glaube ich, ein sehr, sehr echtes Ausrufezeichen setzen als Sportstadt, die wir ja sind. Das wird viele Touristinnen und Touristen hoffentlich herziehen. Also ich freue mich natürlich, wenn viele auf ARD und ZDF einschalten. Noch mehr freue ich mich, wenn Menschen auch in die Stadt kommen oder auch in die Region und hier das Ambiente einfach genießen. Das wird unvergleichlich werden und insofern freuen wir uns da riesig drauf.
1: Hannovers Oberbürgermeister Onay. Auf dem Steinhuder Meer finden Wettkämpfe statt, zum Beispiel Segeln und Windsurfen. Die Entwicklerfirma von ChatGPT OpenAI berichtet von einem Zwischenfall beim Testlauf eines neuen KI-Modells. Nach Angaben des US-Unternehmens ist die Software eigenständig in die Computersysteme einer anderen KI-Firma eingedrungen. Grundlage war ein Test, inwieweit das neue KI-Modell Sicherheitslücken für Cyberattacken ausnutzen kann. Dabei ging die künstliche Intelligenz viel weiter, als die Experten erwartet hatten. Die OpenAI-Software setzte unter anderem auf zuvor unentdeckte Sicherheitslücken sowie auf gestohlene Zugangsdaten. OpenAI spricht von einem beispiellosen Cyber-Zwischenfall. Startups in Deutschland sollen künftig stärker unterstützt werden. Bundeswirtschaftsministerin Reiche will dazu heute eine neue Strategie ins Kabinett bringen. Die Bundesregierung will unter anderem mehr Geld bereitstellen, damit junge Firmen wachsen können. Dafür soll der sogenannte Deutschlandfonds über das Jahr 2030 hinaus verlängert werden. Der Bund will außerdem erstmals direkt in Startups investieren, die Kriegswaffen herstellen. Militärische Startups sollen künftig die gleichen Fördermöglichkeiten bekommen wie andere junge Firmen. In Deutschland gibt es immer mehr Autos. Wie das Statistische Bundesamt meldet, kommen auf 1000 Einwohnerinnen und Einwohner 593 Pkw. Das sind 3 mehr als 2025. Aus Wiesbaden, Ursula Mayer.
3: Seit 2008 ist diese Zahl kontinuierlich gestiegen. Zwischen den Bundesländern gab es dabei große Unterschiede. Mit 649 Autos pro 1000 Bürgerinnen und Bürgern kam das Saarland auf die höchste Pkw-Dichte, gefolgt von Rheinland-Pfalz. Am geringsten war die Pkw-Dichte in Hamburg, Bremen und Berlin. Hier kamen auf 1000 Leute gerade einmal 330 Autos. Generell war das Verkehrsaufkommen in ländlichen Regionen größer, denn dort hatten Berufstätige oft einen längeren Weg zur Arbeit und konnten nicht auf Bus und Bahn umsteigen.
1: Nach dem Suizid des Tatverdächtigen im Fall der tödlichen Schüsse in Stade sind weiter viele Fragen offen. Laut Justizministerium war der 45-Jährige gestern früh tot in seiner Zelle im Gefängnis in Bremervörde gefunden worden. Nach NDR-Recherchen war erst am Vortag die ständige Videoüberwachung geendet. Dazu Angelika Henkel in Hannover.
4: Hintergrund soll nach unseren Informationen sein, dass der Gefangene wohl einen stabilen Eindruck gemacht hat und damit die Voraussetzungen für eine 24 Stunden Dauer Videoüberwachung offenbar nicht mehr vorlagen. Es gab wohl mehrere Gespräche mit Gefängnispsychologen. Darin soll der Beschuldigte zu verstehen gegeben haben, dass er Zukunftspläne habe. Er soll den Eindruck erweckt haben, die Taten mit aufklären zu wollen. Deshalb soll dann, nach 3 Wochen, die Entscheidung gefallen sein, die Dauerüberwachung einzustellen, mit dem Ergebnis, dass der Mann dann am Folgetag tot aufgefunden wurde. Diese Informationen haben wir aus Sicherheitskreisen erfahren. Das Justizministerium wollte dies gestern Abend weder dementieren noch bestätigen.
1: Bei der Warenhauskette Galeria stehen mehr als 30 Filialen auf dem Prüfstand. Das Unternehmen hat jetzt Standorte genannt, bei denen über Mietkonditionen oder eventuell kleinere Flächen verhandelt werden soll. Im Norden gehören die Filialen Wismar, Braunschweig, Oldenburg und Hamburg-Eimsbüttel dazu. Sollte es keine Lösung für die Standorte geben, könnten sie geschlossen werden. Galeria hat in den vergangenen Jahren 3 Insolvenzverfahren durchgemacht. Das Unternehmen hat noch mehr als 80 Filialen in 70 Städten. Ende Juni sicherte sich Galeria einen 160 Millionen Euro Kredit eines US-Investors. Das waren die Nachrichten. Das Wetter in Norddeutschland, viele Wolken, gelegentlich Schauer oder Regen, im Osten später einzelne Gewitter, höchstens 18 bis 21 Grad, böiger bis starkböiger Wind, an der See stürmische Böen. Morgen Wolken und Sonne und meist trocken, im Osten einzelne Gewitter möglich, Höchstwerte 18 bis 23 Grad und Freitag heiter bis wolkig, regional einzelne Schauer, 19 bis maximal 24 Grad. Es ist 11.05 Uhr.
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5: mit Felix Oehlmann. Die Hildesheimer Polizei bittet um Mithilfe bei der Suche nach einem 15-Jährigen. Er hat bereits am 9. Mai eine Einrichtung der Jugendhilfe verlassen und die bisherige Suche verlief ohne Ergebnis. Sie finden eine Beschreibung und ein Foto des jungen Mannes auf tonkuhle.de. Das Hildesheimer St. Bernward Krankenhaus setzt bei der Behandlung bösartiger Herzrhythmusstörungen nun eine neue Technologie ein. Mit dem sogenannten extravaskulären implantierbaren Defibrillator wird eine Elektrode zum Herzen nicht durch Gefäße geschoben, sondern über einen Schnitt von außen auf den Herzmuskel aufgesetzt. Dies schone sowohl die Technik als auch die Patienten, heißt es in einer Mitteilung. Diesen Mittwoch kommt das Team von HI Zukunft von 15 bis 18 Uhr auf den City Beach. Wie die Stadt mitteilt, besteht dann die Möglichkeit, über die Zukunft Hildesheims ins Gespräch zu kommen und Ideen und Anregungen einzubringen. HI Zukunft ist eine städtische Initiative, in der im Verbund wichtige Zukunftsthemen besprochen werden sollen.
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0: Einen Grund, noch Springe zu fahren, den liefert jetzt vielleicht Stefan Rekener, der sich etwas angeschaut hat, das schon seit 3 Jahrzehnten für Kultur in der Ecke sorgt.
1: Das Kulturzentrum Hermannshof in Völksen hat sich längst zu einer beachtlichen Adresse zwischen Hildesheim, Hannover und Hameln entwickelt. Im Sommer wird das riesige Areal mit altem Baumbestand oft als Bühne genutzt. So auch bei der Inszenierung von Der Kirschgarten von Völksen, einem wunderbaren Spektakel mit wechselnden Bühnen, in dem es frei nach Tschechows Der Kirschgarten darum geht, was aus einem Ort, einer Idee, einem Projekt wird, wenn die bisher Verantwortlichen aufhören, sich darum zu kümmern. Ich wollte von Eckhard Liss, dem scheidenden künstlerischen Leiter und der Seele des Hermannshofes, wissen, was genau dann passiert, wenn der bisher Verantwortliche, nämlich er, aufhört.
2: Dann ist es ganz interessant, wie die Übergabe ist. Und die Anne Prenzler ist natürlich eine wunderbare Person, die ja den Kubus in Hannover schon auch führt und leitet. Und den wird sie auch weitermachen. Und gleichzeitig ist es eben so, dass sie dann hier meine Geschäftsführerstelle mit übernimmt und die teilt sich mein Projektleiter Wolfgang Wörjehausen mit ihr zusammen. Und insofern bin ich sehr glücklich und froh, dass es da eine gute Nachfolge gibt, die vor allen Dingen auch dann von wirklich guten Förderern wie Sparkasse Hannover und Region Hannover mitgetragen wird. Denn ohne die förderlichen Bereitstellungen ginge das alles überhaupt gar nicht. Da sind wir sehr dankbar.
1: Wie wunderbar, wenn so ein tolles Projekt wie der Hermannshof quasi nahtlos in engagierte neue Hände übergeht. Das ist längst nicht selbstverständlich und viele kleine Kulturzentren klagen über mangelndes Interesse an Kulturarbeit.
2: Das große Engagement liegt natürlich gerade in der Künstlerschar. Allein wenn ich an das Theater denke, was das für unglaubliche Aufwendungen sind, dass ja diese wunderbaren Schauspielergruppe, die Kompanie, hier 6 Wochen lang im Gästehaus übernachtet, versorgt wird und hier das Projekt entwickelt. Auch wenn ich an die Projekte mit unseren Schulen denke, das ist großartig, dass berufsbildende Schulen und Otto-Hahn-Gymnasium zusammen bei uns hier richtig tolle Kunst- und Kulturprojekte realisieren.
1: Für die Saison 2026 gibt es noch reichlich Programm und somit auch noch viel Gelegenheit, das wunderbare Kulturkleinod in Völksen an der B217 kennenzulernen.
2: Im Programm geht es weiter, dass wir noch schon am 6. August, für alle, die sich das unbedingt merken sollten, 10 Aufführungen bis zum 16. August mit dem Frieden von Völksen nach Aristophanes und Rexhausen. Ein wunderbares Theaterstück neu inszenieren. Da probt nämlich parallel zu den Aufführungen heute Abend, das ist ja eine Wiederholung, probt die Theatergruppe diese Inszenierung auch neu. Und dann gibt es noch am 28. August unser literarisches Speed-Dating. Das ist immer eine ganz große Spezialität, die wir aber schon, ich sage das mit dem nochmal vorhin, die eben schon lange eben Tradition hat. Und das ist einfach schön, wenn solche Programme mit jungen Autoren und Autorinnen, die Debütanten sind, immer wieder auch aufgefüllt wird. Und da lebe ich auch sehr davon. Das macht mir große Freude, hier dann auch mal den Kulturgleich zu spielen. Das ist großartig.
1: Eckhard Liss, der langjährige künstlerische Leiter, dem man sein Brennen für die Idee Kulturzentrum Hermannshof in jeder Sekunde anmerkt, geht. Aber das Projekt geht weiter. Wie wunderbar. Aber wie immer am Schluss, man muss die tollen Angebote auch wahrnehmen. Das ständige Bekenntnis zur Wichtigkeit von Kultur reicht einfach nicht aus. Es muss gehandelt werden, damit die Künstler Neues schaffen können.
0: Alles Weitere finden Sie online auf hermannshof.de.

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1: Um 11:30 mit Felix Oehlmann. Die Schlagzeilen: Polizei startet öffentliche Fahndung nach vermisstem Jugendlichen. Unbekannte hinterlassen beschädigtes Sonnensegel und Kreidehakenkreuz an Holler Kindergarten. Bernward Krankenhaus setzt neuartigen Defibrillator bei Herzpatienten ein. Und die Mut-Tour macht Freitag Station vor St. Jakobi. Die Meldungen im Einzelnen. Die Hildesheimer Polizei bittet um Mithilfe bei der Suche nach einem 15 Jahre alten Jugendlichen. Er hat bereits am 9. Mai eine hiesige Einrichtung der Jugendhilfe verlassen und die bisherige Suche verlief ohne Ergebnis. Die Behörden schließen nicht aus, dass er die Region verlassen hat und halten unter anderem den Bereich Liebenau im Landkreis Goslar oder den Raum Salzgitter für mögliche Aufenthaltsorte. Sie finden ein Foto des Gesuchten auf tonkuhle.de. Er ist etwa 1,75 Meter groß, schlank und hat dunkelblonde Haare sowie Tätowierungen am Unterarm und an der Hand. Hinweise zu seinem Verbleiben nimmt jede Polizeidienststelle entgegen. Zwischen Freitag 17 Uhr und Samstag 9.30 Uhr sind Unbefugte auf das Grundstück eines Kindergartens in Holle gelangt. Wie die Polizei mitteilt, beschädigten sie dort ein Sonnensegel und hinterließen auf einem Türrahmen ein mit Kreide gezeichnetes Hakenkreuz. Nun laufen Strafverfahren wegen des Verwendens von Kennzeichen verfassungswidriger Organisationen, Hausfriedensbruchs und Sachbeschädigung. Wer in der Sache Hinweise gibt, kann, wird gebeten, sich mit dem Kommissariat Bad Salzdetfurt in Verbindung zu setzen. Einen weiteren Fall von Sachbeschädigung an einer Schule meldet unterdessen die Polizei Saarstedt. Demnach haben zwischen diesem Montagmorgen und Dienstagmorgen unbekannte Täter mehrere Fenster der Schiller-Oberschule am Saarstädter Wellweg eingeschlagen. Hinweise in diesem Fall nimmt das Kommissariat in Saarstedt entgegen. Das Hildesheimer St. Bernward Krankenhaus setzt bei der Behandlung bösartiger Herzrhythmusstörungen nun eine neue Technologie ein. Wie das Haus mitteilt, wurde Anfang Juli einer Patientin erstmals ein sogenannter extravaskulärer implantierbarer Defibrillator eingesetzt. Dieses System sei seit Herbst 2023 zugelassen und in Deutschland bisher nur an großen Herzzentren zum Einsatz gekommen. Hierbei werde die Elektrode zum Herzen nicht durch Gefäße geschoben, sondern über einen Schnitt unterm Brustbein von außen auf den Herzmuskel aufgesetzt. Dies schone die Technik und auch die Patienten, weil in Gefäßen verlegte Elektroden mehr beansprucht werden und überdies zum Nährboden für Bakterien werden können. Dies mache diese neue Form der Implantation zu einer sehr guten Option, insbesondere für junge Patientinnen und Patienten und auch für solche mit einem geschwächten Immunsystem, so Dr. Stefan Hohmann, Chefarzt der Klinik für Kardiologie, Elektrophysiologie und internistische Intensivmedizin am BK. Diesen Freitag macht die Mut-Tour zum Thema psychische Erkrankungen Station in Hildesheim. Darin machen sich seit 2012 Betroffene, Angehörige und beruflich Helfende per Fahrrad auf den Weg durch Deutschland, um auf ihren Zwischenstationen offen über ihre persönlichen Erfahrungen zu sprechen. Statistisch sind jedes Jahr etwa 18 Millionen Menschen in Deutschland von einer psychischen Erkrankung betroffen, wozu unter anderem Depressionen, Angststörungen oder auch Suchterkrankungen gehören, teilt das Organisationsteam der Mut-Tour mit. Die Wartezeiten zwischen einem Erstgespräch und einer Therapie seien lang und zuletzt sei im April die Vergütung psychotherapeutischer Leistungen abgesenkt worden. Die Tour habe das Ziel, darüber zu informieren und zugleich für mehr Offenheit im Umgang mit psychischen Erkrankungen zu werben. Hier in Hildesheim ist am Freitagvormittag ab etwa 10.40 Uhr eine Aktion vor St. Jakobi geplant, wobei zeitliche Verzögerungen möglich sind. Vor Ort sind dann auch die Gesundheitsregionen des Landkreises und der sozialpsychiatrische Dienst. Weitere Informationen gibt es auf der Internetseite der Muttour. Sie ist auf tonkuhle.de verlinkt.

Hey, ich wollte mich nur mal bedanken, Alter. Für euer Entgegenkommen, Alter. Von Staat und Gesellschaft, Alter.

0: Neues aus der HAWK.
1: Es ist ein bisschen wie beim Mario Kart, nur halt in analog. Am Ingenieurscamp der Hochschule für angewandte Wissenschaft und Kunst messen sich Studierende bei der Junior-Karambolage. Was ist das denn? Florian Aue hat sich das vor Ort angeschaut und angehört.
2: Die Erstsemester des Bachelor-Studiengangs Ingenieurwissenschaften an der HAWK in Göttingen treten mit ihren Eigenbaufahrzeugen zum Abschlusswettbewerb an. Eine von ihnen ist Enya von Kleist, Ingenieurwissenschaftsstudentin im ersten Semester. Sie blickt auf ein intensives Studienhalbjahr mit ihrem Projektfahrzeug zurück.
3: Wir haben heute den Wettbewerb Junior-Karambolage. Wir haben alle über das erste Semester haben wir selber ein ferngesteuertes Auto entworfen. Also wir haben es selber designt, wir haben es selber konstruiert und zum Teil auch selber programmiert und gelötet. Und heute sind wir damit gegeneinander angetreten und haben einen kleinen Wettbewerb daraus gemacht.
2: Mehr als 30 Erstsemester haben diese Mini-Rennboliden etwa Schuhkarton groß als zentralen Bestandteil ihres Praxisprojekts gebaut. Die Regeln in der Rennarena sind klar festgelegt und sorgen dafür, dass aus dem Praxisprojekt ein echter Wettbewerb wird.
3: Wir mussten erstmal unser Auto qualifizieren lassen. Das heißt, wir mussten uns an ein paar Vorkehrungen halten, damit es einfach fair ist gegeneinander. Dann wurden immer 5 Autos in eine Arena geworfen und wir mussten gegeneinander fahren. Was ganz cool war, unser Auto hat hinten immer einen Bumper, der registriert, wenn ein anderes Auto dagegen fährt. Und man hat 10 Leben. Natürlich jedes Mal, wenn ein anderes Auto dann gegen unseres gefahren ist, haben wir ein Leben verloren. Und sobald wir bei 0 Leben angekommen sind, liegt das Auto flach und kann nicht mehr fahren. Und der Letzte, der steht, gewinnt.
2: Begleitet werden die Projekte von Chris-Johann Akkurat. Er arbeitet als Laboringenieur für den Bereich Konstruktion in der Fakultät Ingenieurwissenschaften und Gesundheit. Aus seiner Sicht ist das Modellauto weit mehr als ein Spielzeug. Es dient als anschauliches Lehrmittel für die Grundlagen des Fachs.
4: Die Grundzüge sind generell wichtig, wie man mit CAD-Systemen umgeht, ist für einen Ingenieur natürlich genauso wichtig, wie einen Widerstand auszulegen, den zusammenzulöten oder auch grundlegende Fertigungstechniken zu beherrschen.
2: Nach dem ersten Studienhalbjahr geht es mit dem Senior-Projekt weiter. Dort bauen Studierende ein neues Fahrzeug, das eine weiße Kugel durch einen Parcours transportiert, je nach Schwerpunkt ferngesteuert mit Greifer oder weitgehend autonom. Im fakultätseigenen Makerspace arbeitet Michael Kemper daran. Er studiert Ingenieurwissenschaften im zweiten Semester mit Schwerpunkt Laser- und Plasmatechnik. Auch hier sind wieder viele Bereiche des Studiums zum Einsatz gekommen, wie er sagt.
5: Eigentlich komplett durch die Bank einmal durch. Also zum einen viel Programmieren, Informatikteil, dann der Elektronikteil ist, die Sensoren anzuschließen, erstmal Schaltplan zu machen, das zu berechnen und eben ein bisschen auch Konstruktion. Also wir haben auch einige Teile im 3D-Drucker entworfen und dann entsprechend gedruckt und eingebaut. Also ja, eigentlich durch alle Bereiche der Ingenieurswissenschaften geht man da einmal so durch.
2: Das bestätigt auch Professor Dr. Chris Frey. Er hat eine Professur für das Lehrfach Konstruktion an der HAWK und verantwortet die Projekte fachlich. Das Feedback aus den vergangenen Durchläufen würde zeigen, dass diese Praxisformate bei den Studierenden ankommen.
6: Wir haben wirklich sagenhaft gute Rückmeldungen von den Studierenden und das kennen wir aus unseren Lehrveranstaltungen nicht in dieser Form, dass Studenten anschließend zu uns kommen und sagen, das hat jetzt wirklich Spaß gemacht, es war toll, wir haben was gelernt. Das habe ich in den ganzen Jahren, in denen ich hier bin, so nicht erlebt. Und da soll auch Freude entstehen. Das ist eben dieses Vorteil, was gegen Ingenieurwissenschaften besteht, dass man wahnsinnig viel lernen muss und dass es ein bisschen karg ist. Die Wirklichkeit sieht anders aus. Es macht unheimlich viel Spaß, Produkte zu entwickeln. Und das ist das, was die Studenten hier schon im ersten Semester merken und spüren.
2: Für Enya von Kleist ist genau diese Verbindung aus spielerischem Wettkampf und intensiver praktischer Arbeit ein wichtiges Element.
3: Also mir persönlich hat es auf jeden Fall sehr viel gebracht. Wir kamen mit den ganzen unterschiedlichen Teilen eigentlich von einem Ingenieurstudium in Kontakt. Das heißt, wir haben selber programmiert, wir haben selber gelötet, wir haben selber gelernt, wie man 3D konstruiert zum Beispiel. Und ich glaube, es hat vor allem im ersten Semester sehr viel geholfen, weil es so ein bisschen zeigt, worauf wir eigentlich hinlernen. Am Ende, finde ich, beschreibt es sehr gut den Beruf, den wir am Ende haben. Und es ist so ein bisschen ein Teaser, was man für coole Sachen eigentlich in diesem Studium lernen kann am Ende.
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1: Um 12 Uhr mit Astrid Fietz. Das Bundeskabinett hat eine Strategie zur Förderung junger Unternehmen auf den Weg gebracht. Bundeswirtschaftsministerin Reiche will, dass Start-ups schneller wachsen. Dabei spricht man auch von Scale-up. Aus Berlin, Maximilian Ulrich.
2: Dazu soll es mehr Geld vom Bund geben. So soll der sogenannte Deutschlandfonds über das Jahr 2030 hinaus verlängert werden. Über diesen Fonds werden auch Start-ups unterstützt, die Geld für den Start des Unternehmens brauchen. Die Bundesregierung will sich aber auch erstmals direkt an Start-ups beteiligen, die Kriegswaffen herstellen. Außerdem sollen militärische Start-ups die gleiche Förderung bekommen wie Start-ups, die keine Waffen herstellen. Die Start-up- und Scale-up-Strategie aus dem Wirtschaftsministerium enthält mehr als 150 Eckpunkte. Viele davon sind aber noch in einem frühen Stadium.
1: Das Kabinett hat außerdem für eine neue Cyber-Sicherheitsstrategie für die Bundesverwaltung gestimmt. Ziel ist es, die Verwaltung besser gegen Spionagekampagnen und Hackerangriffe zu schützen. Bundesdigitalminister Wildberger betonte, die Cybersicherheitslage sei so angespannt wie nie zuvor. Die neue Strategie sieht vor, den Bereich einheitlicher und klarer zu organisieren. Die Entwicklerfirma von ChatGPT OpenAI berichtet von einem Zwischenfall beim Testlauf neuer KI-Modelle. Nach Angaben des US-Unternehmens ist die Software eigenständig in die Computersysteme einer anderen KI-Firma eingedrungen. Grundlage war ein Test, inwieweit die KI-Modelle Sicherheitslücken für Cyberattacken ausnutzen können. Dabei ging die künstliche Intelligenz viel weiter, als die Experten erwartet hatten. Die OpenAI-Software setzte unter anderem auf zuvor unentdeckte Sicherheitslücken sowie auf gestohlene Zugangsdaten. Das US-Unternehmen spricht von einem beispiellosen Cyber-Zwischenfall und will Testumgebungen künftig strenger überwachen. Die Bundesanwaltschaft hat gegen 4 mutmaßliche Mitglieder der Reichsbürgergruppe Königreich Deutschland Anklage erhoben. Die oberste deutsche Anklagebehörde wirft ihnen vor, Rädelsführer einer kriminellen Vereinigung gewesen zu sein. Sie sollen verbotene Versicherungsgeschäfte betrieben und Steuern hinterzogen haben. Außerdem geht es um den Vorwurf der Urkundenfälschung. Vor mehr als einem Jahr hatte Bundesinnenminister Dobrindt die zurzeit größte Gruppierung sogenannter Reichsbürger und Selbstverwalter verboten und die Beschuldigten festnehmen lassen. Seitdem sitzen sie in Untersuchungshaft. In Deutschland gibt es immer mehr Autos. Wie das Statistische Bundesamt meldet, kommen auf 1000 Einwohnerinnen und Einwohner 593 Pkw. Das sind mehr als 2025. Das sind 3 mehr als 2025. Aus Wiesbaden, Ursula Mayer.
3: Seit 2008 ist diese Zahl kontinuierlich gestiegen. Zwischen den Bundesländern gab es dabei große Unterschiede. Mit 649 Autos pro 1000 Bürgerinnen und Bürgern kam das Saarland auf die höchste Pkw-Dichte, gefolgt von Rheinland-Pfalz. Am geringsten war die Pkw-Dichte in Hamburg, Bremen und Berlin. Hier kamen auf 1000 Leute gerade einmal 330 Autos. Generell war das Verkehrsaufkommen in ländlichen Regionen größer, denn dort hatten Berufstätige oft einen längeren Weg zur Arbeit und konnten nicht auf Bus und Bahn umsteigen. Der jahrelange Anstieg hat auch mit der Tatsache zu tun, dass in Deutschland immer mehr Autos zugelassen werden. Anfang des Jahres waren es 49,5 Millionen, so viele wie nie zuvor.
1: Bei der Warenhauskette Galeria stehen mehr als 30 Filialen auf dem Prüfstand. Das Unternehmen hat jetzt Standorte genannt, an denen über Mietkonditionen oder eventuell kleinere Flächen verhandelt werden soll. Im Norden gehören die Filialen Wismar, Braunschweig, Oldenburg und Hamburg-Eimsbüttel dazu. Sollte es keine Lösung für die Standorte geben, könnten sie geschlossen werden. Galeria hat in den vergangenen Jahren 3 Insolvenzverfahren durchgemacht. Das Unternehmen hat noch mehr als 80 Filialen in 70 Städten. Ende Juni sicherte sich Galeria einen 160 Millionen Euro Kredit eines US-Investors. In Hannover startet heute ein Sportgroßereignis. Am Nachmittag werden die Finals eröffnet. Hunderttausende Besucher werden bis Sonntag Wettkämpfe in vielen Sportarten sehen, viele davon kostenlos. Aus Hannover, Tide Tedinger.
4: Das war noch nie da. Auf einer schwimmenden Bühne im Maschsee wird der Startschuss für die Finals erfolgen. Mit großem Aufwand ist die 130 Tonnen schwere Konstruktion am Nordufer des Sees verankert worden. Viele Sportarten werden mitten in der City ausgetragen, zum Beispiel vor der der Oper und dem neuen Rathaus. In 24 Sportarten kämpfen rund 4000 Athletinnen und Athleten um 143 Titel. Es werden bis zu 250.000 Sportfans erwartet.
1: Das waren die Nachrichten. Das Wetter in Norddeutschland, Wolken und Aufhellungen, gebietsweise Regen bei 18 bis 21 Grad. 12.05 Uhr.
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5: Mit Felix Oehlmann. Die Hildesheimer Polizei bittet um Mithilfe bei der Suche nach einem 15-Jährigen. Er hat bereits am 9. Mai eine Einrichtung der Jugendhilfe verlassen und die bisherige Suche verlief ohne Ergebnis. Sie finden eine Beschreibung und ein Foto des jungen Mannes auf tonkuhle.de. Das Hildesheimer St. Bernward Krankenhaus setzt bei der Behandlung bösartiger Herzrhythmusstörungen nun eine neue Technologie ein. Mit dem sogenannten extravaskulären implantierbaren Defibrillator wird eine Elektrode zum Herzen nicht durch Gefäße geschoben, sondern über einen Schnitt von außen auf den Herzmuskel aufgesetzt. Dies schone sowohl die Technik als auch die Patienten, heißt es in einer Mitteilung. Diesen Mittwoch kommt das Team von HI Zukunft von 15 bis 18 Uhr auf den City Beach. Wie die Stadt mitteilt, besteht dann die Möglichkeit, über die Zukunft Hildesheims ins Gespräch zu kommen und Ideen und Anregungen einzubringen. HI Zukunft ist eine städtische Initiative, in der im Verbund wichtige Zukunftsthemen besprochen werden sollen.
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2: 12 Uhr und 7 Minuten, ganz genau. Es fallen schon seit heute früh Busse aus Busverbindungen, die betroffen sind, vom SVHI wegen Krankmeldungen weiterhin, so wie die letzten Tage immer wieder mal. Es betrifft die Linien 2, 4, 5 und 6 heute. Zum Beispiel die 6, die ab im Kokenhof fahren wird um 12.35 Uhr. Linie 5 in weniger als einer Minute, 12.08 Uhr ab Hauptbahnhof, die entfällt. Ebenso wie die 5 ab Ochtersum Süd um 12.48 Uhr. Checken Sie bitte Ihre Verbindungen, ob es fährt, wie es fahren sollte, wenn Sie die Buslinien 2, 4, 5 und 6 heute brauchen. Steht auf svhi-hildesheim.de auch nochmal alles aufgelistet. Alle Ausfälle, Stand jetzt zumindest. Weitere Meldungen habe ich nicht, auch nichts auf der Karte und hoffe, dass es sonst entspannt überall zurande geht, auf den Straßen, auf den Wegen, wie auch immer. Und Ihnen da draußen gutes Durchkommen.
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2: Mit Alexander Polikowski. Eine gute Nachricht mit dieser neuen Technik am BK. Allerdings hoffe ich, dass es jetzt nicht regelmäßig in unseren Nachrichten auftaucht. Im Interesse meiner Kolleginnen, es macht keinen Spaß, extravaskulärer implantierbarer Defibrillator sagen zu müssen.

Jedes Jahr sind 18 Millionen Menschen in Deutschland von einer psychischen Erkrankung betroffen. So die Statistik. Ob das jetzt Angststörungen sind oder Depressionen oder Sucht. Und um da anzusetzen, Hilfestellung zu leisten, darauf aufmerksam zu machen, gibt es Angebote wie die Mut-Tour. Die ist gerade unterwegs, darum Tour, und macht am Freitag Station in Hildesheim. Ab 10.40 Uhr gibt es eine Aktion vor St. Jakobi. Da haben wir auch eine Nachricht zu, inklusive Verlinkung, finden Sie auf tonkuhle.de. Der Grund, warum ich das jetzt schon anspreche, also nicht nur, um darauf aufmerksam zu machen, sondern auch, weil es ganz gut passt. Denn wir wollen gleich ein Angebot vorstellen, das bei einer psychischen Erkrankung, vielleicht aber auch einfach nur, wenn man anderweitig gerade leidet, ausgelaugt ist. Das kann mit der Psyche zu tun haben, das kann andere Gründe haben. Aber ein Angebot in Hildesheim, das tatsächlich jeden Tag zur Verfügung steht, das feiert Jubiläum. Und dazu gleich mehr.

0: Wenn man sich nicht gut fühlt, dann kann es vielleicht schon helfen, mit jemandem zu sprechen. Auch wenn das eine völlig fremde Person ist. Und gar nicht zwingend jemand aus der Psychotherapie. Wenn man jemanden zum Reden braucht, Freundinnen oder Verwandte aber sich in dem Augenblick zumindest nicht richtig anfühlen, dann kann man zum Krisentelefon greifen. Bundesweit gibt es dafür die Telefonseelsorge und hier vor Ort ist das Krisentelefon des Vereins Suizidprävention aktiv. Seit Jahrzehnten. Dort engagiert sich auch Daniela Sundermeier und hat Sabine Kuse mehr über diese Arbeit erzählt.
1: Können Sie die Struktur des Vereins Suizidprävention einmal kurz erklären für Leute, die Sie noch nicht kennen?
2: Der Verein für Suizidprävention ist eigentlich wohl gegründet tatsächlich aus dem jetzigen Krisentelefon. Damals hieß es noch anders. Ein studentisches Projekt. Und inzwischen hat sich der Verein für Suizidprävention quasi so auf vier Säulen aufgestellt. Da gibt es einmal das Angebot der sogenannten Ersten Hilfe. Menschen, die auf einen Therapieplatz warten und halt einfach eine Entlastung im Alltag und in ihrer Situation sehr akut brauchen. Dann haben wir die Schuldprävention und wie gesagt, das Krisentelefon und die Trauerarbeit mit dabei.
1: Wie viele Mitglieder haben Sie?
2: Oh, Mitglieder haben wir eine ganze Menge. Das ist aber schon auch im dreistelligen Bereich. Und wir haben aber ja an aktiven Ehrenamtlichen am Krisentelefon direkt selber um die 20 Personen. Dann haben wir Honorarkräfte und die Erste Hilfe und Schulprävention halt eben auch nochmal vielleicht so eine Handvoll.
1: Den Verein gibt es aber auch schon eine ganze Weile. Sie feiern jetzt bald ein Jubiläum. Welches ist das?
2: Uns gibt es jetzt seit 50 Jahren. Es hat ganz klein, aber fein angefangen, wie gesagt, durch ein studentisches Projekt. Da gab es das sogenannte Telefon für Menschen, damals hieß es noch Selbstmord, die Selbstmord gefährdet sind, sich mit Gedanken getragen haben. Und es ist, finde ich, erstaunlich und richtig gut und wichtig, dass aus diesem Telefon so eine große Initiative, so ein toller Verein geworden ist.
1: Das heißt aber auch, also seit 50 Jahren gibt es hier Bedarf, dass es sie quasi gibt. Können Sie sagen, wie ist die Tendenz in den letzten Jahren, in denen Sie das auch machen? Nimmt es zu, dass Menschen bei Ihnen anrufen und dieses Gespräch mit Ihnen suchen?
2: Genau, also das denke ich auch, ist ein Zeichen dafür, dass unsere Tätigkeit so unendlich wichtig ist. Und im Laufe der 50 Jahre ist es verständlich, dass sich natürlich der Bedarf auch verändert hat und auch immer wieder verändern wird.
1: Wie bereiten Sie denn Ihre Ehrenamtlichen auf solche Gespräche vor?
2: Wir sind mit der Ausbildung immer sehr nah an den Menschen, die mit einer hohen Motivation bei uns entweder anrufen oder per Mail Kontakt aufnehmen und sich ehrenamtlich engagieren wollen. Das ist auch erstmal das Wichtigste. Dann ist der nächste Schritt, dass man hospitieren kann, also quasi bei den Telefonaten der langjährigen Mitarbeitenden mit dabei ist. Und wir bieten dann auch Supervisionen an, wo man über herausfordernde Gespräche dann halt eben auch professionelle oder im professionellen Austausch gehen kann. Wir haben auch den kollegialen Austausch. Ich finde, der ist auch unendlich wichtig, dass man weiß, ich bin nicht alleine.
1: Sie stehen mit dem Verein aber jetzt auch vor einer Umstrukturierung. Das heißt, da ändert sich jetzt demnächst etwas, weil Sie da auch intern einfach was anders machen müssen.
2: Wir verändern etwas im Verein in der Hinsicht, dass wir, wie in vielen Vereinen auch, nicht mehr genügend Menschen finden, die sich ehrenamtlich im Vorstand engagieren. Und uns war ganz wichtig, dass wir diese vier Projekte auf jeden Fall aufrechterhalten wollen. Und da hat der Verein entschieden, dass wir uns auf die Suche machen nach neuen Trägern, Tragenden für die einzelnen Projekte. Insofern wird es den Namen irgendwann dann nicht mehr geben, aber das Krisentelefon Hildesheim, wie ich es jetzt einfach mal so lapidar nenne, das wird weiter bestehen und das ist so wichtig und so schön.
1: Und Sie suchen ja auch weiter noch Personen, Ehrenamtliche, die Sie unterstützen.
2: Wir sind jeden Abend erreichbar am Krisentelefon und teilen uns diese Dienste. Die sind dann immer von 18 bis 20 oder von 20 bis 22 Uhr, auch samstags und sonntags. Und diese Dienste teilen sich im Moment 20 Ehrenamtliche. Da könnten wir auch mehr sein und mehr werden. Wenn ich so überlege, dass wir doch auch immer mehr Anrufe in den letzten Monaten, vielleicht auch so in den letzten 2-3 Jahren bekommen haben oder uns erreichen, ist der Bedarf wahrscheinlich auch noch wesentlich größer.
0: Wer mithelfen möchte, dafür schon mal vielen Dank, findet alle Infos auf suizidprävention-hildesheim.de. Und das Krisentelefon hat 365 Tage im Jahr seine Leitungen offen. Für alle Arten von Gesprächen. Jeden Abend zwischen 18 und 22 Uhr. Hildesheimer Vorwahl 58828.

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1: Um 12:30 mit Felix Oehlmann. Die Schlagzeilen: Polizei startet öffentliche Fahndung nach vermisstem Jugendlichen. Unbekannte hinterlassen beschädigtes Sonnensegel und Kreidehakenkreuz an Holler Kindergarten. Bernward Krankenhaus setzt neuartigen Defibrillator bei Herzpatienten ein. Und HI Zukunft präsentiert sich diesen Mittwoch auf dem City Beach. Die Meldungen im Einzelnen. Die Hildesheimer Polizei bittet um Mithilfe bei der Suche nach einem 15 Jahre alten Jugendlichen. Er hat bereits am 9. Mai eine hiesige Einrichtung der Jugendhilfe verlassen und die bisherige Suche verlief ohne Ergebnis. Die Behörden schließen nicht aus, dass er die Region verlassen hat und halten unter anderem den Bereich Liebenau im Landkreis Goslar oder den Raum Salzgitter für mögliche Aufenthaltsorte. Sie finden ein Foto des Gesuchten auf tonkuhle.de. Er ist etwa 1,75 Meter groß, schlank und hat dunkelblonde Haare sowie Tätowierungen am Unterarm und an der Hand. Hinweise zu seinem Verbleiben nimmt jede Polizeidienststelle entgegen. Zwischen Freitag 17 Uhr und Samstag 9.30 Uhr sind Unbefugte auf das Grundstück eines Kindergartens in Holle gelangt. Wie die Polizei mitteilt, beschädigten sie dort ein Sonnensegel und hinterließen auf einem Türrahmen ein mit Kreide gezeichnetes Hakenkreuz. Nun laufen Strafverfahren wegen des Verwendens von Kennzeichen verfassungswidriger Organisationen, Hausfriedensbruchs und Sachbeschädigung. Wer in der Sache Hinweise geben kann, wird gebeten, sich mit dem Kommissariat Bad Salzdetfurt in Verbindung zu setzen. Einen weiteren Fall von Sachbeschädigung an einer Schule meldet unterdessen die Polizei Saarstedt. Demnach haben zwischen diesem Montagmorgen und Dienstagmorgen unbekannte Täter mehrere Fenster der Schiller-Oberschule am Saarstädter Wellweg eingeschlagen. Hinweise in diesem Fall nimmt das Kommissariat in Saarstedt entgegen. Das Hildesheimer St. Bernward Krankenhaus setzt bei der Behandlung bösartiger Herzrhythmusstörungen nun eine neue Technologie ein. Wie das Haus mitteilt, wurde Anfang Juli einer Patientin erstmals ein sogenannter extravaskulärer implantierbarer Defibrillator eingesetzt. Dieses System sei seit Herbst 2023 zugelassen und in Deutschland bisher nur an großen Herzzentren zum Einsatz gekommen. Hierbei werde die Elektrode zum Herzen nicht durch Gefäße geschoben, sondern über einen Schnitt unterm Brustbein von außen auf den Herzmuskel aufgesetzt. Dies schone die Technik und auch die Patienten, weil in Gefäßen verlegte Elektroden mehr beansprucht werden und überdies zum Nährboden für Bakterien werden können. Dies mache diese neue Form der Implantation zu einer sehr guten Option, insbesondere für junge Patientinnen und Patienten und auch für solche mit einem geschwächten Immunsystem, so Dr. Stefan Hohmann, Chefarzt der Klinik für Kardiologie, Elektrophysiologie und internistische Intensivmedizin am BK. Diesen Mittwoch kommt das Team von HI Zukunft von 15 bis 18 Uhr auf den City Beach. Wie die Stadt Hildesheim mitteilt, besteht dann die Möglichkeit, über die Zukunft der Stadt ins Gespräch zu kommen und dazu Ideen und Anregungen einzubringen. HI Zukunft ist eine Initiative der Stadt, in der wichtige Zukunftsthemen besprochen werden sollen, in Kooperation mit Bürgerinnen und Bürgern wie auch Wirtschaft, Organisationen und Vereinen. In ihrem Rahmen entstanden unter anderem bisher ein neues Geoportal, das Gründungsförderzentrum Startplatz am Angolemplatz oder der Stadtmonitor mit Echtzeitdaten etwa zu Wasserständen, Luftqualität oder freien Parkplätzen in Parkhäusern.
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2: Wir haben es 12 Uhr und 35 Minuten. Die gute Nachricht, aktuelle Verkehrsmeldungen liegen mir keine vor. Die schlechte, schon seit Tagen und auch heute fallen Fahrten aus beim SVHI wegen Personalkrankmeldungen. Das betrifft heute die Linien 2, 4, 5 und 6. Was fällt denn als nächstes aus? Also jetzt gerade wäre eigentlich eine Linie 6 ab im Kokenhof losgefahren. Das kommt wahrscheinlich für Sie zu spät. Linie 5, 12.43 Uhr ab Hauptbahnhof. Ebenfalls ein Ausfall. Dann geht's erst in der 13 Uhr Stunde mit den nächsten Ausfällen weiter. Also wie gesagt, die 2, die 4, die 5 und die 6 sind heute die betroffenen Buslinien. Checken Sie auf der Seite svhi-hildesheim.de, ob das fährt, was fahren sollte für Sie. Und kommen Sie gut ans Ziel, wie auch immer das dann möglich sein wird. Oder wenn Sie gerade anderweitig unterwegs sind, haben Sie eine gute Fahrt.

Von 15 bis 18 Uhr wird über Hildesheims Zukunft gesprochen auf dem City Beach. Das war ja auch gerade Teil unserer Nachrichten. Ansonsten stehen noch ein paar andere Dinge diesen Mittwoch an. Live-Musik können sie sich geben oder auch veganes Essen. Und ja gut, Beach-Stimmung geht natürlich auch abseits dieser Gesprächsrunde. Weitere Infos zu potenziellen Terminen für Sie? Gleich

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1: mit Marie Jeske. Lust auf einen Abend mit Punk und alternativer Rockmusik? Dann ist der heutige Abend in der Kulturfabrik Löseke bestimmt interessant. Der Club VEB lädt zu einem Konzert mit Lové, Besamo und Fenster 95 ein. Ab 21 Uhr geht's dann los. Der Eintritt ist frei, stattdessen geht ein Hut für die Bands herum. Heute wird wieder gekocht. Die Soku bereitet, wie heute, immer mal mittwochs unterschiedliche vegane Speisen vor. Essen gibt es gegen eine Spende in der Kulturfabrik Löseke. Die Aktion startet um 20 Uhr. Weitere Infos gibt's unter kufa.info. Noch nicht genug vom Sommer? Der City Beach hat weiterhin geöffnet und Besucherinnen und Besucher können dort in entspannter Strandatmosphäre Zeit verbringen. Angeboten werden verschiedene Speisen sowie kalte Getränke. Mit Sand, Liegestühlen und Palmen kann das Urlaubsgefühl in die Hildesheimer Innenstadt kommen. Das waren ein paar Veranstaltungstipps. Weitere gibt's im Internet unter stadtmagazin-public.de.
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3: Ansonsten gibt es noch ein paar Tickets für die heutige Ladies Preview im Tegeler Filmpalast. Da läuft die französische Komödie Chérie, ich komme. Ansonsten auch im regulären Wochenprogramm ab morgen. Aber wer sich eine wahre Geschichte über eine Frau ohne Orgasmus und einen Ingenieur, der was dagegen tun will, anschauen möchte und dabei noch ein gratis Getränk abstauben, wer schnell ist und vielleicht am besten noch den Vorverkauf nutzt, der kann heute im hiesigen Kino ein bisschen Spaß haben, bestimmt.

Musik aus Indonesien. The Marlows mit Doppel-E geschrieben. The Marlows. Mehr von denen gibt's auf ihrer aktuellen Scheibe Hotel Malibu. So, jetzt ein bisschen druckvoller und direkt aus der Region. Die lokale Band J.D. Mudd. Mit 2D. Also J.D. Mudd 3D, wenn man es genau nimmt.

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1: Und das war auch schon der Tonkohle-Mittag für heute. Kurz vor eins. Mein Name ist Alexander Plikowski. Kommen Sie gut durch den Rest des Tages. 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
1: Um 13 Uhr mit Astrid Fietz. Kanzleramtschef Frei soll Nachfolger des zurückgetretenen Jens Spahn an der Spitze der Unionsfraktion werden. Darauf haben sich die Vorsitzenden von CDU und CSU, Merz und Söder, Medienberichten zufolge verständigt. Aus Berlin Dagmar Pepping.
2: Um 15 Uhr wollen die beiden Parteichefs dem Unionsfraktionsvorstand ihren Personalvorschlag unterbreiten. Am kommenden Mittwoch soll die Fraktion dann in Berlin zu einer Sondersitzung zusammenkommen, um den neuen Fraktionschef zu wählen. Der Baden-Württemberger Frei war vor seinem Wechsel an die Spitze des Kanzleramtes parlamentarischer Geschäftsführer der Unionsfraktion und damit engster Mitarbeiter des damaligen Fraktionsvorsitzenden und Oppositionsführers Friedrich Merz. Der 52-jährige Frei war schon nach der Bundestagswahl 2025 als Fraktionschef im Gespräch. Merz holte seinen Vertrauten aber lieber zu sich ins Kanzleramt, um dort die Arbeit der Bundesregierung zu koordinieren. Wer Thorsten Frei als Chef des Bundeskanzleramtes nachfolgen soll, ist noch nicht bekannt. Unklar ist auch, ob Kanzler Merz weitere Personalwechsel im Kabinett vornimmt.
1: Die Bundesregierung will junge Unternehmen stärker fördern. Das Bundeskabinett hat einer entsprechenden Gesetzesinitiative von Bundeswirtschaftsministerin Reiche zugestimmt. Sie will Deutschland zu einem attraktiveren Standort machen. Nicht nur für die Gründung neuer innovativer Start-ups, sondern auch für die anschließende Wachstumsphase der Unternehmen, auch Scale-up genannt. Dafür wurden mehr als 150 Einzelmaßnahmen beschlossen. Sie sollen zum Beispiel Finanzierungshürden und Bürokratie abbauen. Erstmals werden auch Rüstungsunternehmen gefördert. Der Testlauf neuer KI-Modelle des ChatGPT-Entwicklers OpenAI hat das Risiko potenzieller Cyberattacken mit künstlicher Intelligenz demonstriert. Eine neue Software soll sich laut Hersteller selbstständig gemacht haben. Aus Baden-Baden Alexander Winkler.
3: OpenAI wollte standardmäßig testen, wie leistungsfähig das Modell ist. Dafür sollte die KI sehr fortgeschrittene Hackerangriffe entwickeln. Und zwar in einer sogenannten Sandbox, also einer sicheren Umgebung, aus der die KI nicht raus kann. Zumindest in der Theorie. Die KI war aber gleich doppelt kreativ. Sie hat erst recherchiert, wo sie die meisten Infos über Sicherheitslücken herbekommt und sich dann Hugging Face ausgeguckt. Das ist eine in der KI-Community zentrale Plattform, eine Art Online-Bibliothek für KI-Programme. Und um an diese Infos zu kommen, hat die KI erst die eigenen Schutzmechanismen ihrer Testumgebung ausgehebelt und dann eben Hugging Face angegriffen. Natürlich werden die KI-Systeme immer besser und so ein Angriff war nur eine Frage der Zeit. Gleichzeitig übertrumpfen sich die KI-Firmen aktuell auch mit solchen Geschichten. Ziel ist natürlich immer das Gleiche. Die wollen sagen, unser KI-Modell ist das Beste, werdet unsere Kunden.
1: Die Bundesanwaltschaft hat gegen 4 mutmaßliche Mitglieder der Reichsbürgergruppe Königreich Deutschland Anklage erhoben. Die oberste deutsche Anklagebehörde wirft ihnen vor, Rädelsführer einer kriminellen Vereinigung gewesen zu sein. Sie sollen verbotene Versicherungsgeschäfte betrieben und Steuern hinterzogen haben. Außerdem geht es um den Vorwurf der Urkundenfälschung. Die Gruppierung war vor mehr als einem Jahr verboten worden. Im Fall Stade sind nach dem Suizid des Tatverdächtigen weiter viele Fragen offen. Bei der Staatsanwaltschaft läuft derzeit das Todesermittlungsverfahren. Gleichzeitig lässt sich das Justizministerium vorlegen, was genau in der Justizvollzugsanstalt Bremervörde abgelaufen ist. Laut dem Ministerium war der Gefangene anfangs als suizidverdächtig eingestuft und deshalb komplett überwacht worden. Er habe sich dann aber als stabil gezeigt. Daraufhin sei die Überwachung zurückgeschraubt worden. Der Verdächtige soll vor 3 Wochen in einer Jugendhilfeeinrichtung 6 Menschen erschossen haben. Deutsche Spitzensportlerinnen und Sportler versammeln sich von heute an in Hannover. Bei den sogenannten Finals kämpfen sie bis Sonntag um insgesamt 143 Meistertitel. Mats Nicholson aus der NDR Sportredaktion berichtet, welche Disziplinen unter anderem dabei sind.
4: Da sind natürlich die klassischen großen olympischen Sportarten wie Schwimmen, Turnen und die Leichtathletik, die aber ein Sonderfall ist. Die deutschen Meisterschaften der Leichtathleten werden im Stadion in Wattenscheid ausgetragen. Ein besonderer Wettkampf wurde aber in die Finalsstadt Hannover ausgelagert. Das Stabhochspringen auf dem Opernplatz. Dort wird eine mobile Stabhochsprunganlage aufgebaut. Und dann gibt's zahlreiche neue, junge Sportarten, wie das Speedklettern, ebenfalls auf dem Opernplatz. Es geht so schnell wie möglich eine 15 Meter hohe Wand rauf. Dann gibt es zum Beispiel noch das Stand-Up-Paddling auf dem Maschsee oder das Speed-Windsurfen auf dem Steinhuder Meer.
1: Das waren die Nachrichten. Das Wetter in Norddeutschland. Wolken und Aufhellungen, gebietsweise Regen, im Osten später einzelne Gewitter. Höchstwerte 18 bis 21 Grad. Morgen zeitweise heiter, oft trocken, etwas Regen, auch mal Gewitter bei 18 bis 23 Grad. 13.05 Uhr.
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5: Mit Felix Oehlmann. Die Hildesheimer Polizei bittet um Mithilfe bei der Suche nach einem 15-Jährigen. Er hat bereits am 9. Mai eine Einrichtung der Jugendhilfe verlassen und die bisherige Suche verlief ohne Ergebnis. Sie finden eine Beschreibung und ein Foto des jungen Mannes auf tonkuhle.de. Das Hildesheimer St. Bernward Krankenhaus setzt bei der Behandlung bösartiger Herzrhythmusstörungen nun eine neue Technologie ein. Mit dem sogenannten extravaskulären implantierbaren Defibrillator wird eine Elektrode zum Herzen nicht durch Gefäße geschoben, sondern über einen Schnitt von außen auf den Herzmuskel aufgesetzt. Dies schone sowohl die Technik als auch die Patienten, heißt es in einer Mitteilung. Diesen Mittwoch kommt das Team von HI Zukunft von 15 bis 18 Uhr auf den City Beach. Wie die Stadt mitteilt, besteht dann die Möglichkeit, über die Zukunft Hildesheims ins Gespräch zu kommen und Ideen und Anregungen einzubringen. HI Zukunft ist eine städtische Initiative, in der im Verbund wichtige Zukunftsthemen besprochen werden sollen.
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1: Um 14 Uhr mit Astrid Fietz. Kanzleramtschef Frey soll Nachfolger des zurückgetretenen Jens Spahn an der Spitze der Unionsfraktion werden. Darauf haben sich die Vorsitzenden von CDU und CSU, Merz und Söder, Medienberichten zufolge verständigt. Aus Berlin, Dagmar Pepping.

0: Um 15 Uhr wollen die beiden Parteichefs dem Unionsfraktionsvorstand ihren Personalvorschlag unterbreiten. Am kommenden Mittwoch soll die Fraktion dann in Berlin zu einer Sondersitzung zusammenkommen, um den neuen Fraktionschef zu wählen. Der Baden-Württemberger Frei war vor seinem Wechsel an die Spitze des Kanzleramtes parlamentarischer Geschäftsführer der Unionsfraktion und damit engster Mitarbeiter des damaligen Fraktionsvorsitzenden und Oppositionsführers Friedrich Merz. Der 52-jährige Frei war schon nach der Bundestagswahl 2025 als Fraktionschef im Gespräch. Merz holte seinen Vertrauten aber lieber zu sich ins Kanzleramt, um dort die Arbeit der Bundesregierung zu koordinieren. Wer Thorsten Frei als Chef des Bundeskanzleramtes nachfolgen soll, ist noch nicht bekannt. Unklar ist auch, ob Kanzler Merz weitere Personalwechsel im Kabinett vornimmt.
1: Die Bundesregierung will junge Unternehmen stärker fördern. Das Bundeskabinett hat einer entsprechenden Gesetzesinitiative von Bundeswirtschaftsministerin Reiche zugestimmt. Sie will Deutschland zu einem attraktiveren Standort machen. Nicht nur für die Gründung neuer innovativer Start-ups, sondern auch für die anschließende Wachstumsphase der Unternehmen, auch Scale-up genannt. Davor wurden mehr als 150 Einzelmaßnahmen beschlossen. Sie sollen zum Beispiel Finanzierungshürden und Bürokratie abbauen. Erstmals werden auch Rüstungsunternehmen gefördert. Die Entwicklerfirma von ChatGPT OpenAI berichtet von einem Zwischenfall beim Testlauf neuer KI-Modelle. Nach Angaben des US-Unternehmens ist die Software eigenständig in die Computersysteme einer anderen KI-Firma eingedrungen. Grundlage war ein Test, inwieweit die KI-Modelle Sicherheitslücken für Cyberattacken ausnutzen können. Dabei ging die künstliche Intelligenz viel weiter, als die Experten erwartet hatten. Die OpenAI-Software setzte unter anderem auf zuvor unentdeckte Sicherheitslücken sowie auf gestohlene Zugangsdaten. Das US-Unternehmen spricht von einem beispiellosen Cyber-Zwischenfall und will Testumgebungen künftig strenger überwachen. Im Fall der tödlichen Schüsse in Stade sind nach dem Suizid des Tatverdächtigen weiter viele Fragen offen. Bei der Staatsanwaltschaft Stade läuft derzeit das Todesermittlungsverfahren. Aus Hannover, Angelika Henkel.
2: Unabhängig davon lässt sich das Justizministerium die konkreten Abläufe in der Justizvollzugsanstalt Bremervörde vorlegen. Heute Vormittag hat das Ministerium bekannt gegeben, dass der Gefangene anfangs, also bei der Einlieferung in die Untersuchungshaft, als suizidverdächtig eingestuft wurde und deshalb in einer Einzelzelle komplett überwacht wurde. Nachdem er sich aber stabil gezeigt hat und auch die Nähe zu Mitgefangenen suchte, wurde diese engmaschige Überwachung peu à peu zurückgeschraubt. Grundlage dafür das niedersächsische Justizvollzugsgesetz. Welche Anhaltspunkte der Entscheidung der JVA zugrunde lagen, das wird jetzt geprüft. Am nächsten Donnerstag soll Justizministerin Wahlmann, SPD, das Parlament über Ergebnisse informieren. Die CDU drängt auf Aufklärung.
1: In Hannover starten heute die Finals, ein Multisport-Event mit deutschen Meisterschaften in mehr als 20 Sportarten. Viele Wettkämpfe sind mitten in der Stadt, darunter Kanu und Rudern auf dem Maschsee, 3x3 Basketball und Bogensport am neuen Rathaus oder Beachvolleyball und Stabhochsprung auf dem Opernplatz. Hunderttausende Besucher werden in Hannover erwartet. Oberbürgermeister Onay sieht die Stadt für die Finals gerüstet, die bis Sonntag dauern.
3: Wird für Hannover, glaube ich, ein sehr, sehr echtes Ausrufezeichen setzen als Sportstadt, die wir ja sind. Das wird viele Touristinnen und Touristen hoffentlich herziehen. Also ich freue mich natürlich, wenn viele auf ARD und ZDF einschalten. Noch mehr freue ich mich, wenn Menschen auch in die Stadt kommen oder auch in die Region und hier das Ambiente einfach genießen. Das wird unvergleichlich werden und insofern freuen wir uns da riesig drauf.
1: Hannovers Oberbürgermeister Onay. Auch auf dem Steinhuder Meer finden Wettkämpfe statt, zum Beispiel Segeln und Windsurfen. Der Synchronsprecher Joachim Kerzel ist im Alter von 84 Jahren gestorben. Das hat seine Agentur bestätigt. Kerzel war die deutsche Stimme von Anthony Hopkins, Jean Reno und Dustin Hoffmann. Er wurde mehrfach ausgezeichnet, unter anderem für About Schmidt, fürs Synchronisieren von Jack Nicholson. Bei mehreren Ken Follett-Romanen war er an den Hörbüchern beteiligt. Joachim Kerzel hinterlasse ein Lebenswerk, schreibt seine Agentur. Die Synchronwelt verliere eine außergewöhnliche Persönlichkeit. Das waren die Nachrichten. Das Wetter in Norddeutschland. Wolken oder Aufhellungen, gebietsweise Regen, im Osten später einzelne Gewitter, Höchstwerte 18 bis 21 Grad. Morgen zeitweise heiter, oft trocken, vereinzelt etwas Regen, in Vorpommern Gewitter, bei Höchstwerten von 18 bis 23 Grad. Es ist 14.05 Uhr.
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5: mit Felix Oehlmann. Die Hildesheimer Polizei bittet um Mithilfe bei der Suche nach einem 15-Jährigen. Er hat bereits am 9. Mai eine Einrichtung der Jugendhilfe verlassen und die bisherige Suche verlief ohne Ergebnis. Sie finden eine Beschreibung und ein Foto des jungen Mannes auf tonkuhle.de. Das Hildesheimer St. Bernward Krankenhaus setzt bei der Behandlung bösartiger Herzrhythmusstörungen nun eine neue Technologie ein. Mit dem sogenannten extravaskulären implantierbaren Defibrillator wird eine Elektrode zum Herzen nicht durch Gefäße geschoben, sondern über einen Schnitt von außen auf den Herzmuskel aufgesetzt. Dies schone sowohl die Technik als auch die Patienten, heißt es in einer Mitteilung. Diesen Mittwoch kommt das Team von HI Zukunft von 15 bis 18 Uhr auf den City Beach. Wie die Stadt mitteilt, besteht dann die Möglichkeit, über die Zukunft Hildesheims ins Gespräch zu kommen und Ideen und Anregungen einzubringen. HI Zukunft ist eine städtische Initiative, in der im Verbund wichtige Zukunftsthemen besprochen werden sollen.
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0: Hallo und herzlich willkommen. Sie hören
1: und ihr hört
0: Regenbogenradio mit
1: Anissa
0: und Janzett auf Radio Tonkuhle.
1: Die redaktionelle Verantwortung für diese Sendung trage wie immer ich.
0: Was haben wir eigentlich alles auf der To-Do-Liste für diese Sendung?
1: Da steht Fußball. Der Weltfußball war zu Gast in den USA des Donald Trump. Und Spanien hat gewonnen.
0: Spanien hat sich im Land des Sternbanners den zweiten Stern geholt. Einen herzlichen Glückwunsch auch an den spanischen Ministerpräsidenten Pedro Sánchez.
1: Da steht auch, nach einigen Anläufen, die Jens Spahn genommen hatte, hat er es endlich geschafft. Er ist raus. Nennen wir es in Elternzeit. Ich denke, Mütter, Frauen, Berufstätige und Hausfrauen freuen sich auf den regen Erfahrungsaustausch mit ihm.

0: da war doch noch was. Was war das doch gleich? Ach ja, Satire im ZDF und die Landtagswahlen im September.
1: Gestern war in der Taz diese Überschrift zu lesen. Mit Trump gegen die Antifa. Es gibt einen Gipfel gegen Linksextremismus. Weiter stand da, die Bundesregierung wird Gastgeber des Follow-ups von Trumps Gipfel gegen Linksextremismus. Interessanter Artikel.

0: Seit 1998 ist der 17. Juli der Internationale Tag der Gerechtigkeit. Die Geburtsstunde des Internationalen Strafgerichtshofs mit der Unterzeichnung des Rom-Status.
1: 120 Staaten beschließen damit die Ahndung von Völkermord, Verbrechen gegen die Menschlichkeit und Kriegsverbrechen. Weder die USA noch Israel noch die Russische Föderation haben ihn unterzeichnet.
0: Es war auch ein 17. Juli, aber 2014, als in New York Eric Garner "I can't breathe" sagte. Er sagte es 11 Mal, bevor er auf der Straße starb. Er war 43 Jahre alt.
1: 6 Jahre später, am 25. Mai 2020, sagte George Perry Floyd in Minneapolis mehr als 20 Mal "I can't breathe". 9,5 Minuten rang er und bat nach Luft zum Atmen. Er wurde 46 Jahre alt.
0: Laut New York Times wurde "I can't breathe" bis Juni 2020 von über 70 Menschen ausgerufen, die im Polizeigewahrsam gestorben seien.
1: Nun, am 20. Juli 2026, weitere 6 Jahre später, schauen alle fassungslos runter nach Italien. Auf Bolognas Straßen stirbt ein 43-jähriger marokkanischer Einwanderer.

0: Da hätten wir noch auf unserer To-Do-Liste, dass die Kriegsherren ihre Kriegsherde nicht in den Griff kriegen. Was borniert als Blitzkrieg gedacht war, wurde zum Flächenbrand. Statt zu löschen und Frieden zu denken, wird viel Luft geblasen und weiteres Feuer entfacht.
1: Zu der menschgemachten Klimakrise, die aktuell in Europa Temperaturen bis 45 Grad brachte, kommen die menschengemachten Waffen, schwer zerstörend im Einsatz, in aktuellen Kriegen und Krisengebieten erschwerend hinzu.
0: Neu ist, dass der Krieg aktiv spekulierend in die Aktienmärkte eingreift.

0: So, einiges von der To-Do-Liste ist nun abgearbeitet und das reicht dann auch für heute.
1: Nachdem wir zu Beginn der Sendung die Frage unterstützt von Baha Man gestellt haben,
0: Who let the dogs out? Haben wir nun Musik aus Türkei, zum Beispiel mit Tarkan,
1: Hadise,
0: Sertab Erener,
1: Şebnem Ferah,
0: Blok 3,
1: Sibel Can,
0: Eypio,
1: Emre Aydın,
0: Sevda Sayan,
1: Tekir und einige mehr für euch aufgelegt.
0: Viel Spaß!

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1: Wir haben Musik aufgelegt für einen Kurztrip nach Türkei.
0: Wir wünschen eine gute Zeit und eine sanfte Landung mit eurer Daydream Crew
1: Anissa
0: und Janset,
1: dem Regenbogenradio-Team auf
0: Radio Tonkuhle.

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1: Wir haben Musik für einen Kurztrip nach Türkei aufgelegt.
0: Wir wünschen eine gute Zeit und eine sanfte Landung mit Ihrer
1: und Eurer
0: Daydream Crew,
1: Anissa
0: und Janset,
1: dem Regenbogenradio-Team auf Radio Tonkuhle.

0: Das war's für heute.
1: Aber wir haben noch das laute Lachen und die Freude einer Bedienung im Ohr, die, als wir an dem Lokal, wo sie arbeitet, vorbeiging, gerade draußen stand, am Handy scrollend, eine Pause machte.
0: Sie freute sich so sehr über eine Nachricht, die sie gelesen hatte, und konnte sich kaum zurückhalten. Sie rief die gerade gelesene Nachricht durch das Servicefenster in das Lokal und teilte es jedem mit, der an ihr vorbeiging.
1: Die Nachricht, über die sie sich so sehr freute, war, dass nicht nur Jens Spahn und sein Ehemann nun Väter eines Sohnes sind,
0: sondern dass Jens Spahn die Geburt von George als Anlass nimmt, um sich von seinem Amt zurückzuziehen und sich in die Elternzeit verabschiedet.
1: Manchmal sind es die kleinen Dinge im Leben, die einem große Freude machen.
0: Sei aufs Herzlichste willkommen, George.
1: Wir sind in einer Woche wieder auf Sendung.
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1: Anissa
0: und Janset auf Radio Tonkuhle.
1: Allen eine schöne Woche.
0: Bleibt bewegt.
1: Und seid nett miteinander.
0: Love
1: and peace.
0: Die redaktionelle Verantwortung für diese Sendung trage wie immer ich.

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1: Um 16 Uhr mit Benjamin Kirsch. Nach dem Rücktritt von Jens Spahn soll offenbar Kanzleramtschef Frey den Vorsitz der Unionsfraktion übernehmen. Übereinstimmenden Medienberichten zufolge haben sich die Parteichefs von CDU und CSU, Merz und Söder, darauf verständigt. Wie die Entscheidung für Frey einzuschätzen ist, dazu aus Berlin Sabine Henkel.
2: Ich würde sagen, es ist vor allen Dingen naheliegend. Frey kennt das Geschäft in der Fraktion. Er hat quasi unter Friedrich Merz gelernt, als der nämlich Fraktionsvorsitzender war. Und Thorsten Frey direkt an seiner Seite, der erste parlamentarische Geschäftsführer. Er hat Ralf Brinkhaus und Volker Kauder erlebt in den Rollen. Und er weiß also, was auf ihn zukommt. Und das alles ist natürlich Merz und Söder bekannt. Es ist also naheliegend aus meiner Sicht, dort Thorsten Frey vorzuschlagen, dem sie Vertrauen und dem sie Durchsetzungsstärke zugutehalten, zumal es sowieso Thorsten Freys Wunsch war, von Anfang an Fraktionsvorsitzender zu werden. Er dürfte also ganz hoch motiviert an diese Aufgabe gehen.
1: Die Bundesregierung will junge Unternehmen stärker fördern. Das Kabinett hat einer entsprechenden Gesetzesinitiative von Bundeswirtschaftsministerin Reiche zugestimmt. Aus der NDR-Nachrichtenredaktion Aline Braun.
3: Mit einer neuen Strategie soll Deutschland attraktiver werden. Nicht nur für die Gründung neuer innovativer Start-ups, sondern auch für die anschließende Wachstumsphase der jungen Unternehmen, Scale-up genannt.

0: Dafür wurden mehr als 150 Einzelmaßnahmen beschlossen. Zum Beispiel soll es leichter werden, in Start-ups zu investieren. Es sollen also Finanzierungshürden abgebaut werden. Außerdem soll es weniger Bürokratie geben, damit neue Unternehmen schneller und einfacher gegründet werden können. Und erstmals werden auch Rüstungsunternehmen gefördert. Mehrere Wirtschaftsverbände haben schon positiv auf die Pläne reagiert.
1: Das Kabinett hat auch einem Gesetzentwurf zugestimmt, mit dem Terroropfer dauerhaft unterstützt werden sollen. Er sieht vor, dass das Amt des Bundesopferbeauftragten auf eine gesetzliche Grundlage gestellt wird. Er ist der zentrale Ansprechpartner für alle Betroffenen von terroristischen oder extremistischen Anschlägen im Inland. Außerdem hat das Kabinett für eine neue Cybersicherheitsstrategie für die Bundesverwaltung gestimmt. Ziel ist es, die Verwaltung besser gegen Spionagekampagnen und Hackerangriffe zu schützen. Die neue Strategie sieht vor, den Bereich einheitlicher und klarer zu organisieren. Im Kampf gegen sexuellen Kindesmissbrauch sollen Messenger-Dienste in der EU bald wieder automatisiert in privaten Chats nach Hinweisen suchen dürfen. Vertreter der Mitgliedstaaten haben sich dafür auf eine befristete Ausnahme von den europäischen Datenschutzregeln bis April 2028 geeinigt. Aus Brüssel, Katrin Schmidt.
2: Die Tech-Firmen dürfen den Behörden ihre durch Software entdeckten Verdachtsfälle erst weiterleiten, wenn auch ein Mensch sie als solche verifiziert hat. Das soll ausschließen, dass jemand durch Programmfehler in Verdacht gerät. Zuvor hatte bereits eine umstrittene Abstimmung im EU-Parlament grundsätzlich grünes Licht für das Vorhaben gegeben. Die Europaabgeordneten hatten jedoch Einschränkungen bei verschlüsselten Nachrichten gefordert, denen die EU-Länder nun zustimmen wollen. Heißt konkret, die Regelung soll explizit kein Aufbrechen der Ende-zu-Ende-Verschlüsselung ermöglichen, die etwa bei WhatsApp, App, Signal und Co. mittlerweile Standard ist.
1: Eine Fabrik in Lingen in Niedersachsen darf künftig Brennelemente eines russischen Typs herstellen, allerdings nur unter strengen Auflagen. Das hat der niedersächsische Umweltminister Mayer bekannt gegeben. Konkret geht es dabei um eine Zusammenarbeit zwischen dem französischen Unternehmen Framatom und dem russischen Atomkonzern Rosatom. Der Bund hatte die Pläne dafür geprüft. Laut Mayer gab es keine rechtlichen Möglichkeiten, die Zusammenarbeit zu verbieten. Mayer übte scharfe Kritik an der Kooperation und nannte sie grundfalsch. In Hannover beginnt in diesen Minuten die Eröffnungsshow für die Finals, ein Multisport-Event mit deutschen Meisterschaften in mehr als 20 Sportarten. Viele Wettkämpfe sind mitten in der Stadt, darunter Kanu und Rudern auf dem Maschsee, 3x3 Basketball und Bogensport am Neuen Rathaus oder Beachvolleyball und Stabhochsprung auf dem Opernplatz. Hunderttausende Besucher werden in Hannover erwartet, die Finals dauern bis Sonntag. Das waren die Nachrichten. Das Wetter in Norddeutschland, Wolken und Aufhellungen, gebietsweise Regen, im Osten später einzelne Gewitter, Höchstwerte 18 bis 21 Grad, nachts vereinzelt Schauer, in Mecklenburg-Vorpommern örtlich Gewitter, Tiefstwerte 15 bis 10 Grad, morgen zeitweise heiter, oft trocken, vereinzelt etwas Regen, in Vorpommern Gewitter, Höchstwerte 18 bis 23 Grad, am Freitag häufig trocken, bei 19 bis 24 Grad und am Sonnabend im Norden einzelne Schauer bei 20 bis 27 Grad. Es ist jetzt 16.05 Uhr.
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4: mit Felix Oehlmann. Die Universität Hildesheim und die HAWK erhalten Gelder aus einem großen Bau- und Modernisierungsprogramm des Landes, dessen Gelder aus dem Sondervermögen Infrastruktur und Klimaneutralität des Bundes kommen. Demnach kann die Uni mit 25 Millionen Euro und die HAWK für ihre Standorte mit 10,75 Millionen Euro für Sanierungen rechnen. Die Polizei sucht mögliche Zeugen einer Attacke, die sich diesen Dienstagnachmittag auf dem Marienfriedhof zugetragen haben soll. Ein stark betrunkener Mann hatte gegenüber der Polizei ausgesagt, in der Zeit ab etwa 15 Uhr im Park von zwei Männern angegriffen worden zu sein. Er konnte diese Männer aber nicht beschreiben. Die hiesige Autobahnpolizei hat an diesem Dienstag 4 Sattelzüge kontrolliert und in allen Fällen Mängel festgestellt, sodass die Laster erst weiterfahren durften, nachdem diese Mängel abgestellt wurden. In einem Fall etwa waren 22 Spanngurte und 8 Ratschen beschädigt, sodass die Ladung nicht ausreichend gesichert war.
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1: Um 17 Uhr mit Benjamin Kirsch. Kanzleramtsminister Frey soll Nachfolger des zurückgetretenen Jens Spahn an der Spitze der Unionsfraktion werden. Diesen gemeinsamen Personalvorschlag haben CDU-Chef Merz und CSU-Chef Söder der Fraktion unterbreitet. In einer Woche soll in einer Sondersitzung darüber abgestimmt werden. Aus Berlin Dagmar Pepping.
2: Thorsten Frey habe einen maßgeblichen Anteil am bisherigen Erfolg der Regierungsarbeit und der Stabilität der Koalition. Die Reformerfolge der letzten Wochen seien auch sein Verdienst, erklärte Merz nach einer Videokonferenz mit dem Fraktionsvorstand der Union. Als Fraktionschef werde Frey für das perfekte Zusammenspiel zwischen Parlament, Koalitionspartner und Bundesregierung sorgen, so Merz. Söder ergänzte, Frey werde ein guter Vorsitzender der gemeinsamen Bundestagsfraktion werden. Schon als Kanzleramtsminister oder früher als parlamentarischer Geschäftsführer habe die CSU gut mit ihm zusammengearbeitet. Wer Frey als Chef des Kanzleramtes nachfolgen soll, ist noch nicht bekannt.
1: Die Bundesregierung will junge, innovative Unternehmen in Deutschland stärker fördern. Das Kabinett hat heute ein Maßnahmenpaket auf den Weg gebracht, das Gründung und Wachstum von Start-ups erleichtern soll. Aus Berlin Philipp Eckstein.
3: Die CDU-Politikerin Reiche sagt, deutsche Gründer würden ihr berichten, dass Gründen in Deutschland zu teuer und aufwendig sei. Deshalb soll, so der Plan, Bürokratie abgebaut werden. Eine Firmengründung soll vollständig digital möglich werden. Und zwar so, dass die Steuernummer und der Eintrag ins Handelsregister in einem Schritt erledigt werden. Neu auch, die Bundesregierung will sich finanziell an Start-ups beteiligen, die Waffen herstellen oder militärische Dienstleistungen entwickeln. Einige der 150 angekündigten Maßnahmen sind noch in einem frühen Stadium.
1: Das Kabinett hat auch einem Gesetzentwurf zugestimmt, mit dem Terroropfer dauerhaft unterstützt werden sollen. Er sieht vor, dass das Amt des Bundesopferbeauftragten auf eine gesetzliche Grundlage gestellt wird. Er ist der zentrale Ansprechpartner für alle Betroffenen von terroristischen oder extremistischen Anschlägen.

0: Risiken im Inland. Außerdem hat das Kabinett für eine neue Cybersicherheitsstrategie für die Bundesverwaltung gestimmt. Ziel ist es, die Verwaltung besser gegen Spionagekampagnen und Hackerangriffe zu schützen. Die neue Strategie sieht vor, den Bereich einheitlicher und klarer zu organisieren. Eine Fabrik in Lingen in Niedersachsen darf künftig Brennelemente eines russischen Typs herstellen. Laut Niedersachsens Umweltminister Mayer hat der Bund die Pläne zuvor geprüft. Konkret geht es dabei um eine Zusammenarbeit zwischen dem französischen Unternehmen Framatom und dem russischen Atomkonzern Rosatom. Aus Lingen Anke Hoffmann.
1: Der Bund ist zum Schluss gekommen, dass es keine rechtlichen Möglichkeiten gibt, die Zusammenarbeit nicht zu genehmigen. Der hatte nämlich mögliche Sicherheitsrisiken überprüft und ist eben zu dem Ergebnis gekommen, dass eine Zusammenarbeit mit Auflagen möglich sei. Die Brennelementefabrik in Lingen soll also erweitert werden. Und zwar sollen da Brennelemente für osteuropäische Atomkraftwerke produziert werden können. Um diese besonderen Brennelemente zu fertigen, bräuchte man in Lingen russisches Fachwissen. Mayer hatte sich schon in der Vergangenheit kritisch zu diesen Plänen geäußert und sie als grundfalsch bezeichnet. Das hat er heute nochmal bekräftigt.
0: In München wird zur Stunde der 9 Menschen gedacht, die vor 10 Jahren bei dem rechtsextremistischen Anschlag am Olympia-Einkaufszentrum getötet worden sind. Bundespräsident Steinmeier hat auf der Gedenkveranstaltung gemahnt, den so wörtlich harten ideologischen Kern solcher Taten zu berücksichtigen. Staat und Gesellschaft dürften zu den Ursachen nicht schweigen. Ein 18-Jähriger hatte am 22. Juli 2016 im Bereich des Münchner Einkaufszentrums 9 Menschen ausländischer Herkunft und anschließend sich selbst erschossen. Heute ist zum Zeitpunkt der Tat, kurz vor 18 Uhr, eine Schweigeminute geplant. In Hannover hat am Nachmittag die Eröffnungsshow für die Finals begonnen, ein Multisport-Event mit deutschen Meisterschaften in mehr als 20 Sportarten. Viele Wettkämpfe sind mitten in der Stadt, darunter Kanu und Rudern auf dem Maschsee, 3x3 Basketball und Bogensport am neuen Rathaus oder Beachvolleyball und Stabhochsprung auf dem Opernplatz. Hunderttausende Besucher werden in Hannover erwartet. Die Finals dauern bis Sonntag. Das waren die Nachrichten. Das Wetter in Norddeutschland, heute Abend häufig trocken, gebietsweise noch Regen, 16 bis 20 Grad, in der Nacht überwiegend trocken, vereinzelt Schauer oder Gewitter, Tiefstwerte 15 bis 10 Grad, morgen Wolken, ein paar Schauer, oft bleibt es trocken, Höchstwerte 18 bis 23 Grad, am Freitag meist trocken, einzelne Schauer 19 bis 24 Grad und am Sonnabend überwiegend trocken, im Norden einzelne Schauer 20 bis 28 Grad. Es ist jetzt 17.05 Uhr.
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3: mit Felix Oehlmann. Die Universität Hildesheim und die HAWK erhalten Gelder aus einem großen Bau- und Modernisierungsprogramm des Landes, dessen Gelder aus dem Sondervermögen Infrastruktur und Klimaneutralität des Bundes kommen. Demnach kann die Uni mit 25 Millionen Euro und die HAWK für ihre Standorte mit 10,75 Millionen Euro für Sanierungen rechnen. Die Polizei sucht mögliche Zeugen einer Attacke, die sich diesen Dienstagnachmittag auf dem Marienfriedhof zugetragen haben soll. Ein stark betrunkener Mann hatte gegenüber der Polizei ausgesagt, in der Zeit ab etwa 15 Uhr im Park von 2 Männern angegriffen worden zu sein. Er konnte diese Männer aber nicht beschreiben. Die hiesige Autobahnpolizei hat an diesem Dienstag 4 Sattelzüge kontrolliert und in allen Fällen Mängel festgestellt, sodass die Laster erst weiterfahren durften, nachdem diese Mängel abgestellt wurden. In einem Fall etwa waren 22 Spanngurte und 8 Ratschen beschädigt, sodass die Ladung nicht ausreichend gesichert war.
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1: Um 18 Uhr mit Felix Sprung. Kanzleramtsminister Frei soll Nachfolger des zurückgetretenen Jens Spahn an der Spitze der Unionsfraktion werden. Diesen gemeinsamen Personalvorschlag haben CDU-Chef Merz und CSU-Chef Söder der Fraktion unterbreitet. In einer Woche soll in einer Sondersitzung darüber abgestimmt werden. Aus Berlin Dagmar Pepping.
2: Thorsten Frei habe einen maßgeblichen Anteil am bisherigen Erfolg der Regierungsarbeit und der Stabilität der Koalition. Die Reformerfolge der letzten Wochen seien auch sein Verdienst, erklärte Merz nach einer Videokonferenz mit dem Fraktionsvorstand der Union. Als Fraktionschef werde Frei für das perfekte Zusammenspiel zwischen Parlament, Koalitionspartner und Bundesregierung sorgen, so Merz. Söder ergänzte, Frei werde ein guter Vorsitzender der gemeinsamen Bundestagsfraktion werden. Schon als Kanzleramtsminister oder früher als parlamentarischer Geschäftsführer habe die CSU gut mit ihm zusammengearbeitet. Wer Frei als Chef des Kanzleramtes nachfolgen soll, ist noch nicht bekannt.
1: Die Bundesregierung will junge, innovative Unternehmen in Deutschland stärker fördern. Das Kabinett hat heute ein Maßnahmenpaket auf den Weg gebracht, das Gründung und Wachstum von Start-ups erleichtern soll. Aus Berlin Philipp Eckstein.
3: Die CDU-Politikerin Reiche sagt, deutsche Gründer würden ihr berichten, dass Gründen in Deutschland zu teuer und aufwendig sei. Deshalb soll, so der Plan, Bürokratie abgebaut werden. Eine Firmengründung soll vollständig digital möglich werden. Und zwar so, dass die Steuernummer und der Eintrag ins Handelsregister in einem Schritt erledigt werden. Neu auch, die Bundesregierung will sich finanziell an Start-ups beteiligen, die Waffen herstellen oder militärische Dienstleistungen entwickeln. Einige der 150 angekündigten Maßnahmen sind noch in einem frühen Stadium.
1: Das Kabinett hat unter anderem auch für eine neue Cybersicherheitsstrategie für die Bundesverwaltung gestimmt. Ziel ist es, die Verwaltung besser gegen Spionagekampagnen und Hackerangriffe zu schützen. Die neue Strategie sieht vor, den Bereich einheitlicher und klarer zu organisieren. Um das umzusetzen, sind für das kommende Jahr zusätzliche Kosten eingeplant. Im Kampf gegen sexuellen Kindesmissbrauch sollen Messenger-Dienste in der EU bald wieder automatisiert in privaten Chats nach Hinweisen suchen dürfen. Vertreter der Mitgliedstaaten haben sich dafür auf eine befristete Ausnahme von den europäischen Datenschutzregeln bis April 2028 geeinigt. Aus Brüssel Katrin Schmidt.
4: Die Tech-Firmen dürfen den Behörden ihre durch Software entdeckten Verdachtsfälle erst weiterleiten.

0: wenn auch ein Mensch sie als solche verifiziert hat. Das soll ausschließen, dass jemand durch Programmfehler in Verdacht gerät. Zuvor hatte bereits eine umstrittene Abstimmung im EU-Parlament grundsätzlich grünes Licht für das Vorhaben gegeben. Die Europaabgeordneten hatten jedoch Einschränkungen bei verschlüsselten Nachrichten gefordert, denen die EU-Länder nun zustimmen wollen. Heißt konkret, die Regelung soll explizit kein Aufbrechen der Ende-zu-Ende-Verschlüsselung ermöglichen, die etwa bei WhatsApp, Signal und Co. mittlerweile Standard ist.
1: Eine Fabrik in Lingen in Niedersachsen darf künftig Brennelemente eines russischen Typs herstellen, allerdings nur unter strengen Auflagen. Das hat der niedersächsische Umweltminister Mayer bekannt gegeben. Konkret geht es dabei um eine Zusammenarbeit zwischen dem französischen Unternehmen Framatom und dem russischen Atomkonzern Rosatom. Der Bund hatte die Pläne dafür geprüft. Laut Mayer gab es keine rechtlichen Möglichkeiten, die Zusammenarbeit zu verbieten. Mayer übte scharfe Kritik an der Kooperation und nannte sie grundfalsch. In Hannover haben die Finals mit einer Eröffnungsshow begonnen. Es ist das größte Multisport-Event Deutschlands, sagen die Veranstalter. Insgesamt werden ab morgen in 24 Sportarten deutsche Meisterschaften ausgetragen. Viele Wettkämpfe sind mitten in der Stadt, darunter Kanu und Rudern auf dem Maschsee, 3x3 Basketball am neuen Rathaus oder Stabhochsprung auf dem Opernplatz. Hunderttausende Besucher werden in Hannover erwartet. Die Finals dauern bis Sonntag. Der belgische Radprofi Jasper Philipsen hat die 17. Etappe der Tour de France gewonnen. Nach 174 Kilometern von Chambéry nach Voiron verwies der Sprinter den Schweizer Mauro Schmid und den Niederländer Olaf Kooi auf die Plätze 2 und 3. Im Gesamtklassement führt weiterhin der Slowene Tadej Pogacar. Morgen beginnt bei der Tour, beginnen die schweren Alpenetappen. Das waren die Nachrichten. Das Wetter in Norddeutschland, am Abend häufig trocken, gebietsweise noch Regen, 16 bis 20 Grad. In der Nacht überwiegend trocken, vereinzelt Schauer oder Gewitter, Tiefstwerte 15 bis 10 Grad. Morgen Wolken und ein paar Schauer, oft bleibt es trocken, Höchstwerte 18 bis 23 Grad. Es ist 18.05 Uhr.
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3: mit Felix Oehlmann. Die Universität Hildesheim und die HAWK erhalten Gelder aus einem großen Bau- und Modernisierungsprogramm des Landes, dessen Gelder aus dem Sondervermögen Infrastruktur und Klimaneutralität des Bundes kommen. Demnach kann die Uni mit 25 Millionen Euro und die HAWK für ihre Standorte mit 10,75 Millionen Euro für Sanierungen rechnen. Die Polizei sucht mögliche Zeugen einer Attacke, die sich diesen Dienstagnachmittag auf dem Marienfriedhof zugetragen haben soll. Ein stark betrunkener Mann hatte gegenüber der Polizei ausgesagt, in der Zeit ab etwa 15 Uhr im Park von zwei Männern angegriffen worden zu sein. Er konnte diese Männer aber nicht beschreiben. Die hiesige Autobahnpolizei hat an diesem Dienstag 4 Sattelzüge kontrolliert und in allen Fällen Mängel festgestellt, sodass die Laster erst weiterfahren durften, nachdem diese Mängel abgestellt wurden. In einem Fall etwa waren 22 Spanngurte und 8 Ratschen beschädigt, sodass die Ladung nicht ausreichend gesichert war.
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4: Mit Alexander Polikowski. Bisschen nieselig, recht grau, bisschen frisch. Ich hoffe, Sie sind bislang trotzdem gut durch diesen Mittwoch gekommen und können jetzt auch gut in besagten Abend starten.

ein Angebot, das es hier in Hildesheim seit Jahrzehnten gibt. Das können Sie seit 10 Minuten ungefähr nutzen und dann noch für einige Stunden. Falls das heute nicht klappt, Sie können jeden Tag des Jahres drauf zugreifen, wenn Sie Hilfe brauchen. Was meine ich damit? Dazu gleich mehr.

0: Wenn man sich nicht gut fühlt, dann kann es vielleicht schon helfen, mit jemandem zu sprechen. Auch wenn das eine völlig fremde Person ist. Und gar nicht zwingend jemand aus der Psychotherapie. Wenn man jemanden zum Reden braucht, Freundinnen oder Verwandte aber sich in dem Augenblick zumindest nicht richtig anfühlen, dann kann man zum Krisentelefon greifen. Bundesweit gibt es dafür die Telefonseelsorge und hier vor Ort ist das Krisentelefon des Vereins Suizidprävention aktiv. Seit Jahrzehnten. Dort engagiert sich auch Daniela Sundermeier und hat Sabine Kuse mehr über diese Arbeit erzählt.
1: Können Sie die Struktur des Vereins Suizidprävention einmal kurz erklären für Leute, die Sie noch nicht kennen?
2: Der Verein für Suizidprävention ist eigentlich wohl gegründet tatsächlich aus dem jetzigen Krisentelefon. Damals hieß es noch anders. Ein studentisches Projekt. Und inzwischen hat sich der Verein für Suizidprävention quasi so auf vier Säulen aufgestellt. Da gibt es einmal das Angebot der sogenannten Ersten Hilfe. Menschen, die auf einen Therapieplatz warten und halt einfach eine Entlastung im Alltag und in ihrer Situation sehr akut brauchen. Dann haben wir die Schuldprävention und wie gesagt, das Krisentelefon und die Trauerarbeit mit dabei.
1: Wie viele Mitglieder haben Sie?
2: Oh, Mitglieder haben wir eine ganze Menge. Das ist aber schon auch im dreistelligen Bereich. Und wir haben aber ja an aktiven Ehrenamtlichen am Krisentelefon direkt selber um die 20 Personen. Dann haben wir Honorarkräfte und die Erste Hilfe und Schulprävention halt eben auch nochmal vielleicht so eine Handvoll.
1: Den Verein gibt es aber auch schon eine ganze Weile. Sie feiern jetzt bald ein Jubiläum. Welches ist das?
2: Uns gibt es jetzt seit 50 Jahren. Es hat ganz klein, aber fein angefangen, wie gesagt, durch ein studentisches Projekt. Da gab es das sogenannte Telefon für Menschen. Damals hieß es noch Selbstmord, die Selbstmord gefährdet sind, sich mit Gedanken getragen haben. Und es ist, finde ich, erstaunlich und richtig gut und wichtig, dass aus diesem Telefon so eine große, so eine große Initiative, so ein toller Verein geworden ist.
1: Das heißt aber auch, also seit 50 Jahren gibt es hier Bedarf, dass es sie quasi gibt. Können Sie sagen, wie ist die Tendenz in den letzten Jahren, in denen Sie das auch machen? Nimmt es zu, dass Menschen bei Ihnen anrufen und dieses Gespräch mit Ihnen suchen?
2: Genau, also das denke ich auch, ist ein Zeichen dafür, dass unsere Tätigkeit so unendlich wichtig ist. Und im Laufe der 50 Jahre ist es verständlich, dass sich natürlich der Bedarf auch verändert hat und auch immer wieder verändern wird.
1: Wie bereiten Sie denn Ihre Ehrenamtlichen auf solche Gespräche vor?
2: Wir sind mit der Ausbildung immer sehr nah an den Menschen, die mit einer hohen Motivation bei uns entweder anrufen oder per Mail Kontakt aufnehmen und sich ehrenamtlich engagieren wollen. Das ist auch erstmal das Wichtigste. Dann ist der nächste Schritt, dass man hospitieren kann, also quasi bei den Telefonaten der langjährigen Mitarbeitenden mit dabei ist. Und wir bieten dann auch Supervisionen an, wo man über herausfordernde Gespräche dann halt eben auch professionelle oder im professionellen Austausch gehen kann. Wir haben auch den kollegialen Austausch. Ich finde, der ist auch unendlich wichtig, dass man weiß, ich bin nicht alleine.
1: Sie stehen mit dem Verein aber jetzt auch vor einer Umstrukturierung. Das heißt, da ändert sich jetzt demnächst etwas, weil Sie da auch intern einfach was anders machen müssen.
2: Wir verändern etwas im Verein in der Hinsicht, dass wir, wie in vielen Vereinen auch, nicht mehr genügend Menschen finden, die sich ehrenamtlich im Vorstand engagieren. Und uns war ganz wichtig, dass wir diese vier Projekte auf jeden Fall aufrechterhalten wollen. Und da hat der Verein entschieden, dass wir uns auf die Suche machen nach neuen Trägern, Tragenden für die einzelnen Projekte. Insofern wird es den Namen irgendwann dann nicht mehr geben. Aber das Krisentelefon Hildesheim, wie ich es jetzt einfach mal so lapidar nenne, das wird weiter bestehen. Und das ist so wichtig und so schön.
1: Und Sie suchen ja auch weiter noch Personen, Ehrenamtliche, die Sie unterstützen.
2: Wir sind jeden Abend erreichbar am Krisentelefon und teilen uns diese Dienste. Die sind dann immer von 18 bis 20 oder von 20 bis 22 Uhr, auch samstags und sonntags. Und diese Dienste teilen sich im Moment 20 Ehrenamtliche. Da könnten wir auch mehr sein und mehr werden, wenn ich so überlege, dass wir doch auch immer mehr Anrufe in den letzten Monaten, vielleicht auch so in den letzten 2-3 Jahren bekommen haben und uns erreichen, ist der Bedarf wahrscheinlich auch noch wesentlich größer.
0: Wer mithelfen möchte, dafür schon mal vielen Dank, findet alle Infos auf suizidprävention-hildesheim.de. Und das Krisentelefon hat 365 Tage im Jahr seine Leitungen offen. Für alle Arten von Gesprächen. Jeden Abend zwischen 18 und 22 Uhr. Hildesheimer Vorwahl 58828.

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1: Um 6:30 mit Felix Oehlmann. Die Schlagzeilen: Polizei sucht Zeugen einer Attacke auf dem Marienfriedhof. LKW-Kontrollen auf der Autobahn bringen Verstöße zutage. Göttinger Fall der Blauzungenkrankheit macht Hildesheim zur Sperrzone für Viehtransporte. Und Medizinum bietet neue Sportsprechstunde an. Die Meldungen im Einzelnen. Die Polizei sucht mögliche Zeugen einer Attacke, die sich an diesem Dienstagnachmittag auf dem Marienfriedhof zugetragen haben soll. Laut Bericht hatten Passanten im Hauptbahnhof den Notruf gewählt, als dort gegen 15.45 Uhr ein stark betrunkener Mann mit Verletzungen im Gesicht erschien. Gegenüber der Polizei sagte er, er sei kurz zuvor im Park von zwei Männern angegriffen worden. Der Tathergang ist weitestgehend unklar, zumal der Mann die Angreifer auch nicht beschreiben konnte. Er wurde von einer Rettungswagenbesatzung versorgt und dann ins Krankenhaus gebracht. Hinweise in diesem Fall nimmt die Polizei unter der Hildesheimer Rufnummer 939 115 entgegen. Die hiesige Autobahnpolizei hat diesen Dienstagvormittag zusammen mit dem Bundesamt für Logistik und Mobilität 4 Sattelzüge kontrolliert. Dabei wurden in allen Fällen Mängel festgestellt und geahndet, heißt es im Bericht. Diese reichten von mangelhafter Ladungssicherung über technische Mängel an Reifen und Fahrwerk bis zu Überlänge. In allen 4 Fällen wurde die Weiterfahrt untersagt, bis die Mängel abgestellt waren. So waren etwa an einem LKW 22 Spanngurte und 8 Ratschen so beschädigt, dass der Fahrer sie austauschen musste. Ein Fall der Blauzungenkrankheit in einem Rinderbetrieb bei Göttingen hat zur Einrichtung einer Sperrzone in einem Umkreis von 150 Kilometern geführt. Diese gilt damit auch im Landkreis Hildesheim, teilt das Land mit. Für Rinder, Schafe, Ziegen, Lamas und Alpakas gelten damit nun besondere Vorschriften beim Transport. Sie dürften nur dann diese Sperrzone verlassen, wenn sie gegen das Virus vom Serotyp 8 geimpft sind. Innerhalb der Zone dürften sie transportiert werden, solange sie keine Krankheitssymptome zeigen. Die Blauzungenkrankheit wird durch kleine Mücken übertragen und ist für den Menschen ungefährlich, kann bei betroffenen Tieren aber zu Entzündungen im Maulbereich und auch schweren Verläufen führen. Verhindert werden kann dies durch eine Impfung. Im Bereich Chirurgie und Orthopädie des Medizinischen Versorgungszentrums Medizinum beim Hildesheimer Helios Klinikum gibt es eine neue Sportsprechstunde. Diese wird von Dr. Stefan Rössig betreut, heißt es in der Ankündigung. Ziel sei eine schnelle und fachkundige Einschätzung bei Sportverletzungen, sowohl akut als auch wiederkehrend und bei Sportlerinnen und Sportlern jeder Art. Laut Klinikgeschäftsführer Sascha Kuzera wird mit dieser ersten Anlaufstelle eine Versorgungslücke geschlossen. Wenn notwendig, stehe mit dem Medizinum, der Sportmedizin des Klinikums und der angegliederten Physiotherapie ein koordinierter Weg für die weitere Behandlung zur Verfügung.
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1: Die Temperaturen liegen derzeit im Raum Hildesheim um 20 Grad. Die Vorhersage: Der spätere Abend soll trocken bleiben und der Himmel zieht zu. In der kommenden Nacht gehen die Werte dann runter bis 14 Grad. Der Donnerstag startet dann entsprechend noch bedeckt. Im Laufe des Tages soll die Bewölkung aber ein bisschen auflockern und wir kriegen Höchsttemperaturen bis etwa 18 Grad. Die Aussichten: Der Freitag startet mit Wolken, wird dann aber insgesamt sehr sonnig bei bis zu 22 Grad und der Samstag soll dann fast durchgehend sonnig sein mit bis zu 27 Grad. Soweit die Meldungen.

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0: mit Marie Jeske. Lust auf einen Abend mit Punk und alternativer Rockmusik? Dann ist der heutige Abend in der Kulturfabrik Loeseke bestimmt interessant. Der Club VEB lädt zu einem Konzert mit Lové, Besamo und Fenster 95 ein. Ab 21 Uhr geht's dann los. Der Eintritt ist frei, stattdessen geht ein Hut für die Bands herum. Heute wird wieder gekocht. Die Soku bereitet, wie heute, immer mal mittwochs unterschiedliche vegane Speisen vor. Essen gibt es gegen eine Spende in der Kulturfabrik Loeseke. Die Aktion startet um 20 Uhr. Weitere Infos gibt's unter kufa.info. Noch nicht genug vom Sommer? Der City Beach hat weiterhin geöffnet und Besucherinnen und Besucher können dort in entspannter Strandatmosphäre Zeit verbringen. Angeboten werden verschiedene Speisen sowie kalte Getränke. Mit Sand, Liegestühlen und Palmen kann das Urlaubsgefühl in die Hildesheimer Innenstadt kommen. Das waren ein paar Veranstaltungstipps. Weitere gibt's im Internet unter stadtmagazin-public.de.
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2: Ansonsten gibt es noch ein paar Tickets für die heutige Ladies Preview im Tegeler Filmpalast. Da läuft die französische Komödie Chérie, ich komme. Ansonsten auch im regulären Wochenprogramm ab morgen. Aber wer sich eine wahre Geschichte über eine Frau ohne Orgasmus und einen Ingenieur, der was dagegen tun will, anschauen möchte und dabei noch ein gratis Getränk abstauben, wer schnell ist und vielleicht am besten noch den Vorverkauf nutzt, der kann heute im hiesigen Kino ein bisschen Spaß haben, bestimmt.

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2: Haben Sie sicher auch schon beobachtet, wenn eine Fliege am Fenster hoch und runter läuft, dann wieder abhebt und wütend gegen das Fensterglas fliegt, sich wahrscheinlich wundert, dass sie da immer wieder von irgendwas Hartem aufgehalten wird. Wie sie versucht, da irgendwie durchzukommen, nach draußen. Das kann den ganzen Tag so gehen. Die Fliege versteht einfach nicht, was da los ist. Sie versucht es immer wieder. Tragisch. Fensterscheiben sind in den Genen der Fliege einfach noch nicht vorgesehen. Ich versuche sie immer mit einem Glas einzufangen und schicke sie dann nach draußen in die Freiheit. Dann freuen sie sich sicher. Warum ich das in einer Radioandacht erzähle? Mich erinnert dieses Fliegendrama an uns Menschen, wenn wir versuchen, Gott zu beweisen. Unser Verstand stößt dauernd gegen so eine harte Scheibe der Transparenz. Wir kommen einfach nicht weiter. Gott kannst du nicht beweisen. Du kannst nur an ihn glauben. Nur dann schaffst du es irgendwie nach draußen in die große existenzielle Freiheit und Weite hinter deinem Verstand. Ich bin Clemens Kilian von der Tonkirche und würde mich freuen, wenn Sie auch die armen Fliegen in die Freiheit bringen und dabei vielleicht an das denken, was ich eben gesagt habe, das mit der Vergeblichkeit Gott beweisen zu wollen und dass nur der Glaube in die Weite Gottes führt.

Soweit der Abend hier auf Radio Tonkuhle. Zumindest bislang. Begleiten Sie uns gerne noch ein wenig, lauschen Sie uns weiterhin und kommen Sie gut durch die restlichen Stunden dieses Mittwochs. Mein Name ist Alexander Polikowski. Ciao.

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1: Guten Abend, liebe Kinder, hier spricht die Mila Nabel. Ich lese eine Geschichte vor aus dem Buch Gute-Nacht-Geschichten zum Vorlesen. Erschienen im Löwe-Verlag und geschrieben, wartet mal, da muss ich erst nachgucken, von Arnold Lobel. Und die Geschichte heißt Die Geschichte. Eines Tages im Sommer fühlte Frosch sich gar nicht wohl. Frosch, sagte Kröte, du siehst ja ganz grün aus. Ich sehe doch immer grün aus, sagte Frosch. Schließlich bin ich ein Frosch. Heute siehst du selbst für einen Frosch ziemlich grün aus, sagte Kröte. Leg dich in mein Bett und ruh dich aus. Kröte kochte Frosch einen heißen Tee. Frosch trank den Tee. Dann sagte er, erzähl mir eine Geschichte, während ich hier liege. Gut, sagte Kröte, ich muss mir nur erst eine ausdenken. Kröte dachte lange nach, aber ihr fiel keine Geschichte ein, die sie Frosch erzählen konnte. Ich will mal draußen unter dem Vordach ein wenig hin und her gehen, sagte Kröte. Vielleicht fällt mir dann eine Geschichte für dich ein. So hüpfte Kröte unter dem Vordach eine ganze Weile auf und ab, aber ihr fiel keine Geschichte ein, die sie Frosch erzählen konnte. Dann ging Kröte wieder ins Haus und machte einen Kopfstand. »Warum stehst du denn auf dem Kopf?«, fragte Frosch. »Ich hoffe, wenn ich mich auf den Kopf stelle, dann fällt mir eher eine Geschichte ein«, sagte Kröte. Lange stand Kröte so auf dem Kopf, aber ihr wollte einfach keine Geschichte für Frosch einfallen. Darauf goss Kröte sich ein Glas Wasser über den Kopf. »Warum gießt du dir denn Wasser über den Kopf?«, fragte Frosch. »Ich hoffe, wenn ich mir Wasser über den Kopf gieße, dann fällt mir eher eine Geschichte ein«, sagte Kröte. Kröte goss sich viele Gläser Wasser über den Kopf, aber ihr fiel keine Geschichte ein, die sie Frosch erzählen konnte. Darauf schlug Kröte ihren Kopf gegen die Wand. »Warum schlägst du deinen Kopf gegen die Wand?«, fragte Frosch. »Na, weil ich hoffe, wenn ich meinen Kopf gegen die Wand schlage, dann fällt mir eher eine schöne Geschichte für dich ein«, sagte Kröte. »Es geht mir schon viel besser, Kröte«, sagte Frosch. »Ich glaube, ich brauche gar keine Geschichte mehr.« »Dann steh auf und lass mich ins Bett«, sagte Kröte. »Ich fühle mich nämlich gar nicht gut.« »Soll ich nun dir eine Geschichte erzählen?«

0: erzählen, Kröte?", fragte Frosch. "Ja", sagte Kröte, "wenn du eine weißt." Es waren einmal zwei gute Freunde, ein Frosch und eine Kröte, sagte Frosch. Der Frosch fühlte sich nicht wohl. Da bat er seine Freundin, die Kröte, ihm eine Geschichte zu erzählen. Der Kröte fiel aber keine Geschichte ein. Sie ging unter dem Vordach auf und ab, doch eine Geschichte fiel ihr nicht ein. Sie machte einen Kopfstand, aber ihr fiel keine Geschichte ein. Sie goss sich Wasser über den Kopf, doch eine Geschichte fiel ihr nicht ein. Sie schlug ihren Kopf gegen die Wand, aber immer noch wollte ihr keine Geschichte einfallen. Darauf fühlte die Kröte sich gar nicht gut und dem Frosch ging es besser. So legte sich denn die Kröte ins Bett und der Frosch stand auf und erzählte ihr eine Geschichte. Ende. "Na, wie hat dir das gefallen?", fragte Frosch. Aber Kröte antwortete nicht mehr. Sie war eingeschlafen. Ich wünsche euch, dass ihr auch bald einschlafen könnt. Schöne Träume, eine gute Nacht und jetzt aber ganz schnell ab. Marsch in die Heier!
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0: Wunderschönen guten Abend. Ihr hört Popcrawl auf den zugangsoffenen Sendeplätzen von Radio Tonkuhle. Für die heutige Sendung sind verantwortlich
1: Julia Wiesenmüller
0: und Felix Oehlmann. Schönen guten Abend. Unser erster Song gerade, das war eine irische Punkband, die es schon eine ganze Weile nicht mehr gibt. Die gab es von 1990 bis 1996. Sie hießen Compulsion. Zwei Alben haben die veröffentlicht in ihrer Zeit. Das ist von ihrem zweiten Album gewesen, von 1996, der Song Belly Laugh. Und das war einer der ersten Songs, an den ich gedacht habe, als ich das heutige Thema der Sendung mit dir abgesprochen habe. Es lautet
1: harte Gitarren.
0: Schwere Gitarren, habe ich, glaube ich, gesagt. Ich habe mich zwischendurch gefragt, ob das dasselbe ist.
1: Wahrscheinlich nicht, aber vielleicht teilweise.
0: Ja.
1: Je nachdem.
0: Also einfach, nachdem wir jetzt irgendwie Sprechgesang hatten, und dann hatten wir mal Folk irgendwie und so verschiedene Geschichten. Letzte Woche hieß es einfach nur schön. haben wir jetzt gesagt, machen wir mal härtere Klänge. Ich werde das auch zusammenbringen mit einem Motto, was ich sowieso schon lange irgendwie auf der Pfanne hatte, was ich aber irgendwie bisher nicht in eine komplette Sendung gießen konnte. Und das ist die Unterform der schweren Gitarrenmusik. Das ist die dicke Eiermusik.
1: Die dicke Eiermusik, ist das so eine Sendung, wo ich wieder Haftbefehl spielen könnte?
0: Vielleicht, wobei dicke Eiermusik habe ich tatsächlich auch erstmal mit schweren Gitarren verstanden, aber man könnte es rein theoretisch auch auf andere Genres ausdenken.
1: Ja.
0: Also ich denke, das Wichtigste für dicke Eiermusik ist, also sie wird in der Regel tatsächlich von Männern gemacht. Ich will jetzt die Frauen da nicht ausschließen, aber ich stelle mir eher Männer vor, die so cool sind, dass sie kaum laufen können, die eben extrem breitbeinig auf der Bühne stehen, so ein bisschen wie so ein Windeltester oder sowas, und dementsprechend Gitarre ganz weit unten, das ist dann dicke Eiermusik. Erst recht, wenn es eben tatsächlich so richtig schweres Gerocke ist. Ich werde nachher einen Song dabei haben, der für mich prototypisch geradezu ist für das Genre der dicken Eiermusik.
1: Ja, da bin ich wohl auf jeden Fall gespannt drauf. Nice. Ich glaube, dass ein, zwei meiner Songs auch eine gewisse Schnittmenge mit deiner dicken Eiermusik haben könnten.
0: An welche Bands hast du denn so gedacht, als ich mit diesem Thema Vorschlag daherkam?
1: Also, die habe ich sogar dabei. Ich dachte zuallererst an Disturbed, weil ich sie einfach lange und gern gehört habe, als ich noch jünger war, so mit 12, 13, 14. Und dann ging das immer so weiter und ich fiel immer tiefer in dieses Genre und laute, schrabbelige Musik, bis ich dann irgendwann bei Nonpoint und Mudvayne endete. Die sind beide auch dabei, ob wir sie spielen. Sollten wir eigentlich.
0: Kenne ich beide gar nicht. Ist das dann schon Metal oder was ist das?
1: Ja, wahrscheinlich schon. Es ist schon ein bisschen härter, aber trotzdem schaffen sie es, etwas melodiös zu sein.
0: Ja, also für normale Popcrawl-Sendungen würde ich halt Metal in der Regel auch nicht mitbringen, aber heute Abend, denke ich, passt das schon ganz gut. Wie gesagt, eben gerade Compulsion, der erste Song. Ich habe jetzt nochmal einen zweiten rausgeholt, der so ein bisschen ein Gegenstück dazu ist. Er passt nicht wirklich musikalisch dazu, sondern ich habe mich halt gefragt, okay, wo machen wir denn jetzt die Grenze? Weil rein theoretisch, wenn ich sage Gitarren und schwere Gitarren, gibt es ja auch diverse Songs, wo man sagen könnte, okay, das ist jetzt irgendwie, kommt auch noch mit dazu, so das klassische Popcrawl-Zeugs in Anführungszeichen. Jetzt kommt meine Lieblingsband Blur, die ich ja immer spiele, wann immer ich irgendeinen Anlass habe. Man könnte jetzt denken, bei Blur und schweren Gitarren, da fällt einem eher der Song Two ein. Ist ja mit das bekannteste von denen. Genau deshalb habe ich den jetzt nicht mitgebracht, sondern ich habe was von dem Album davor. Das war das Album, wo sie sich mit Oasis rumgekloppt haben um die Britpop-Krone. Ich habe jetzt also von The Great Escape von 1996 müsste das gewesen sein.
1: Boah.
0: Nee, 95. Hören wir jetzt Globe Alone. Und das ist ein kurzer Song. Und das war das, was ich damals, als ich Blur anfing, gut zu finden, so als richtig harten Rocksong verstanden habe. Heute tue ich das nicht mehr, weil inzwischen kenne ich andere Musik.

0: Das war Voices of Violence von Billy Talent von dem Album Billy Talent. Ganz genau. Eine sehr, sehr schöne Band, die mich auch auf jeden Fall durch meine frühe Jugend begleitet hat. Das ist eine kanadische Band, die schon ziemlich lange besteht. Felix hatte eben ein Datum.
1: Hier steht was von 1993.
0: Jawohl, sie sind älter als ich. Hm. Abgefahren.
1: Deutlich jünger als ich.
0: Ja.
1: Und das stellt man bei Kanada immer wieder fest, die sind aus Toronto, aber das geben sie nicht zu, sondern sie sagen, sie geben es nicht zu, steht bei Wikipedia so. Sie sind aus Mississauga, das ist aber eigentlich nur ein Vorort von Toronto.
0: Oh, gibt es irgendwie so Identifikationsprobleme mit Toronto?
1: Naja, Toronto ist ja so ein bisschen, gut, das war lange vor deiner Zeit, wir haben bei Popcrawl schon ein, zwei Mal über Toronto gesprochen. Toronto hat halt so ein bisschen so, das ist so ein bisschen Düsseldorf in Großformat, also so ein zu groß geratenes Dorf.
0: Ja.
1: Oder München. Mhm. Also kennst du den Film, ach Gott, wie heißt der jetzt? Versus the Boy, Scott Pilgrim gegen den Rest der Welt?
0: Jawohl.
1: Der spielt ja in Toronto. Mhm. Und da gibt es halt die Szene, wo irgendjemand fragt, wo gehen wir denn heute Abend hin mal aus? Und dann guckt ihn einer und sagt, ausgehen? In Toronto? Na, ich meine, es ist eine Stadt mit 6 Millionen Leuten, aber die haben halt so ein bisschen das Selbstimage. Kanadier sind ja immer ein bisschen zurückhaltender. Das Selbstimage, dass da halt nichts los ist.
0: Ja, okay, ich glaube, gehen Sie in dem Film dann nicht auf diesen Spielplatz?
1: Ja, auch.
0: Ja, ja. Mhm. Und dann durch eine Tür.
1: Yeah.
0: Okay, ich kann mir etwas unter Toronto vorstellen. Hm. Sehr gut. Ja.
1: Da kommen Billy Talent jedenfalls her, die es immer noch gibt. Wie viele Leute sind das? Das sind 4 Leute, sehe ich hier.
0: Jawohl, ganz genau. Einer hat eine ganz abgefahrene Frisur.
1: Ist das der hier?
0: Jawohl.
1: Ach, der sieht so ein bisschen aus wie Tim und Struppi in übertrieben und dunkler.
0: Ja, auf jeden Fall.
1: So eine tolle.
0: Oder einfach so ein schwarzer Pinsel auf dem Kopf.
1: Mhm.
0: Das passt schon.
1: Mhm. Pinselmodell.
0: Oh ja, ganz genau. Wir werden auch gleich noch ein zweites Lied von Billy Talent hören, vom gleichen Album.
1: Mhm.
0: Es wird ganz bestimmt nicht so ähnlich klingen wie das eben, weil Billy Talent nie Lieder macht, die so ähnlich klingen. Es heißt This Is How It Goes.
1: Und hier kommt's. Man könnte auch sagen This Is How It Goes.

0: Pubcrawl um 9:05. Das waren hintereinander Billy Talent mit This Is How It Goes und danach haben wir Korn gehört mit Never Never. Ich weiß, als ich diesen Titel das erste Mal spielte, damals noch mit Zora zusammen in einer Sendung, guckte sie mich komisch an. Das wird heute nicht passieren, denn Zora ist nicht da und unser Thema heute passt wunderbar dazu. Ich habe diesen Titel vor einem Jahr besorgt, weil Korn vor einem Jahr in Hildesheim waren.
1: Oh ja, bei Mira Luna.
0: Du hast sie gesehen, richtig?
1: Ganz genau. Einmal von sehr weit vorne und dann von weiter hinten.
0: Das waren ja sogar die Headliner, wenn ich das richtig im Kopf habe. Ne? Ja. Also schon eine große und bekannte Band, wenn man eben auf so eine Art von Musik steht. Wie ist ein Live-Konzert mit Korn auf Mira Luna? Ist das rowdy und durcheinander und Moshpit oder ist das mehr gesittet und auf die Füße gucken?
1: Nee, es ist schon laut und durcheinander, aber auch erst ab einem gewissen Zeitpunkt. Also die haben sich ein bisschen Zeit gelassen, bis dann sich der Moshpit entwickelt hat. Blöderweise stand ich relativ weit in der Mitte mit meinem Bruder. Er hat dann an dieser Situation sehr viel Gefallen gefunden, ich nicht, und habe mich dann wieder da entfernt. Aber auch von Weitem kann man Korn sehr gut zuhören. Also es war ein Erlebnis wert, auf jeden Fall.
0: Sie waren laut genug.
1: Ja, das auf jeden Fall.
0: Das wird ja dieses Jahr, denke ich, auch passieren, wenn The Prodigy wieder da sind. Die habe ich ja hier auch schon mal gesehen. Die sind ja auch laut, wie es eigentlich gar nicht geht. Kann man mal sehen, was dann da... die Bühne schallt in Richtung Harsum und Asel so ein bisschen. Ne? Die Bühne schallt ja nach Norden. Mhm. Ja, mal sehen, wer sich da beschweren wird. genau, das war also Korn mit Never Never. Ich muss gestehen, als ich den Song besorgt habe, war das einfach nur so ein bisschen Pflichterfüllung, um eben diese Band vorzustellen, die auf das Mira Luna kommen sollte vor einem Jahr. Inzwischen muss ich sagen, gefällt mir das ganz gut.
1: Ja, verständlich.
0: Wobei Korn halt auch so eine Band ist, wird dem Nu Metal mit zugerechnet.
1: Mhm.
0: Und zum Nu Metal, wenn man das Stichwort hört, dann fällt mir zumindest als erstes mit Limp Bizkit ein.
1: Ja, aber hat nicht auch mal Linkin Park irgendwie gesagt, dass sie unter dem Genre Musik machen würden?
0: Und das könnte sein.
1: Da ist noch ein gewisser Unterschied zwischen, aber ja, Limp Bizkit, die wird es heute auch noch geben.
0: Ja, ich hab ja selber auch einen Titel von Limp Bizkit rausgesucht, aber den werden wir da nicht spielen, weil du hast ja selber hier zwei. Mal gucken, was wir davon bringen. Ich habe mir für Limp Bizkit, ich habe mich auf drei Fun Facts zu Fred Durst beschränkt, weil ansonsten Limp Bizkit ist einfach, es gibt schon einiges her.
1: Ich bin super gespannt, ich bin nicht so sonderlich vorbereitet, ich habe einfach nur zwei grandiose Lieder dabei. Mhm. Aber wir dürfen jetzt nicht so viel über Limp Bizkit reden, weil sonst denken alle Leute, wir würden jetzt Limp Bizkit spielen.
0: Wir spielen erst noch einen davor.
1: Ganz genau. Wir spielen jetzt nämlich, um den Bogen zu schaffen, erneut eine Band, die im Jahr 1993 gegründet wurde. Da ist der Zusammenhang. Wir spielen Puddle of Mud.
0: Mit dem Song
1: She Hates Me.
0: Steckt da irgendwas Tieferes hinter?
1: Ich weiß nicht, was sie sich dabei gedacht haben, aber das ist
0: nicht von deiner Seite.
1: Nein.
0: Alles klar. Gut. Wollte nur sicher gehen.

0: Das waren Limp Bizkit und das ist mein Regler. Und wir haben gerade eben einen der Songs gehört, die du hier mitgebracht hast.
1: Ganz genau. Ich habe nämlich Living It Up von Limp Bizkit mitgebracht.
0: Living It Up von Limp Bizkit. Ich hätte jetzt genommen, wie heißt das Ding? Take a Look Around. Das ist vom gleichen Album. Das ist der Song zum damaligen Mission Impossible Film. Da ist dieses Mission Impossible Thema mit drunter. Aber der Song ist natürlich auch nicht schlecht. Was verbindest du mit Limp Bizkit?
1: Das ist halt alles so Musik, die ich wirklich in der frühen Jugend gehört habe. Von meinem Bruder ist sie. Von daher verbinde ich auf jeden Fall so Geräusche aus dem Jugendkinderzimmer meines Bruders damit. Mhm. Meine vergangene Aufgabe zu dem Lied. Ich habe gezählt, wie oft gewaltverherrlichende Beleidigungen oder Ähnliches erwähnt werden. Ich kam auf 15.
0: Du hast es also gleich wissenschaftlich genutzt, dieses Lied.
1: Ja. Was man auf jeden Fall auch manchmal tun sollte bei solchen Liedern, ganz viel Metaebene.
0: Ganz viel Metaebene. Ja. Fred Durst ist ja nun ein tiefer Denker,
1: unbedingt, wie
0: man an seinen Texten häufig hört. Und da lohnt sich tatsächlich auch mal die richtig tiefe Beschäftigung mit diesen Texten und die Interpretation auch.
1: Ja.
0: Ich habe ja vorhin gesagt, ich habe zum Thema Limp Bizkit 3 Fun Facts rausgesucht. Jetzt merke ich gerade, dass meine Stimme wegbricht. Mal schauen, ob ich sie noch drei rauskriege. Fun Fact Nummer 1. Er hat, also Fred Durst ist das Thema jetzt, das ist der Sänger von Limp Bizkit. Die anderen sind eigentlich uninteressant.
1: Ja.
0: Fun Fact Nummer 1, er hat damals den letzten Respekt von manchen Bandkollegen, unter anderem von einer Band, die wir jetzt noch hören werden, verloren, als er mit Christina Aguilera zusammen auf einer Bühne stand, bei einer Grammy-Verleihung war das, glaube ich, und mit ihr zusammen ein Duett gesungen hat. Und hinterher sagte er habe das nur gemacht wegen, ne, um ein bisschen was von ihr zu kriegen, du weißt.

0: du weißt, Schnacker, Schnacker, hinter und so weiter. Und sie sagte hinterher, da war überhaupt nichts. Fun Fact Nummer 2, er hat dann etwas später für Britney Spears Lieder schreiben sollen und sagte dann prompt, er hätte gleich was mit ihr gehabt. Und auch hier sagte Britney Spears, ich weiß nicht, wovon der Mann redet. Und Fun Fact Nummer 3, er ist zum zweiten Mal jetzt verheiratet, wiederum mit einer Russin. Ist ein großer Fan offensichtlich von Russland und von Wladimir Putin und hat mal gesagt, er könnte sich vorstellen, auf der Krim zu leben. Und zwar nach der russischen Annektierung.
1: Wow, der Mann ist informiert und so, mutig.
0: Deswegen ist er heutzutage, ich muss das nochmal gegenchecken mit meinen Kontakten in der Ukraine, aber es scheint zu stimmen, er ist eine Persona non grata in der Ukraine und Limp Bizkit werden da auch nicht mehr verkauft deswegen.
1: Oh, ha, interessant.
0: Also, Fred Durst, ein steter Quell interessanter Geschichten. Wer also irgendwie mal keine Ideen mehr hat, was man im Internet nochmal nachgucken kann, Fred Durst-Geschichten sind eigentlich immer ganz lohnenswert.
1: Offensichtlich, so scheint es. Sehr, sehr schön.
0: Und jetzt habe ich eine Band aufliegen als, ist das jetzt ein Stilbruch? Ich glaube eigentlich nicht. Wir haben sie vor 2 Wochen, glaube ich, als du das letzte Mal hier warst, haben wir Oda Zulu aus Spanien gespielt.
1: Mhm.
0: Und du sagtest, du fandst die ganz cool.
1: Jawohl.
0: Das war für mich anders zu gucken, Mensch, haben die nicht inzwischen auch was Neues? Und siehe da, sie haben nicht nur was Neues gehabt, sondern es gab auch gerade ein Sonderangebot über die alten Alben, also habe ich zugegriffen. Und jetzt haben wir 2 Songs von denen. Und zwar hören wir jetzt erstmal ein Album von einem der früheren, also ein Song von einem etwas früheren Album, das ist wiederum das 2008er Querer, Querer, Querer, Querer. Ich muss das hier ablesen. Und zwar hören wir jetzt den Titel Creencias y Querencias. Da wird also nochmal auf den Namen des Albums hingewiesen. Das ist, glaube ich, sowas wie Glauben und Wollen. Und danach gibt es etwas ganz Neues von ihnen. Ich bin froh, dass es nicht von ihrem derzeit aktuellsten Album von 2012 ist, denn das heißt Siempre soles saber sobre nadie nego nunca nada.
1: Ei, ei, ei.
0: Die haben immer so tolle Namen. Davon ist der Song nicht, sondern es kommt dieses Jahr wohl ein neues Album. Das haben wir das haben wir in der letzten Sendung auch schon mal gesagt. Und es gibt ein paar Vorab-Singles. Und das, was dann gleich nach dem ersten Song kommt, ist eine Vorab-Single von dem neuen Album. Das heißt, wie das heißt, ist noch gar nicht klar, aber der Song zumindest heißt Y si acaso? Und da steht außerdem in Klammern Con R de Rumba, das ist scheinbar ein Gastmusiker. Und in beiden Songs, die man jetzt hört, hört man noch stärker als in dem Song, den wir vor 2 Wochen gehört haben, raus, dass es eigentlich auch eine Metalband ist. Mhm. Denn das, was wir ja vor 2 Wochen gehört haben, das war ja dann doch, ich habe es als Flamenco-Metal bezeichnet. Hier ist mehr Metal und weniger Flamenco drin. Aber ich finde beide Songs ganz cool. Bitte einmal B, Creencias y Querencias und danach hören wir Y si acaso von Oda Zulu.
1: Ai, ai.

0: Das waren zweimal Ora Solu aus Spanien. Der erste Song war schon 10 Jahre alt, Creencias y Querencias, vom Album Creer y Querer, Creer y Querer, so ähnlich. Und das nächste Album von denen kommt dieses Jahr. Einen Titel gibt es noch nicht, einen Namen gibt es noch nicht, aber es gibt Vorab-Singles, unter anderem den Song, den wir gerade eben zum Schluss gehört haben, der heißt E.C. Acaso.
1: Jawohl. Sehr schöne Band, auf jeden Fall. Als nächstes werden wir mit Nonpoint weitermachen. Nonpoint ist eine Band, die sich dem Genre New Metal zuordnet. Da hatten wir ja schon vorher wen.
0: Wen? Wir hatten Fred Durst und ein paar
1: Ja, andere. Der gute Fred Durst, genau. Und Nonpoint ist eine amerikanische Band, die aus Florida kommen. Und die waren mal vor vielen, vielen Jahren mit Linkin Park und Stained auf Tour und so wurden sie dann immer bekannter und bekannter, aber so bekannt nun auch nicht. Ich glaube, eines der höchsten Erfolgserlebnisse war ein Platz in den Billboard-Charts mit den 200 besten Tracks. Naja, also werden sie...
0: Immerhin, wenn man überlegt, wie viele Tracks es gibt.
1: Ja, doch, durchaus, das stimmt schon.
0: Es ist dasselbe, was ich immer sage, wenn hier Leute nach Hildesheim kommen und ich denen sage, dass unser St. Andreas-Kirchturm unter den 50 höchsten Kirchtürmen der Welt ist. Wo ich immer sage, okay, überlegt mal, wie viele Kirchen es gibt. Also so schlecht ist das gar nicht.
1: Ja, es ist schon eigentlich ein krasses Ding. Doch, man könnte stolz sein, wenn man auf Dinge stolz sein möchte.
0: Wenn man auf Kirchtürme stolz sein möchte.
1: Nichts kann zum Beispiel, ja.
0: Ich glaube, es ist so Platz 40 etwa. Ich glaube, es sind 114,50 Meter und es ist Platz 40. Ich weiß, als damals Bischof Trelle neu anfing und ich ihn interviewt habe, gerade zu seiner Anfangszeit, hatte ich noch eine falsche Info, dass es irgendwie der 30. höchste Kirchturm wäre. Und ich habe ihn halt dann begrüßt mit, weil er ja aus Köln kam, ich habe ihn halt dann begrüßt mit, Sie kommen aus der dritthöchsten Kirche der Welt und kommen jetzt auf die 30. höchste Kirche der Welt. Und da war er dann doch erstaunt, weil er auch gar nicht wusste, wer denn die zweithöchste Kirche der Welt ist.
1: Mm.
0: Weil es gibt ja den Vatikan und dann ist halt der Kölner Dom auch schon sehr hoch und das Kölner Münster ist natürlich auch sehr hoch. Aber ich glaube, je mehr ich drüber nachdenke, ist diese Zahl sowieso falsch, weil die Nummer 2, um die es da ging, steht in Afrika. Es gibt in Ouagadougou, was tatsächlich eine Stadt ist, in Yamoussoukro, Yamoussoukro heißt die Stadt, es ist die Hauptstadt der Elfenbeinküste, gibt es einen Nachbau des Petersdoms, den irgendein größenwahnsinniger Mensch da mal hingebaut hat und der ist entsprechend fast genauso groß wie der Petersdom und dementsprechend taucht er in diesen Listen mit auf, aber den kennt kaum jemand. Steht halt irgendwo, es gibt Bilder davon im Internet, die wirklich sehr witzig sind, da steht halt irgendwo so eine Riesenkirche rum. Aber gut, wir sind eigentlich bei Popcrawl und machen schwere Gitarrenmusik, fehlt mir gerade ein.
1: Passend zu Kirchen.
0: Und wir waren bei der Band Nonpoint,
1: genau.
0: Die ich aus irgendeinem Grund, wenn ich diesen Namen sehe, automatisch Nonpoint aussprechen möchte. Warum denke ich, es könnte in Frankreich Metal-Bands geben? Also Frankreich und Metal-Bands passt in meinem Kopf sowieso nicht so richtig zusammen.
1: Aber ja, Frankreich ist schon viel Chanson und so Banlieue-Rap, ne?
0: Wir sollten jetzt unsere Stereotypen hier nicht allzu sehr auswälzen und uns deiner Band widmen.
1: Unbedingt.
0: Die sind aus den USA, weiß man, aus Westküste, Ostküste?
1: Florida.
0: Florida, okay.
1: Genau. Ostküste. Mhm. Und haben so ein bisschen Connections anscheinend nach Mexiko, weil der Bassist oder so, hat auch einen mexikanischen Namenszusatz und es wird auch ein, zweimal so ein bisschen Spanisch gesprochen.
0: Mhm.
1: Genau, hören wir einfach mal rein in das Lied Bullet with a Name von Nonpoint.

0: Das waren hintereinander Non-Point, wie ich sie ab heute nennen werde. Non-Point mit Bullet With A Name. Und danach die Fear Factory mit Lynchpin. Meine Geschichte zur Fear Factory ist die, das war ein Song aus dem Jahr 1995. Das war also die Zeit, wo ich angefangen habe, Blur und Oasis zu hören oder wo ich schon dabei war, die zu hören. Und kurz danach kam ich mal in die Situation, auch im Radio, auf diesem Sender. Das ist Quatsch, nicht bei diesem Sender. Also ich kam in die Situation, jedenfalls auf einmal Musik zusammenzustellen und hatte dann halt so meine klassischen Songs, wie diesen ganzen Britpop-Kram, den ich da gerade mochte. Und dann lernte ich da jemanden kennen, der sagte, hier, hör dir mal das hier an. Und dann hatte der Fear Factory dabei und das war so ein, oh Gott, Moment. Das ist so ein bisschen wie, wenn man das erste Mal am Computer sowas wie Doom oder sowas sieht. Also einfach dieses Industrial, diese Härte, dieses Aggressive da drin. Und zu Anfang hat es mich echt erschreckt. Damals noch, vor vielen, vielen Jahren, aber inzwischen mag ich es tatsächlich sehr gerne. Nicht, dass ich das jetzt zu Hause ständig anhabe, aber es gibt so Situationen, wo ich denke, ah, komm, jetzt machst du die Fear Factory an, jetzt brauchst du das. Also so zum Kopf durchblasen ist das echt nicht schlecht und ich kenne bis heute Leute, die sagen, oh, ich mag das nicht, weil mir das zu aggressiv ist oder das ist so bösartige Musik oder sowas. Finde ich gar nicht. Also es hat ein bisschen was Reinigendes.
1: Ja, auf jeden Fall. Also es gibt ja auch so Musik, die man gerne hört, wenn man irgendwie so ein bisschen wütend ist und dann diese Wut auch so zelebrieren möchte und da neige ich dann auch dazu, sehr gerne so eine Musik zu hören oder dann doch mal mich der deutschen Hip-Hop-Szene zu widmen. Aber so mit Heavy oder New Metal funktioniert das auch sehr, sehr gut. Ein, zwei von solchen wütend Liedern haben wir auch dabei, obwohl ich gar nicht wütend bin. Kurios.
0: Du bist gar nicht wütend. Vielleicht
1: Nein.
0: kannst du das alles über die Musik rauslassen.
1: Ja.
0: Was außerdem hilft, ist, inzwischen haben mir das diverse Musiker gesagt, wenn ich sie mal danach fragte oder wenn man ins Gespräch gekommen ist, die sagten, diese Art von Musik zu machen ist unglaublich anstrengend und unglaublich kunstvoll. Also mir hat mal jemand gesagt, das mögen mir jetzt die Jazzmusiker verzeihen, sowas wie so Improvisationskram und Jazz kann im Prinzip jeder, das wurde mir gesagt, bitte don't shoot the messenger, aber halt dieses schnelle, extrem präzise Spielen, das können viele Musiker gar nicht. Also richtig gutes Metal zu spielen, gerade auch diese Schlagzeugarbeit und so. Klar, wenn das eine Maschine macht, ist das was anderes, aber gerade so Death Metal und Metal-Schlagzeuger sind wohl mit die Größen in ihrer Zunft.
1: Ja, kann ich mir vorstellen. Also wenn man sich auch mal dann doch Videos von denen anschaut, ich sehe da keine Koordination mit meinem ungeschulten Auge. Aber ich denke mal, Leute, die Schlagzeug spielen, die wissen, was da abgeht und sind ein bisschen neidisch. Ja, auch bei dem nächsten Lied wird das Schlagzeug ein bisschen abgehen, aber noch mehr die Gitarre.
0: Wie wir es angekündigt haben.
1: Ja, ganz genau.
0: Du bist nicht wütend, aber du bist verwirrt.
1: Wegen, aber gestört heißt es doch eigentlich
0: gestört,
1: auch.
0: Ja, genau.
1: Dann sind wir jetzt mal für zwei Lieder gestört. Wir hören nämlich Disturbed. Also keine Sorge, das ist eigentlich nur der Begriff. Also Disturbed heißt gestört. Genau. Und vielleicht kennen ein, zwei Leute Disturbed, weil sie ja so ein Standardlied haben. Da ist so ein ganz melodiöser Anfang, den man sich sehr gut merken kann. Aber wir spielen natürlich nicht die Klassiker, sondern kramen die noch viel besseren Lieder aus der Ecke, die es einfach nicht in die allgemeinen Ohren geschafft haben.
0: Was wäre denn so ein Klassiker von denen?
1: 10,000 Fists in the Air ist sehr bekannt. Und das Standardlied von Disturbed, letztes Mal hatten wir auch so ein Lied. Da hatten wir das Lied von Milky Chance vergessen.
0: Mhm.
1: Das war auch sehr peinlich.
0: Jetzt wird hier nochmal kurz geguckt.
1: Ganz genau, es muss eigentlich relativ weit am Anfang sein. Google enttäuscht mich manchmal.
0: Mhm.
1: Wirklich.
0: Nur denn, also wir sagen einfach, es gibt so eins.
1: Ganz genau, nächstes Mal wissen wir es dann. Jetzt hören wir erstmal Just Stop von Disturbed.

0: Das war jetzt das Lied Guarded von Disturbed. Da hatten wir gleich zwei Lieder auf einmal. Und wir haben sogar in der Zwischenzeit herausfinden können, welches Lied das bekannteste von Disturbed ist. Es ist uns beiden im kurzen Moment dann, als wir es herausfanden, sehr unangenehm gewesen. Natürlich ist es Down with the Sickness. Jeder kennt es. Es war ein bisschen peinlich. Na gut, aber das waren zwei andere Lieder von Disturbed. Wir bleiben, glaube ich, ein bisschen, bleiben wir in dem Genre. Gleich kommt eine Band, die ich nicht kenne. Felix wird uns weiterhelfen.
1: Du kennst Filter nicht?
0: Nein.
1: Filter ist eine Band, gegründet von Richard Patrick, der auch, glaube ich, Mitbegründer oder zumindest mal längere Zeit Bandmitglied bei Nine Inch Nails war.
0: Ah, der Vogelmensch, jetzt erinnere ich mich.
1: Ja, wir sagen der Vogelmensch, weil wer Richard Patrick nicht kennt, ich finde, er hat sehr, sehr klare Züge. Das heißt, wenn man Fotos von ihm ansieht, finde ich, hat er was sehr Falkenhaftes, Vogelhaftes.
0: So jawohl.
1: Ein bisschen was Raubvogelhaftes. Filter ist auch eine dieser Bands, die ich so über Eck kennengelernt habe. Irgendwann war auf einmal in irgendeiner Sammlung, auf irgendeinem Mixtape oder was auch immer, wo eigentlich meine ganzen Britpop-Geschichten drauf waren, war Filter mit bei. Wir hören jetzt zwei Songs von denen, und zwar einmal hören wir was von ihrem ersten Album von 1995. Vom Short-Bass-Album hören wir Under. Und dann hören wir was vom aktuellen Album, das ist aus 2016, heißt es Blue Eyes oder Crazy Eyes? Ich glaube Crazy Eyes heißt es. Daraus hören wir Nothing in My Hands. Aber bevor wir das hören, muss ich dich natürlich nochmal fragen und dazu auffordern, unseren Hörern mitzuteilen, was du mir mitgeteilt hast zu dem Song, den wir gerade eben gehört haben, dass das deine Computerspiel-Begleitmusik war.
0: Ja, ich so mit 11, 12, 13 gab es eine Phase, in der ich wirklich äußerst gerne World of Warcraft gespielt habe. Und da eignet sich Disturbed ideal zu. Das ist ganz zauberhaft, wenn man durch die Gegenden laufen kann und eine kleine Blutelfe ist und einen Bären hat und einen Bogen und ganz viele Pfeile. Und dann diese dramatische, treibende, dunkle Musik hören kann. Was sich auch eignet, fällt mir dazu ein, 30 Seconds to Mars habe ich auch sehr häufig gehört beim World of Warcraft spielen, falls es noch jemand spielt. Man sollte es mal ausprobieren dazu.
1: Aber muss man bei World of Warcraft, weil ich selber habe es nicht gespielt, muss man da nicht auch wegen Teamchat und so die ganze Zeit eigentlich verfügbar sein? Also kann man da laut Musik bei hören?
0: Ja, wenn man sich raushält und seine Gilde nur dafür hat, um ein großes Bankfach zu haben, okay, und nicht um irgendwie in Gruppen bei irgendwelchen Raids oder Dungeons mitzumachen.
1: Das wird jetzt zu kompliziert. Abbruch, break glass in case of emergency. Also, wir beenden die Computerspieldiskussion an dieser Stelle und spielen zweimal Filter. So viel Zeit haben wir nämlich auch gar nicht mehr, bis es 10 ist. Dann kommt nämlich hier die Tonstörung heute mit Björn Klapproth. Wir können also nicht überziehen. Also, jetzt Filter. Einmal mit Under und einmal mit Nothing in My Hands. Zwischen beiden Songs liegen 21 Jahre.

0: So, wer gerade schon schlafen wollte und dachte, ich mache mal ein bisschen sanfte Gitarrenklänge mit Popcrawl heute an, bei denen oder der entschuldige ich mich jetzt gerade für die eben gehörten Songs. Das waren Filter mit Under und danach Nothing in My Hands. Under vom ersten Song, vom ersten Album The Short Bus von 1995 und Nothing in My Hands vom aktuellen Album Crazy Eyes von 2016. Musik, die in der Regel zu hart für Popcrawl ist, aber heute geht das und ich muss gestehen, ich finde diese beiden Songs ziemlich geil.
1: Das kann ich nur erwidern. Ich kannte, wie gesagt, Filter überhaupt nicht, aber vor allen Dingen das Ende eben von dem letzten Song war sehr, sehr nice. Doch, die gefallen mir durchaus.
0: Und ich sag nochmal als kleinen Rückblick auf unseren Sendungsbeginn heute. Richard Patrick war auch einer derjenigen, der damals gesagt hat, Fred Durst und Christina Aguilera zusammen auf der Bühne, das geht gar nicht. So, jetzt haben wir einen ganz eleganten Schluss gezogen. Denn wir sind kurz vor Ende unserer Sendung. In 7 Minuten genau übernimmt hier Björn Klapprott mit der Tonstörung. Das heißt, für uns bleibt zu sagen, dass wir Popcrawl auf den zugangsoffenen Sendeplätzen von Radio Tonkuhle für die heutige Sendung waren verantwortlich.
1: Julia Wiesenmüller.
0: Und Felix Ullmann. Und wir haben noch 2 Songs, die wir jetzt noch reinquetschen wollen. Der erste ist von dir.
1: Jawohl, der ist nämlich von der Band AFI, die wir schon beim vor 2 Wochen, glaube ich, gespielt haben. Nee, da, ganz am Anfang haben wir sie gespielt. Fire Inside mit dem Lied Fall Children. Damit fangen wir jetzt an.
0: Und danach gibt es den vorhin noch angekündigten Dicke Eier-Song. Wir hören Saliva, zu Deutsch Spucke, mit dem Titel Ladies and Gentlemen. Zu hören gewesen damals in einer Werbung für die PlayStation 3. Das Album dazu heißt Bloodstained Love Story, also eine blutverschmierte Liebesgeschichte. Das ist Grandstanding und Dicke Eier-Musik pur. In diesem Sinne, macht's gut, bis zum nächsten Mal. Viel Spaß gleich mit der Tonstörung. Wir hören uns nächsten Mittwoch wieder.
1: Adios!

Ausgabe der Tonstörung, dem Magazin für Darkwave, Gothic, Synthie-Pop, EBM und Artverwandtes auf Radio Tonkuhle. Am Mikrofon begrüßt euch Björn Klapproth und ich bin auch redaktionell verantwortlich für den Inhalt dieser Sendung auf einem zugangsoffenen Sendeplatz bei Radio Tonkuhle. In dieser Ausgabe am 22. Juli 2026 soll es wieder um das bevorstehende Mera Luna Festival in Hildesheim gehen, das am 8. und 9. August auf dem Hildesheimer Flugplatzgelände wieder stattfinden wird. Ich habe mir das diesjährige Line-Up vorgenommen und eine bunt gemischte Playliste für diese Sendung zusammengestellt. Zu hören sein werden Headliner wie Within Temptation oder Frontline Assembly und weniger bekannte Opener-Bands wie Beyond Obsession oder Final Selection. Die eingangs gehörten Combi Christ wird man Samstagnachmittag auf der Mainstage sehen können und die folgende Band ist dann am Sonntag an der Reihe. Es geht weiter mit Neurotic Fish und Wake Me Up.

Osiko aus Mexiko mit Untold Blasphemies im Mera Luna Spezial der Tonstörung auf Radio Tonkuhle. Während Osiko über die Jahre regelmäßig auf dem Mera Luna zu Gast waren, war von der folgenden Band lange nichts mehr zu hören. In diesem Jahr werden The Birthday Massacre wieder live zu sehen sein. Ich habe sie hiermit Happy Birthday!

IMX werden am Mera Luna Sonntag die letzte Band auf der Clubstage sein. Und das war ihr Clubklassiker I Come With Knives. Weiter geht es mit einer weniger bekannten Formation, die aber schon seit den Anfangsjahren dieser Sendung gerne von mir gefeatured wird. Final Selection aus Plauen, hier mit Secret Game von dem 2006er Album Meridian.

Noch eine Band, die in den frühen 2000er Jahren ihre ersten Erfolge hatte, dann aber lange Zeit nicht mehr präsent war. Im vergangenen Jahr konnte ich sie auf dem Amphi-Festival sehen. Dieses Jahr kommen sie nach Hildesheim auf das Mera Luna und gehören am Samstag zu den ersten Bands, die dort auftreten. Die deutsche Band Xandria, hier mit dem Song Ravenheart. Und weiter geht es mit den White Lies und To Lose My Life.

Frontline Assembly werden am Mera Luna Samstag der Headliner auf der Clubstage sein. Wir hörten von ihnen Psychosomatic. Neu auf dem Mera Luna dabei sein werden Orga. Ich habe sie hier mit dem Song Too Soon.

Beyond Obsession mit Black White Hearts im Mera Luna Spezial der Tonstörung. Auch auf dem Festival werden in diesem Jahr Diorama spielen. Die habe ich hier mit Off von dem Album Zero Soldier Army.

Auch Post-Punk beeinflusste Bands haben es in diesem Jahr in das Mera Luna Line-Up geschafft. Das waren Prinzip Valiant mit Strangers in the Night. Und auch Then Comes Silence aus Schweden gehen in diese Richtung. Die habe ich hier mit We Lose the Night.

Ihr hört das Mera Luna Spezial 2026 in der Tonstörung auf Radio Tonkuhle. Meine Vorschau auf das Festival am 8. und 9. August in Hildesheim. Und eine der Headliner-Bands am Sonntag werden die Krupps sein. Das war ihr Clubklassiker Der Amboss. Eine Coverversion, die im Original übrigens von Visage stammt. Und weiter geht es mit Aesthetic Perfection und No Boys Allowed.

Eisenfunk haben sich nach ihrem großen Club- und YouTube-Hit Pong viele Jahre rar gemacht. Jetzt sind sie wieder da und werden in diesem Jahr auf dem Mera Luna spielen, wo sie 2013 zuletzt zu sehen waren. Erstmals im Lineup dabei sind Synth Attack aus Hannover. Nach gefeierten Auftritten auf dem Amphi- und Etropolis-Festival sowie beim noch größeren Wave-Gothic-Treffen werden sie nun auch endlich auf dem Festival vor ihrer Haustür zu sehen sein. Hier ist die letzte Single von Synth Attack, Rave the Grave.

Ihr hört immer noch das Mera Luna Spezial in der Tonstörung und das waren Within Temptation mit Faster. Sie sind am Samstag mal wieder Headliner, wobei das ihr mittlerweile 10. Auftritt in Hildesheim seit dem Jahr 2002 sein wird. Mit ihrem Soloprogramm wird die aktuelle Nightwish-Sängerin Flor Jansen auf dem Mera Luna spielen und sie war im Jahr 2003 auch schon mit ihrer ehemaligen Band After Forever dort auf der Bühne. Ich habe hier Flor Jansen mit dem Song Fire.

Jesus on Ecstasy mit Assassinate Me im Mira Luna Spezial der Tonstörung. Und auch auf dem Festival dabei sein werden Clan of Xymox hier mit Blood of Christ von dem gleichnamigen letzten Album.

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Megaherz mit Himmelstürmer. Und das war die Tonstörung auf Radio Tonkuhle mit dem Mera Luna Festival Spezial 2026. Vielen Dank fürs Zuhören. Über Feedback würde ich mich freuen und die Playlisten zur Sendung findet ihr auf Facebook. Darüber hinaus gibt es Sendungen zum Nachhören auf Mixcloud. Zum Schluss habe ich jetzt noch ein letztes Stück von The 69 Eyes. Death of Darkness. Am Mikrofon verabschiedet sich damit Björn Klapprott. Ich war auch redaktionell verantwortlich für den Inhalt der vergangenen 2 Stunden auf einem zugangsoffenen Sendeplatz bei Radio Tonkuhle. Ich wünsche euch eine gute Nacht und 3 schöne Wochen bis zur nächsten Sendung am 12. August 2026. Das ist dann der Mittwoch nach dem Festival.

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